0: und längere Vermarktungszeiten, heißt es. David Riemer, Nachrichtenredaktion.
1: Die EU verhängt eine Millionenstrafe gegen den Online-Marktplatz AliExpress.

0: 20 Grad. Und Mittwoch dann weiter viele Wolken, die bringen auch immer mal wieder Regen, bis 23 Grad.
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2: A40 Essen-Dortmund zwischen Dortmund-Barob und Dortmund-Hombruch, 1 Kilometer Stau. Und A57 Krefeld-Köln zwischen Dormagen und Köln-Worringen, 1 Kilometer stockender Verkehr. Wir wünschen allen unterwegs gute Fahrt.
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0: Und wir haben euch wieder hervorragende Mucke in diese Playlist gepackt, damit ihr gut durch die Nacht kommt. Gleich ein Klassiker für euch von den Scorpions, Wind of Change. Und vorher aber noch das Beste von heute. Das hier ist Leonie mit Don't Worry.

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0: Also ganz ehrlich, ich kann zu Hause, was so Dokumente und so angeht, ne, kann ich so eine Potsau sein. Da ist nichts sortiert, da ist nichts in Ordner eingeheftet, aber früher, ne, meine Diddle-Mappe in der Schule, da war es, die war top in Ordnung, da war alles schön ordentlich in Klarsichtfolie gepackt. Man musste ja vorbereitet sein zum Tauschen, ne, in der Schule. Ihr habt es mitbekommen, es ist das Comeback des Sommers, die Diddle-Maus ist zurück. Ne, dieses Viech mit den großen Ohren, den riesigen Füßen und den bunten Latzhosen gibt's wieder zu kaufen. Und wir haben unter euch ganz viele Diddle-Fans gefunden.
1: Kult. Es gab einfach alles von Diddle, ne?
2: Die Tasse, die wir haben von Diddle, weißt du noch?
1: Das war so meine Lieblingstasse, ja.
2: Witzig, man wird wieder jung.
3: Ich hatte auch selber so ein kleines Stofftier mit so riesen Füßen.
4: Also es ist jetzt nicht das erste Stofftier, was irgendwo rumstaubt.
2: Ja, in der Schule damals, ne? Immer hin und her getauscht, neue Blätter gesammelt und irgendwann ist es im Müll gelandet und dann ärgert man sich, dass man es nicht mehr hat. Und jetzt hoffe ich, die neue graue Diddle-Maus zu kriegen.
0: Der Hype geht also weiter. Kleiner Fun-Fact, ursprünglich war die Figur mal als Känguru gedacht. Krass, ne? Und übrigens, falls jemand zufällig meinen Ordner hat von damals, den habe ich verschenkt, aber ich weiß nicht an wen, ne? Ich würde den auch zurücknehmen, so theoretisch.
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0: Das Wetter.
1: Es sieht gerade nicht nach Regen aus in der Nacht und in den frühen Morgenstunden. 12 bis 8 Grad sind drin. Tagsüber dann auch kein Regen in Sicht, bis 24 Grad, dazu aber weiter bewölkt. Ja, und der Mittwoch, der sieht dann etwas wechselhafter aus, mit Regen und auch natürlich dann logischerweise vielen Wolken.
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2: Hier die aktuelle Verkehrslage. A3 Köln-Oberhausen zwischen Kreuz Breitscheid und Duisburg-Wedau. 1 Kilometer Stau, 29 Minuten Zeitverlust. Weiterhin auf der A40 Essen-Dortmund zwischen Dortmund-Barob und Dortmund-Hombruch. 1 Kilometer stockender Verkehr und zusätzlich auf der A57 Krefeld-Köln zwischen Dormagen und Köln-Worringen. 1 Kilometer zäh fließender Verkehr. Wir wünschen allen unterwegs gute Fahrt.
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1: Und in diesen Dienstag geleiten euch jetzt die Herrschaften von One Direction. Das ist Story of My Life.

0: So, Ferienwoche Nummer 1 läuft. Vielleicht geht's für euch die Tage ja auch schon ab in den Urlaub. 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
1: Ich bin Tine Klimach. Nach dem Rücktritt von Unionsfraktionschef Jens Spahn kommt die CDU-CSU-Bundestagsfraktion nächste Woche zu einer Sondersitzung zusammen, um über seine Nachfolge zu entscheiden. Sachsen-Anhalts Ministerpräsident Sven Schulze wünscht sich eine rasche Klärung der Nachfolge.
2: Für mich Erwartungshaltung im Wahlkampf ist, dass wir nicht permanent mit Themen aus Berlin unseren Wahlkampf überlagert sehen und dass wir Wahlkampf auch mal machen können, ohne dass wir permanent an den Wahlkampfständen immer auf Berliner Themen angesprochen werden.
1: Und das gelte nicht nur für ihn, sondern auch für die Wahlkämpfer in Berlin und Mecklenburg-Vorpommern. In Sachsen-Anhalt wird am 6. September ein neuer Landtag gewählt. Am 20. September wird dann in Berlin und in Mecklenburg-Vorpommern gewählt. Die Spritpreise sind über das Wochenende erneut gestiegen. Superbenzin der Sorte E10 kostete gestern im bundesweiten Tagesdurchschnitt 2,15 Euro pro Liter und damit 1,1 Cent mehr als am Freitag. Diesel verteuerte sich um 1,6 Cent auf rund 2,18 Euro pro Liter.
3: Bei beiden Kraftstoffen war es der 8. Anstieg in Folge. Verglichen mit dem Preis vor 2 Wochen, als sich die Lage nach dem Ende des Tankrabatts ein wenig beruhigt hatte, ist E10 aktuell fast 14 Cent teurer, Diesel sogar 23 Cent. E10 ist außerdem nur noch gut 5 Cent von seinem Allzeithoch aus dem Jahr 2022 entfernt. Wichtigster Treiber dürfte der seit Anfang des Monats kräftig gestiegene Ölpreis sein. Der ADAC sagt, sollte die Entwicklung anhalten, könnte der bisherige Höchstwert bei E10 überschritten werden. Thomas Bleski, Nachrichtenredaktion.
1: Bei einer Gedenkveranstaltung der Bundesregierung zum Jahrestag des gescheiterten Stauffenberg-Attentats auf Adolf Hitler ist es zu einem Eklat gekommen. Ein Verwandter des evangelischen Theologen und NS-Widerstandskämpfers, Dietrich Bonhoeffer, versuchte einen Kranz der AfD an der Gedenkstätte im Bendlerblock in Berlin zu entfernen. Sicherheitsmitarbeiter gingen dazwischen. Bei dem Handgemenge wurde der Kranz beschädigt. Zum Sport. Mehr als 1 Million Menschen haben den frisch gekrönten spanischen Fußball-Weltmeistern in Madrid einen triumphalen Empfang bereitet. Bei der Parade im offenen Bus durch das Zentrum Madrids jubelten die begeisterten Menschen ihren Helden um Rodri, Torres und dem Jüngster Yamal zu. Die Spieler tanzten, sangen und stellten immer wieder den gewonnenen WM-Pokal zur Schau. Trotz Hitze feierten Fans und Team bis tief in die Nacht.
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4: Jetzt in der Nacht ist es locker bis leicht bewölkt, Regen ist kein Thema. Die Temperaturen, die pendeln sich ein zwischen 12 und 8 Grad. Der Tag beginnt dann meist sonnig bis locker bewölkt. Schon ab dem Vormittag bilden sich dann aber einige lockere Wolken, die sich ja dann so den restlichen Tag über mit Sonnenschein abwechseln. Dazu bleibt es trocken und

Hi zusammen, Robert Jantz ist hier. 3 Uhr ist durch und vielleicht steckt er ja auch gerade in der Nachtschicht. Und es fühlt sich alles so ein bisschen an wie so ein Fiebertraum. Da habe ich jetzt den passenden Soundtrack für euch. Ende August kommt nämlich auch das neue Album vom Alex Warren raus. Vorher hören wir ihn jetzt mit, genau,

0: mit Musik von TLC, Waterfalls, geht's hier durch diese Nacht. Und ich sag mal so, ihr hört mich noch. Das heißt, ihr seid noch nicht im Urlaub und habt die Blechlawine schon mal erstmal am Wochenende von euch wegziehen lassen. Clever. War das auf jeden Fall clever. Andererseits habt ihr dadurch auch viel verpasst.
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2: Ja, nee, ist klar.
3: So, endlich Ferien. Ja, wenn in NRW die Ferien beginnen, das merkst du wirklich überall. Weil dann ist erstmal alles verstopft, alle Autobahnen dicht, quasi Opel das Musical. Da geht das ganze Wochenende nichts mehr. Und für den geneigten Nordrhein-Westfalen ist das auch völlig in Ordnung so. Die meisten Befragten sagen, das Stehen auf A3, das ist das Beste am ganzen Urlaub. Ja, da wird auf dem Mittelstreifen gegrillt, da wird mit Gleichgesinnten angestoßen, da werden im Stau Kinder geboren, während zeitgleich 5 Autos dahinter neue Kinder gezeugt werden. Statt Knöllchen füllt die Polizei höchstpersönlich den Kindergeldantrag aus. Da ist die Welt noch in Ordnung im Stau. Der NRWler bucht sein Hotelzimmer, beziehungsweise seinen Campingstellplatz, ja auch grundsätzlich wenigstens einen Tag später, als er eigentlich anreist. Der Stau als akzeptierter Reisebegleiter. Das ist Resilienz. Achtsam Urlaub mit Horst und Uschi aus Wanne-Eickel. Ja, so weit kann der Rest der Republik nicht. Der Hesse, der rastet ja schon aus, wenn die Rotphase an der Ampel 3 Sekunden zu lang ist. Ja, weil deine Handgäste mit Musik im Handschuhfach schmilzt. Und dann kommt aber dieser eine Moment. Nämlich genau dann, wenn die Teerarbeiten am Kreuz Oberhausen fertig sind. Günther, der Polier, die 2. und 3. Spur wieder freimacht und die Schose läuft. Bäm, Vollgas Richtung Holland oder Italien, egal welche Richtung. Das gibt in dem Moment eine Sogwirkung durchs gesamte deutsche Autobahnnetz, die in Würzburg noch so manches Skoda die Bollen aus dem Blech ziehen.
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0: Das Wetter.
1: Die Nacht bleibt trocken, es ziehen nur so ein paar lockere Wolken durch. Örtlich kann sich etwas Nebel bilden. Dazu haben wir 12 bis 8 Grad. Der Tag, der beginnt dann freundlich mit Sonne und einigen Wolken. Die meiste Zeit bleibt es trocken und die Temperaturen steigen auf 21 bis 24 Grad.
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2: A57 Krefeld-Köln zwischen Dormagen und Köln-Worringen 1 Kilometer Stau. Wir wünschen allen unterwegs gute Fahrt.
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1: Robert Jantz ist hier und so langsam steuern wir in Richtung Dienstagmorgen. Und es gibt ja so Songs, ne, die hat man einfach im Kopf und das jahrelang in Dauerschleife. Dieser hier gehört genau dazu. Ich spiele euch Replay, den habe ich seit 2009 im Kopf.

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0: Roxette, war das mit Spending My Time. Ja, was machen wir jetzt mit dieser Fußball-WM? Ne, rund 5 Wochen haben wir dieses Wahnsinnsturnier mit 104 Spielen für euch begleitet. Auch unser Mann im WM-Studio, Nico Hartmann, war im Dauereinsatz. Nico, du hast dieses Turnier gemeinsam mit deinen Kollegen für uns beobachtet. Bleibt dir eher so das Sportliche in Erinnerung oder sind es dann doch die vielen politischen Diskussionen, die es gab?
1: Ach, ich bleibe ja ganz gerne sportlich. Wir haben ja schon über ein paar Highlights gesprochen heute. Ich kann dann noch ein paar nennen, denn die WM hatte ja eine große sportliche Faszination. Wenn schon auf 48 Länder erweitert wird, dann ist es interessant zu sehen, wie der Kongo beispielsweise gegen Portugal 1:1 spielt, wie Kap Verde fußballerisch die Dinge löst mit einem genialen Torhüter noch dazu. Das ist schon interessant zu sehen, dass sich die afrikanischen Teams sehr verbessert haben. Mit Marokko gibt es ja auch eine Mannschaft, die in 4 Jahren im eigenen Land Weltmeister werden will. Dann gab es ja auch die faszinierende und einmalige Atmosphäre im Aztekenstadion in Mexiko und auch Co-Gastgeber Kanada wurde stark unterstützt. Das ist aber alles nichts gegen 70.000 Argentinier in Kansas City. Das ist die schöne Seite des Fußballs. Die gab es auch und die wollen wir natürlich auch nennen.
0: Aber wir kommen ja um das Thema nicht herum. Die politischen Einflüsse waren wirklich extrem. Müssen wir uns daran gewöhnen aus deiner Sicht?
1: Ich fürchte schon, denn die FIFA mit dem Schweizer Infantino am Steuer ist süchtig nach Geld, Ruhm und der Anerkennung von einem Donald Trump. Man ist bereit, den Fan auszuquetschen wie eine Zitrone. Die Ticketpreise sind eine Frechheit. Es gibt mehr Halbzeitshows, mehr Trinkpausen mit Werbefenster. Dazu diese unglaublich anmaßende Art von Donald Trump, erst eine Rücknahme einer roten Karte erfolgreich zu fordern oder auch ganz simpel wieder beim Siegerfoto mit den spanischen Weltmeistern stehen zu bleiben. Thomas Müller brachte es gestern bei Magenta TV auf den Punkt.
2: Also ich würde ungern jetzt den amerikanischen Präsidenten in den Mittelpunkt einer Fußball-Weltmeisterschaft rücken. Das macht er selbst schon genug.
1: Also hoffen wir mal, dass wir in Deutschland und in Europa von dieser Habgier verschont bleiben.
0: Donald Trump wollte ja auch die WM direkt wieder in die USA holen, ohne Kanada und Mexiko. Da ja, kann man sich nur an den Kopf fassen irgendwie. Freuen wir uns also erstmal auf die Europameisterschaft 2028 in Großbritannien. Danke, Nico Hartmann aus dem WM-Studio.
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1: Ich bin Tine Klimach. Spaniens Fußballweltmeister sind mit einer großen Party in ihrer Heimat empfangen worden. Bei einer Parade durch die Straßen von Madrid feierten die Spieler mit ihren Fans. Auch der spanische König Felipe hat noch einmal gratuliert.
2: Ein Triumphzug im offenen Bus mit der Aufschrift Könige der Welt, ein mehrstündiges Konzert auf Madrids Prunkplatz Cibeles und 2 Millionen enthusiastische Fans. Spaniens Nationalelf hat den 2. WM-Titel mit einer rauschenden Fiesta gefeiert. Von einem epischen Triumph sprach König Felipe und sagte, ihr habt für ganz Spanien gewonnen, mit dem Kopf und mit dem Herzen. Auch Regierungschef Pedro Sanchez lobte den Teamgeist und machte neuen Druck. Wenn Spanien 2030 die WM ausrichte, könne man nun ja den 3. Titel anstreben. Aus Spanien, Julia Macher.
1: Die Nachfolge von Jens Spahn wird in der kommenden Woche entschieden. Die Bundestagsfraktion der Union kommt Mittwoch nächster Woche zu einer Sondersitzung zusammen, um eine neue Fraktionsspitze zu wählen. Noch ist unklar, wer sein Nachfolger wird. Spahn war am Wochenende zurückgetreten. Offen ist noch die Frage, ob Spahn im Bundestag bleibt oder ob er sein Mandat niederlegt. Wohnen zur Miete ist in Deutschland deutlich teurer geworden. Nach Angaben des Instituts der deutschen Wirtschaft Köln lagen die Angebotsmieten im 2. Quartal bundesweit 4% über dem Vorjahreszeitraum.
3: Vor allem in vielen Großstädten haben die Mieten kräftig zugelegt. Gleichzeitig ist dort das Mietangebot deutlich geschrumpft. Begründung des IW: Viele Menschen bleiben in ihren Wohnungen, weil sie ältere Mietverträge mit günstigen Mieten nicht aufgeben wollen. Anders sieht es beim Kauf von Immobilien aus. Die Preise legten bundesweit nur moderat zu. Gleichzeitig gibt es deutlich mehr Angebote. Das sei vor allem eine Folge der gesunkenen Nachfrage und längerer Vermarktungszeiten, heißt es. David Riemer, Nachrichtenredaktion.
1: Die EU verhängt eine Millionenstrafe gegen den Online-Marktplatz AliExpress wegen des Verkaufs illegaler Produkte. Der chinesische Online-Riese muss 550 Millionen Euro zahlen, unter anderem weil gefälschte Kleidung, unsicheres Spielzeug und gefährliche Kosmetika wochenlang nicht von den Plattformen genommen wurden, wie die Europäische Kommission mitteilte.
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4: Jetzt in der Nacht ist es nur gering bewölkt und vor allem auch trocken. Örtlich kann sich flacher Nebel bilden. Die Temperaturen sind so inzwischen auf Werte zwischen 12 und 8 Grad gesunken. In den nächsten Stunden kommt dann nachher häufig die Sonne raus. Im Laufe des Tages bilden sich nur einige lockere Wolken. Regen ist aber meistens kein Thema. Nur im Nordosten kann vereinzelt mal ein kurzer Schauer durchziehen. Höchstwerte liegen zwischen 21 und 24 Grad.
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5: A57 Krefeld-Köln zwischen Dormagen und Köln-Worringen, 1 Kilometer Stau. Wir wünschen allen unterwegs gute Fahrt.
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4: Robert Jans ist hier, 4 Uhr ist durch und wir holen uns jetzt einfach den Sonnenaufgang, den Sommer, das holen wir uns, dieses Feeling, diesen Vibe, alles schon mal hier ins Radio. Ich spiele euch Safe.

0: finde es so frech, dass ich die Bloodhound Gang nie live gesehen habe. Ja, weiß ich nicht. The Bad Touch habe ich euch gespielt. Es ist die erste Ferienwoche, die läuft. Und das heißt, für alle, die noch zur Schule gehen, 6 Wochen lang keine Lehrer sehen. Also wenn alles nach Plan läuft, sage ich mal. Es gibt nämlich auch Lehrerkinder. Die haben nicht mal in den Ferien Ruhe. Comedy-Camp-Comedian Bastian Bielendorfer, der gehört dazu. Der freut sich auch schon richtig auf die Sommerfeste mit der Familie.
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3: Oft fragen mich Leute, aber wie ist das, in so einer Lehrerfamilie aufzuwachsen? Wie muss man sich das vorstellen? Das ist doch bestimmt ein hartes Schicksal. Unvorstellbar. Wenn meine Familie zusammenkommt, sind das die Klugscheißer-Weltmeisterschaften. Die sind alle Lehrer. Letztens haben wir gefeiert, plötzlich steht mein Onkel auf und hält ein Gedicht von Walter von der Vogelweide auf Mittelhochdeutsch. Und mein anderer Onkel springt und sagt, nein, Vers 2 geht anders. Und du sitzt daneben und willst mit dem Geodreieck ritzen, wirklich. Und wenn die Familie zusammenkommt, diese ganzen Lehrer, dann sitzen die nach Schulform verteilt. Wirklich, die Grundschullehrer haben so einen ganz kleinen Tisch. Die Gymnasiallehrer haben so einen feinen Tisch mit ihrem eigenen Kopierer. Die Hauptschullehrer haben keinen Tisch, der wurde geklaut.
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0: Das Wetter.
1: Auch jetzt am Morgen ist es weiter trocken. Am Himmel sind nur wenige oder lockere Wolken unterwegs. Stellenweise gibt es etwas Nebel. Dazu liegen die Temperaturen zwischen 12 und 8 Grad. Der Tag selbst startet freundlich und häufig auch sonnig. Später wechseln sich dann Sonne und lockere Wolken ab. Die meiste Zeit bleibt es trocken bei 21 bis 24 Grad.
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2: A57 Krefeld-Köln zwischen Dormagen und Köln-Worringen. 1 Kilometer Stau. Wir wünschen allen unterwegs gute Fahrt.
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1: Ja, hallo zusammen. Robert Jantz ist hier. Ja, man kann fast schon guten Morgen um die Uhrzeit sagen. Ne? Ich habe jetzt Musik für euch dabei. 19 Jahre jung der Song und einfach immer noch ein richtiges Brett. Ich spiele euch Fergie mit Big Girls Don't Cry. Na, na.

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0: Teddy Swims habe ich euch gespielt mit Mr. Know-It-All. Und ich habe jetzt erstmal die Empfehlung, beginnt das mal alles heute ganz entspannt an, lasst euch mal den ersten Kaffee des Tages schmecken und nochmal vielleicht die Mundwinkel ein bisschen hoch für die Spanier. Ich mein Gott, der Weltmeister ist ja einfach mal ein schöner Titel, aber ich kenne auch ganz, ganz viele, die sagen, Gott sei Dank ist dieses verrückte Turnier einfach vorbei.
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2: So, die WM ist vorbei. Und alle Deutschen jetzt so, hä? Das ist doch schon seit 3 Wochen so. Nee, Freunde, die Welt hat noch fleißig weitergespielt. Also nicht die ganze Welt, Italien zum Beispiel nicht. Die haben ja von Anfang an Rückgrat bewiesen und gesagt, boah, Trump, die FIFA, das ist uns ein bisschen zu viel Mafia. Basta. Ich habe ein ganz anderes Problem. Ich habe mir so viele fast originale Deutschland-Trikots bestellt und die kommen jetzt erst an. Hat jemand Interesse? Gerade werden ja selbst die echten so verramscht wie Weihnachtsdeko an Silvester. Mal gucken, vielleicht mache ich Topflappen raus. Oder im August läuft ja auch die Weltmeisterschaft in rhythmischer Sportgymnastik. Vielleicht werde ich da ein paar Deutschland-Trikots los. Meine ganz andere Frage. Kann ich eigentlich 30 Grad Wäsche auch bei über 30 Grad zum Trocknen aufhängen? Und immer dran denken, Fußball ist die schönste Nebensache der Welt, aber irgendwie auch nebensächlich.
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0: Ich bin Tine Klimach. Nach dem Rücktritt von Unionsfraktionschef Jens Spahn kommt die CDU-CSU-Bundestagsfraktion nächste Woche zu einer Sondersitzung zusammen, um über seine Nachfolge zu entscheiden. Sachsen-Anhalts Ministerpräsident Sven Schulze wünscht sich eine rasche Klärung der Nachfolge.
1: Für mich Erwartungshaltung im Wahlkampf ist, dass wir nicht permanent mit Themen aus Berlin unseren Wahlkampf überlagert sehen und dass wir Wahlkampf auch mal machen können, ohne dass wir permanent an den Wahlkampfständen immer auf Berliner Themen angesprochen werden.
0: Und das gelte nicht nur für ihn, sondern auch für die Wahlkämpfer in Berlin und Mecklenburg-Vorpommern. In Sachsen-Anhalt wird am 6. September ein neuer Landtag gewählt. Am 20. September wird dann in Berlin und in Mecklenburg-Vorpommern gewählt. Andy Burnham ist neuer Premierminister des Vereinigten Königreichs. König Charles beauftragte den Chef der sozialdemokratischen Labour-Partei mit der Regierungsbildung. Anschließend hielt Burnham in der Downing Street seine Antrittsrede und verkündete seinen 10-Jahres-Plan.
2: Burnham versprach, die soziale Krise im Land anzugehen. Als erste große Aufgabe will er die Wohnungslosigkeit beenden. Außerdem kündigte er schnelle Hilfe gegen die hohen Lebenshaltungskosten an. Denkbar sind niedrigere Bustarife und Entlastungen bei den Energiepreisen. Wirtschaftspolitisch verspricht der neue Premier weniger Zentralismus und Privatisierung, dafür mehr regionale Machtverteilung. Dabei will er die Schuldenregeln einhalten und vorhandene Ausgaben neu gewichten. Auch bei der Öl- und Gasförderung ist ein Kurswechsel geplant. Aus London, Philipp Detlefs.
0: In Italien ist es nach dem Tod eines Einwanderers aus Marokko bei einem Polizeieinsatz in mehreren Städten zu Protesten gekommen. In der Universitätsstadt Bologna, wo der 42-Jährige am Sonntag starb, versammelten sich mehrere tausend Menschen in der Innenstadt. Im Anschluss an die Kundgebung gab es Krawalle. Die Polizei setzte daraufhin Wasserwerfer und Tränengas ein. Mindestens 11 Menschen wurden verletzt. Zum Sport. Rund 2 Millionen Menschen haben den frisch gekrönten spanischen Fußball-Weltmeistern in Madrid einen triumphalen Empfang bereitet. Bei der Parade im offenen Bus durch das Zentrum Madrids jubelten die begeisterten Menschen ihren Helden wie Rodri, Torres und den Youngster Lamine Yamal zu. Die Spieler tanzten, sangen und stellten immer wieder den gewonnenen WM-Pokal zur Schau. Trotz Hitze feierten die Menschen bis tief in die Nacht.
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4: Schönen guten Morgen. Langsam beginnt der neue Tag. Jetzt am frühen Morgen ist es nur locker bewölkt und trocken. Örtlich kann sich noch etwas Nebel halten. Temperaturen liegen so zwischen 12 und 8 Grad. In den nächsten Stunden setzt sich dann häufig die Sonne durch. Später kommen so ein paar lockere Wolken dazu. Die meiste Zeit bleibt es trocken. Nur im Nordosten ist ein kurzer Schauer möglich. Die Temperaturen steigen auf 21 bis 24 Grad.
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5: A57 Krefeld-Köln zwischen Dormagen und Köln-Worringen. 1 Kilometer Stau. Wir wünschen allen unterwegs gute Fahrt.

Robert Jantz ist hier. Einen schönen guten Morgen wünsche ich euch. Und wir satteln jetzt hier mal das Pferd, damit wir alle gut reingaloppieren in diesen Dienstag. Hier ist Musik von Dasher, spiele ich euch mit Austin.

0: So, ganz leise jetzt, ne? Wir wollen ja alle, die jetzt in den Ferien ausschlafen können, nicht so früh wach machen. An alle anderen einen schönen Dienstagmorgen.
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0: Es ist der zweite Ferientag. Wenn ihr schon wach seid, dann müsst ihr wahrscheinlich arbeiten oder es geht für euch in den Urlaub. Das ist ja auch schön. Wir sitzen hier im Sender auch schon auf den gepackten Koffern. Leandro Luig aus dem Frühteam, hallo.
2: Guten Morgen.
0: Moin. Für einige Kollegen geht's aus unserem Team gewissermaßen in den Urlaub.
2: Ja, gewissermaßen, ne? Also entspannen werden die sich wahrscheinlich nicht da. Die müssen ja berichten für uns. Wir sind für euch in dieser Woche auf einigen Campingplätzen unterwegs, haben uns einen Camper geschnappt. Gibt ja wirklich wunderschöne Campingplätze hier bei uns in der Region. Und was wir da so erleben, das werdet ihr dann bei uns hören.
0: Die checken also den Campingurlaub in der Region ab. Mhm. Für zwei Kolleginnen aus unserer Musikredaktion, da geht's sogar noch ein bisschen weiter weg.
2: Ja, genau. Die steigen morgen in den Flieger nach Manchester und da treffen die dann diesen Mann hier. Iggy Kelly ist das, den kennt ihr bei uns aus dem besten Mix natürlich. Der nimmt nämlich einen neuen Song auf für unsere Aktion Lichtblicke. Ihr wisst ja, damit unterstützen wir Familien und Kinder in NRW, die gerade eine schwere Zeit durchmachen. Ja, und Iggy Kelly, der will sich da eben engagieren und mit anpacken. Sind wir mal gespannt, was da am Ende für ein Song bei rauskommt.
0: Absolut, das sind wir. Also die halbe Redaktion auf Axel, außer wir wieder. Naja, wir halten weiter die Stellung.
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0: Das Wetter.
1: Der Dienstag startet trocken und freundlich. Gerade sind nur wenige oder lockere Wolken unterwegs. Örtlich hält sich hier und da vielleicht nochmal so ein bisschen Nebel. Dazu 12 bis 8 Grad. In den nächsten Stunden gibt es dann viel Sonne. Später auch einige Wolken. Die meiste Zeit bleibt es trocken. Und es werden so 21 bis 24 Grad in der Spitze erreicht.
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2: A57 Krefeld-Köln zwischen Dormagen und Köln-Worringen. 1 Kilometer Stau. Wir wünschen allen unterwegs gute Fahrt.
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1: Robert Jans ist hier, das ist der Dienstagmorgen und ich würde sagen, wir überspringen den Rest der Woche einfach mal, braucht ja auch keiner. Wochenende ist eh viel schöner, oder? Und darum jetzt für euch diesen Klassiker hier aus dem Jahr 1992. Hier sind The Cure mit Friday I'm in Love.

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0: Ganz entspannt geht's rein in diesen Dienstag mit Musik von The Kid LAROI und Justin Bieber. Stay! Hand aufs Herz, steht ihr im Bus auf für Schwangere oder einen älteren Menschen? Heute Morgen im Augenblick mal der evangelischen Kirche geht es genau darum, um Rücksicht im Alltag. Bettina Förster erzählt von Begegnungen in Bus und Bahn, die zeigen, schon kleine Gesten können den Unterschied machen.
1: Augenblick mal. Durch die berühmte Brückensperrung in Bonn oder durch Streckensperrungen der Bahn vielerorts ist die Stimmung auf den Straßen und in den öffentlichen Verkehrsmitteln häufig, sagen wir mal, angespannt. Es gibt aber auch die kleinen, feinen Begebenheiten, die überraschen, so auch die folgenden. Ich sitze in der Straßenbahn von Köln nach Bonn. Die ist sehr voll. Es steigt eine junge Frau ein. Ihr Arm ist in Gips eingewickelt. Es ist kein Sitzplatz frei, also bleibt sie stehen. Ihr Gesichtsausdruck verrät, es geht ihr nicht gut. Neben ihr erhebt sich sofort eine Frau und bietet ihr den eigenen Platz an. Die Frau mit dem Gips lächelt erleichtert und lässt sich fallen. Jetzt findet die Frau, die ihren Platz gerade verschenkt hat, keinen neuen Platz und schaut müde umher. Ein Mann steht für sie auf und sie kann sich wieder setzen. An jeder weiteren Station wird die Bahn noch voller und es herrscht großes Gedränge. Eine stehende Frau stupst mich an. Können Sie aufstehen? Da hinten ist eine ältere Dame eingestiegen. Ich finde es total super, dass sie mich angesprochen hat. Ich hätte die ältere Dame von meinem Platz aus gar nicht gesehen und natürlich stehe ich gerne für sie auf. Weiterrücken, aufstehen, aufmerksam machen. So sind wir doch alle gemeinsam ganz gut unterwegs. Nicht nur in der Straßenbahn. Egal, wohin du heute unterwegs bist, ich wünsche dir eine gute Fahrt. Bettina Förster von der Evangelischen Kirche für Augenblick mal.

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1: Mit Malte Albrecht. Guten Morgen. Wer am Wochenende mit der Bahn unterwegs ist, kennt das wahrscheinlich. Auf dem Bahnsteig stehen Fußballfans mit Bierflaschen oder Junggesellenabschiede, die mit Sekt anstoßen. Damit könnte bald Schluss sein. Danny Hoppe aus dem News-Team. Die Deutsche Bahn plant ein Alkoholverbot an allen 5400 Bahnhöfen in Deutschland.
2: Genau, egal ob Bier, Wein oder Schnaps, soll auf den Bahnsteigen und in den Bahnhofshallen alles verboten werden. Passieren soll das bis Mitte Oktober. Genug sei genug, sagte Bahnchefin Palla der Bild. Sie begründet das damit, dass sie mehr Ordnung und vor allem auch Sicherheit an Bahnhöfen und den Zügen haben wolle, für die Reisenden, aber auch für die Bahnbeschäftigten. Die Bundespolizei und Sicherheitskräfte der Deutschen Bahn sollen das Verbot dann überwachen. Wer trotzdem mit Bier in der Hand erwischt wird, muss mit einem sofortigen Platzverweis rechnen. Wer dagegen mehrmals verstößt, dem soll dann ein dauerhaftes Hausverbot drohen. Bisher gibt es ein solches Verbot ja vor allem an großen deutschen Bahnhöfen wie Frankfurt, Hamburg oder Köln. Im Hamburger Hauptbahnhof zum Beispiel ist es ja seit etwas mehr als 2 Jahren verboten, Alkohol zu trinken. Dadurch habe es dort weniger Konflikte gegeben. Das Sicherheitsgefühl habe sich verbessert und auch der Reinigungsaufwand sei zurückgegangen, heißt es. Jetzt will die Bahn das Alkoholverbot laut Bild über ihr Hausrecht bundesweit ausweiten. In den nächsten Wochen soll darüber mit den Kommunen und Behörden gesprochen werden.
1: Danke, Danny. Und das sind weitere Nachrichten heute Morgen. Andy Burnham ist neuer Premierminister in Großbritannien und hat noch am selben Tag mit Bundeskanzler Merz telefoniert. Beide wollen die enge Partnerschaft zwischen Deutschland und Großbritannien fortsetzen. Auch beim Thema Ukraine waren sich Merz und Burnham einig. Kiew soll umfassend unterstützt und der Druck auf Russland erhöht werden, mit dem Ziel eines gerechten und dauerhaften Friedens. Grünen-Fraktionschefin Hasselmann sieht in der aktuellen Debatte über Leihmutterschaft Anlass, sich neu mit dem Thema zu befassen. In den Funke-Zeitungen plädiert sie dafür, die Empfehlungen einer Kommission aus dem Jahr 2024 nochmal zu prüfen. Die Kommission hatte vorgeschlagen, frühe Schwangerschaftsabbrüche nicht mehr grundsätzlich strafbar zu machen und Leihmutterschaft nur unter strengen Schutzregeln zu erlauben. Es war ein rauschendes Fußballfest in Rot. Spaniens Fußballweltmeister sind am Abend mit einer großen Party in ihrer Heimat empfangen worden. Rund 2 Millionen Fans feierten in Madrid den 2. WM-Titel. Bei einer Parade im offenen Bus präsentierten Rodri, Lamine Yamal und Co. den WM-Pokal, tanzten und sangen mit den Fans. Davor war das Team von König Felipe empfangen worden. Der sprach von einem epischen Triumph. Heute starten die Spieler in ihren Sommerurlaub. Viele zieht es nach Ibiza oder Mallorca. Und das waren die Nachrichten mit Malte Albrecht.
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3: Ja, genauso wie es die spanischen Spieler ab heute machen, war ich letzte Woche auf Mallorca. Jetzt sind wir wieder in Köln und es ist wesentlich erfrischender als auf Mallorca. Temperaturen zum Start in den Tag um die 10 Grad. 24 Grad erreichen wir dann heute maximal. Also ich bin heute Morgen ohne Jäckchen aus dem Haus in Sülz gegangen. Da dachte ich mir heute Morgen, ui, könnte man schon mal anziehen. Heute 24 Grad maximal, aber wie gesagt, heute Morgen erstmal noch ein bisschen frischer.
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3: Blitzer und Staus haben wir noch keine um 6:03. Falls ihr aber sagt, hier, Daniel, ich habe schon was für dich, dann klingelt gerne durch 0800 951 99 99.
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3: Guten Morgen, Köln. Und auch heute Morgen steigen wir gemeinsam in die Deutsche Bahn und machen wieder einen Zugtrip. Und heute geht's ganz in den Süden der Republik, nämlich nach München. Das machen wir. Und auf dem Weg dahin gibt's 4 Zwischenhaltestellen in unserem imaginären Zug. Und an jeder Zwischenhaltestelle gibt es wieder ein ganz bestimmtes Geräusch, was ihr euch die ganze Morningshow lang über die Ohren fallen könnte. Sagt man das so? Ich weiß es gar nicht. Über die Ohren laufen könnte. So vielleicht, ne? Und diese Geräusche notiert ihr euch, wenn ihr mir gegen Ende der Show sagen könnt, wie es da aussieht, welche Geräusche ich euch gespielt habe, welche 4 Geräusche. Gibt es einen 100-Euro Gutschein für die Deutsche Bahn für ein Familienticket, um in den Urlaub zu düsen. Und das erste Geräusch kommt nach den Backstreet Boys und Alex Warren.
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0: 6.11 Uhr, ja, es ist früh, aber hey, Zeit zum Aufstehen.
1: Guten Morgen, guten Morgen, guten Morgen, Sonnenschein.
0: Ja, denn auch heute erwartet euch wieder eine richtig schöne Aktion bei uns. Radio Köln ist hier, die Morning Show mit mir, Daniel Wallroth. Und Vorsicht an der Bahnsteigkante, wir steigen heute wieder in den imaginären Radio Köln Geräuschezug und fahren in der ersten Sommerferienwoche zusammen in Urlaub. Ist das was oder ist das was? Also ich finde, ja, kann man machen. An jeder Haltestelle, die wir hier jede Stunde bis 10 Uhr anfahren, gibt es ein ganz bestimmtes Geräusch, das ihr euch dann hinter die Löffelchen schreibt. Und wenn ihr am Ende der Fahrt nach München, da geht's heute hin, 4 Geräusche auf dem Zettel habt, habt ihr die Chance auf ein Familienticket der Deutschen Bahn im Wert von 100 Euro. Das ist doch mal was. Da kann man sich eine schöne Reise aussuchen. Und wir halten jetzt genau an der ersten Station.
2: Nächster Halt, Köln Messe Deutz.
0: Achtung, hier kommt das Geräusch. Ja, passend um 6.11 Uhr kann man doch auch mal sowas spielen, oder? Ihr habt's alle erkannt, schreibt's euch auf und es folgen noch 3 weitere Geräusche. Wenn ihr mir die am Ende der Show sagen könnt, gibt's ein 100 Euro Familienticket für die Deutsche Bahn, um in den Sommerurlaub zu fahren. Hier ist die Morning Show mit Miles Smith bei Radio Köln und Stargazing.

0: 6.18 Uhr. Und wenn ihr euch gerade denkt...
1: Och nee.
0: Ja.
1: Nee, lass mal.
0: Doch, Leute, aufstehen. Sommerferienwoche 1 an Tag 2. Und heute wird wieder richtig schön. Jecke 11 Stunden Sonne erwarten euch. Klar, es ist gerade noch sehr erfrischend bei Temperaturen um die 10 Grad bis 24 Grad. Und Sonnenschein gibt es dann am Nachmittag. Und die nächsten Tage bleibt es auch weiter heiter. Gucken auf die Straßen. Auf den Straßen haben wir noch keine größeren Staus oder auch Blitzer oder auch Ampelausfälle. Falls ihr aber sagt, hier, ich habe schon was für dich, Daniel, dann klingelt durch 0800 951 99 99. Dann freue ich mich über euren Auftritt hier in der Radio Köln Morning Show. So, vor den Nachrichten um 12:30, gleich mit Gabor Leitner, habe ich noch Musik von Shibuzi mit dem Bar-Song. Außerdem Rick Astley aus den 80ern mit Never Gonna Give You Up. Ja, ich glaube, er kann besser singen als ich. Und das hier ist Kelly Clarkson mit Stronger. Um 19 nach 6. Kommt gut rein in diesen Dienstagmorgen hier in der schönsten Stadt der Welt.

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1: Mit Gabor Leitner, guten Morgen. Mieten in Köln steigen deutschlandweit am stärksten. KVB verleiht Bahnen nach Bonn und das Wetter heute recht sonnig mit bis zu 24 Grad. Wohnen in Köln wird immer teurer, aber nicht nur das. Die Mieten in Köln steigen deutlich stärker als in allen anderen deutschen Großstädten. Das zeigt der neue Wohnindex des Instituts der deutschen Wirtschaft mit Sitz in Köln. Inga Schneider, du hast ja die neue Studie genauer angesehen.
2: Ja, demnach liegen die Mieten aktuell 7,9% über dem Vorjahresniveau. Zum Vergleich, in Hamburg beträgt das plus 5,5% und in München 3,7%. Gleichzeitig bleibt das Angebot an Mietwohnungen knapp. Bei Kaufimmobilien steigen die Preise dagegen nur leicht. Die Experten rechnen kurzfristig nicht mit einer Entspannung. Damit es besser wird, muss in den Innenstädten mehr gebaut werden und Bauanträge schneller genehmigt werden, finden die Experten.
1: Die KVB hilft den Bonner Kollegen in einer Notlage. Sie verleiht insgesamt 20 Stadtbahnen an die Bonner Stadtwerke. Fast alle Stadtbahnen der Stadtwerke Bonn können nämlich wegen möglicher Ermüdungsschäden ab heute nicht mehr fahren. Für Köln bedeutet das, auf der Linie 5 fahren nur noch Einzelwagen. Außerdem entfallen die Verstärkerfahrten zu den Hauptverkehrszeiten auf der 18. Wie lange ist unklar. In einer solchen Ausnahmesituation sei es wichtig, dass sich die Kommunen gegenseitig helfen, sagt dazu Kölns Oberbürgermeister Burmeister. Schluss mit Schnaps. Die Deutsche Bahn plant ein Alkoholverbot an allen Bahnhöfen in Deutschland. Dann soll es bundesweit verboten sein, auf Bahnsteigen oder in Bahnhofshallen Bier, Wein, Schnaps oder anderen Alkohol zu trinken. Bis Mitte Oktober soll das umgesetzt werden, Tine Klimach berichtet.
3: Bisher gilt ein Alkoholverbot vor allem an großen deutschen Bahnhöfen wie Frankfurt, Hamburg oder Köln. Bald soll es dann überall gelten, außer in der Gastronomie am Bahnhof. Die Bahn verspricht sich davon mehr Sicherheit und weniger Streitigkeiten. Entsprechende Erfahrungen hat sie unter anderem am Hauptbahnhof Hamburg gemacht. Nachdem Alkohol dort verboten war, ging die Zahl der Auseinandersetzungen spürbar zurück. Das Sicherheitsgefühl für Reisende habe sich verbessert, hieß es, und es gab weniger zu reinigen.
1: Das Pilotprojekt ist abgeschlossen. Ab heute wird an der Fassade der VHS an der Cäcilienstraße ein stickstoffbindender Stoff wieder abgebaut. Der Stoff kann Schadstoffe aus der Luft aufnehmen. Laut Stadt hat er an der VHS über 30% CO2 aus der Luft gefiltert. Außerdem sei es im Gebäude kühler geworden. Für den Abbau wird von heute bis Donnerstag die Cäcilienstraße Richtung Deutz vor der VHS einspurig. Und das waren die Nachrichten mit Gabor Leitner. Mehr Infos findet ihr auf radioköln.de.
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4: Ja, und Gabor und ich stehen heute Morgen hier im T-Shirt. Das war allerdings ein bisschen frisch, deshalb könnte ich euch empfehlen und ans Herz legen, heute Morgen vielleicht noch so das dünne Jäckchen überzuziehen. Temperaturen um die 11 Grad. Die Sonne scheint schon und sie bleibt auch heute den ganzen Tag. Das bei Temperaturen bis 24 Grad maximal. Also freut euch auf einen richtig schönen Sommerferientag bei uns in der Domstadt.
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4: Blitzer und Staus haben wir noch keine. Falls ihr aber was gesehen habt, schickt eine WhatsApp-Sprachnachricht ins Studio 0221 951 99 99.
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4: Das bin ich. Hallo Köln. Schönen Dienstag mit Clean Bandit und Anne-Marie. Rockabye.

0: Aufstehen mit Mariah Carey und der Radio Köln Morning Show um 6.40 Uhr. Ich bin's, Daniel Wallroth, und wenn ich euch frage, wer der Prinz von Kölle ist, dann wisst ihr alle, na klar, das ist... Jawohl, genau, den Spitznamen Prinz Poldi kennt ihr alle hier bei uns in Kölle. Spitznamen ist ja auch ein gutes Stichwort. Darüber will ich heute Morgen mit euch ein bisschen ausführlicher reden, denn ich wette, 9 von 10 von euch haben selbst einen Spitznamen oder einen Freund oder eine Freundin von euch, die man gar nicht mehr so unter dem echten Namen ruft. Aber warum geben wir uns eigentlich Spitznamen? Das haben wir Sprachwissenschaftlerin Charlotte Rein gefragt.
1: Zum einen kann es sein, um gleichnamige Personen auseinanderzuhalten. Also dann gibt es vielleicht in einer Klasse 2 Christinas, die eine heißt Tina, die andere heißt Chrissy. Es geht da vor allem aber auch darum, soziale Beziehungen und emotionale Bewertung und Nähe herzustellen. Spitznamen werden im Freundeskreis, in der Familie vergeben, also von Menschen, die mir nahestehen. Und dann hat es natürlich etwas damit zu tun, meine Wertschätzung zu der Person auszudrücken.
0: Mhm. Die häufigste Spitznamenvariante ist übrigens, dass man die erste Silbe des Vornamens oder daran ein I hängt. Also zum Beispiel Franzi für Franziska oder Chrissy für Christina. Und Menschen geben sich übrigens schon seit Ewigkeiten Spitznamen. Und besonders beliebt waren die im Mittelalter.
1: Das lag einfach daran, dass in der Zeit viele Menschen gleich hießen, auch weil es in der Zeit noch keine Familiennamen gab. Man konnte aus einem Johannes dann zum Beispiel ein Johann werden, aus dem nächsten wurde der Hans, aus einem wurde ein Scheng und so weiter und so fort.
0: Ja, wieder was gelernt. Wir reden heute den ganzen Morgen noch über Spitznamen und später geht es natürlich noch um eure Spitznamen. Wir suchen heute Morgen Kölns beliebteste und verrückteste Spitznamen, die vielleicht ihr tragt oder ein Freund oder eine Freundin. Sagt uns gerne Bescheid per WhatsApp-Sprachnachricht. Was sind die verrücktesten Spitznamen Kölns? 0221 951 99 99. Schickt da gerne eine WhatsApp-Sprachnachricht ins Studio und dann freue ich mich auf euren Auftritt hier bei mir in der Radio Köln Morning Show. Und das hier ist neu bei uns. Das hier ist Samba, Musik aus Manhattan. Hier kommt Homebreaker.

wie es euch geht. Ich liebe diesen Sound von Samba. Und ich hoffe, eure Locken liegen mindestens genauso gut heute Morgen zum Start in den Dienstag wie bei ihm. Das ist ein richtiger Lockenkopf. Aus Manhattan, junger Künstler, 21 Jahre jung, hier im besten Musikmix für Köln. Homewrecker, gerade gehört. Wir starten in einen sonnigen Dienstag. Heute Morgen ist es allerdings noch ein bisschen frischer. 24 Grad kriegen wir dann am Nachmittag maximal. Und Dominik ist schon wach, hat schon den ersten Kaffee geschlürft und den ersten Blitzer gesehen. Der steht in der Schmidtgasse in Zündorf. Der Blitz ist in der Einbahnstraße bei 30. Gute und sichere Fahrt mit Radio Köln und Will.i.am. 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
1: Mit Malte Albrecht. Guten Morgen. Es gibt immer mehr E-Autos auf den Straßen. Und damit es in Zukunft noch mehr werden, fördert der Staat den Kauf von Elektroautos seit diesem Jahr wieder. Neue Zahlen zeigen jetzt, von der Prämie profitieren häufig Haushalte mit wenig Geld. Danny Hoppe aus den Nachrichten. Die Linke hatte dazu eine Anfrage bei der Bundesregierung gestellt.
2: Genau, und die hat darauf geantwortet. Bis zum 10. Juli wurden demnach mehr als 17.000 Anträge für die Förderung bewilligt und fast jede zweite davon ging an einkommensschwache Haushalte mit einem Einkommen von bis zu 45.000 Euro. Genau das war ja auch der Plan der Bundesregierung, dass sich eben auch Menschen ein E-Auto leisten können, für die es ohne diese Förderung schwierig wäre. Deshalb räumt auch die Linke ein, dass diese soziale Staffelung bei der Förderung hier greife, zumindest teilweise. Sie sagt, viele Menschen mit geringem Einkommen könnten sich auch mit der staatlichen Förderung keinen Neuwagen leisten. Deshalb müsse die Förderung spätestens im nächsten Jahr auch auf bezahlbare Gebrauchtwagen ausgeweitet werden.
1: Das Interesse, wie es bei der Förderung so läuft, ist offenbar groß in der Politik. Zuletzt wollten auch die Grünen wissen, wie viel von der Prämie bisher ausgezahlt worden ist.
2: Ja, auch dazu gibt es Zahlen vom Bundesumweltministerium. Demnach wurden bis Ende Juni knapp 54 Millionen Euro ausgezahlt. Insgesamt umfasst das Förderprogramm ja bis zu 3 Milliarden Euro. Wie viel staatlichen Zuschuss es gibt, hängt von Fahrzeug, Einkommen und Familiengröße ab. 6.000 Euro sind das Maximum.
1: Danke, Danny. Und damit zu weiteren Themen. Trotz der neuen Angriffe zwischen den USA und dem Iran wird weiter nach einer diplomatischen Lösung gesucht. Laut US-Medien haben Vermittler wie Katar, Ägypten und Pakistan eine neue Waffenruhe von 10 Tagen vorgeschlagen. Washington prüfe den Vorschlag derzeit, heißt es. Unterdessen hat das US-Militär die 10. Nacht in Folge Luftangriffe gegen den Iran geflogen. Die Deutsche Bahn plant ein komplettes Alkoholverbot an allen 5.400 Bahnhöfen. Bis spätestens Mitte Oktober soll es auf Bahnsteigen und in Bahnhofshallen außerhalb der Gastronomie nicht mehr erlaubt sein, Bier, Wein oder Schnaps zu trinken. Bahnchefin Paller sagte der Bild, genug sei genug, man wolle mehr Ordnung und Sicherheit für Mitarbeitende und Reisende. Wie geht es weiter mit Lionel Messi im Trikot der argentinischen Fußballnationalmannschaft? Nach dem verlorenen WM-Finale gegen Spanien hat sich der 39-Jährige jetzt bei Instagram zu Wort gemeldet. Der Schmerz sei unermesslich und die Wunde brauche Zeit zum Heilen, schrieb er. Der Superstar war beim 0:1 blass geblieben und verließ das Stadion in East Rutherford kommentarlos. Es war schon Messis 6. WM, vieles sah nach Abschied aus. Und das waren die Nachrichten mit Malte Albrecht.
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3: So, 7:03, die Sonne scheint. Allerdings ist es heute Morgen noch sehr frisch, falls ihr gleich mit dem Fahrrad auf die Arbeit fahrt. Nehmt euch auf jeden Fall ein Jäckchen mit. Das können wir dann später ausziehen. Heute 11 Stunden Sonne und 24 Grad am Nachmittag.
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3: 3:21, Heinz. Der ist unterwegs und hat einen Blitzer gesehen auf der Friedrich-Karl-Straße, Höhe der Boltensternstraße. Circa bei der Kirche Richtung Amsterdamer Straße stehen sie bei 50. Und Dominik sagt, Achtung, Blitzanhänger. Und zwar in der Schmidtgasse in Zündorf. Hier blitzt es in der Einbahnstraße bei Tempo 30. In der Stadt und auf den Autobahnen ist es soweit noch entspannt. Falls ihr aber was gesehen habt, ruft gerne kostenlos durch. Die Nummer ist die 0800 951 99 99. Gute Fahrt euch.
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3: Ja, uns ist in der Redaktion aufgefallen, wir haben hier wirklich Namen wie im Wellensittichgehege. Also da gibt's einen Düki, da gibt's eine Heini, da gibt's einen Walli, da gibt's aber auch einen Latte, weil er so groß ist. Also wir haben wirklich hier ganz, ganz viele verschiedene Spitznamen und dachten uns, wir suchen heute Morgen mal nach den verrücktesten Spitznamen Kölns. Und da ist eine WhatsApp reingekommen von Gerhild. Sie sagt, seit 30 Jahren werde ich Gerry genannt und stelle mich auch überall so vor. Gut, Gerry, vielen Dank für die Nachricht und falls ihr auch einen verrückten Spitznamen habt oder jemanden kennt, der einen hat, schickt eine WhatsApp-Sprachnachricht ins Studio 0221 951 99 99.

0: 7.11 Uhr, Radio Köln ist hier, die Morning Show mit Daniel Wallroth. Und diese Woche steht unter dem Motto:
1: Zug, der Zug hat keine Bremse.
0: Ja.
1: Zug, der Zug hat
0: hier bei Radio Köln. Deshalb herzlich willkommen an Bord unseres imaginären Geräuschezuges. Wir fahren heute Morgen bis 10 Uhr bei Radio Köln mit euch nach München. Und das mit der Deutschen Bahn. Und die ist auch heute Morgen mal pünktlich. So, also, toi, toi, toi. Insgesamt machen wir an 4 Zwischenhaltestellen Halt. Den ersten Halt, den hatten wir eben schon. Und das war der Bahnhof Messe-Deutz. An jeder Zwischenhaltestelle gibt's ein Geräusch. Und wenn ihr mir zum Ende der Show alle 4 Geräusche aufzählen könnt, gibt's auch heute Morgen wieder ein Familienticket der Deutschen Bahn zum schön in den Urlaub düsen im Wert von 100 Euro. Und hier kommen jetzt Haltestelle und Geräusch Nummer 2. Bitteschön.
2: Nächster Halt, Frankfurt Flughafen.
0: Achtung! Ja, das kann man doch erkennen, oder? Das war Geräusch Nummer 2. Schreibt's euch hinter die Öhrchen und wenn ihr mir zum Ende der Show, wie gesagt, alle 4 Geräusche, die ihr an den Zwischenhaltestellen gehört habt, nennen könnt, gibt's ein 100-Euro Bahnticket zum in den Urlaub düsen. Hier kommt Linkin Park. Nam, im besten Frühstücksmix für Köln. 7.13 Uhr haben wir es jetzt. Hallo Köln.

0: Egal, ob auf dem Campingplatz in Dünnwald oder in Rodenkirchen oder auf dem Weg zur Arbeit, natürlich läuft Radio Köln. Auch heute wieder am Dienstag um 7.18 Uhr. Es ist Sommerferienwoche Nummer 1 und damit euch nicht langweilig wird im Urlaub zu Hus, habe ich jeden Tag für euch einen richtig coolen Sommerferientipp für euch. Und heute geht's raus in die Eifel, Ja, der Schmetterlingsgarten Eifalia in Blankenheim-Ahütte. Der ist nämlich nicht nur was fürs Auge, sondern auch richtig schön. Ulla Große Meininghaus vom Schmetterlingsgarten sagt, dass die Schmetterlinge auch richtig zutraulich da sind.
1: Du hast halt direkten Kontakt auch manchmal, gerade hier durch die Blumen, wenn man die mitnimmt, wird man auch schon mal angeflogen. Und je nachdem, welche Farbtöne man trägt, dann wird man auch schon mal, also als Mitfahrgelegenheit durchs Haus.
0: Ja, wenn ihr auch gerne mal Taxi für so einen bunten Schmetterling sein wollt, dann besucht doch einfach mal den Schmetterlingsgarten Eifalia in Blankenheim-Ahütte. Das ist eine knappe Stunde von Köln entfernt, geht vollkommen quasi hier nur die A1 Richtung Eifel runter. Und die zwei Tropenhallen, die haben jeden Tag von 10 bis 17 Uhr offen. Egal, was ihr macht in den Sommerferien, Radio Köln und ich wünschen euch ganz viel Spaß. Jetzt kommt Tracy Chapman. Hallo Köln.

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1: Mit Gabor Leitner, guten Morgen. Nirgends in Deutschland steigen die Mieten so wie in Köln. In Bonn fallen fast alle Stadtbahnen aus und die KVB hilft. Und das Wetter, viel Sonne, heute maximal 24 Grad. Köln ist die Großstadt mit dem stärksten Mietanstieg in ganz Deutschland. Die Mieten sind bei uns innerhalb eines Jahres um fast 8% gestiegen. Nach dem neuen Wohnindex des Instituts der Deutschen Wirtschaft in Köln bleibt der Wohnungsmarkt auch weiter angespannt. Eine schnelle Entspannung erwarten die Experten nicht, das sagte uns Dr. Pekka Sagner.
2: Eine deutliche Entspannung für den Kölner Mietwohnungsmarkt ist kurzfristig tatsächlich nicht zu erwarten. Selbst wenn die Zahl der Baugenehmigungen jetzt zuletzt wieder steigt, wird es mehrere Jahre dauern, bis daraus tatsächlich eben bezugsfertige Wohnungen entstehen. Solange das Angebot eben kaum wächst und die Nachfrage hoch bleibt, spricht eben wenig für eine grundlegende Trendwende.
1: Um das zu ändern, bräuchte es schnellere Baugenehmigungen, einfachere Baustandards und generell mehr Gebäude in der Innenstadt. Aber auch Freiflächen außerhalb der Stadt müssten bedacht werden und der ÖPNV ausgebaut werden, so die Experten. Die KVB hilft den Stadtwerken Bonn mit Bahnen aus. Die Stadtwerke Bonn müssen nämlich wegen möglicher Ermüdungsschäden ab heute fast alle ihre Stadtbahnen vorübergehend aus dem Betrieb nehmen. Svenja Hein, welche Auswirkungen hat das für Köln?
3: Ja, der ein oder andere Fahrgast wird jetzt wohl schlucken müssen, denn es führt dazu, dass für die Zeit bei uns auf der Linie 5 nur Einzelwagen fahren. Und außerdem entfallen die Verstärkerfahrten zu den Hauptverkehrszeiten auf der Linie 18. Wie lange noch, das ist unklar. Insgesamt 20 Stadtbahnen leiht die KVB den Bonner Stadtwerken. In einer solchen Ausnahmesituation sei es wichtig, dass sich die Kommunen in der Region gegenseitig helfen und unterstützen. Oberbürgermeister Burmeister findet die Unterstützung wichtig und richtig.
1: Durch die staatliche Förderung gibt es immer mehr E-Autos auf den deutschen Straßen. Offenbar profitieren vor allem einkommensschwächere Haushalte. Fast die Hälfte aller Bewilligungen bekamen bisher Haushalte mit einem Bruttoeinkommen von bis zu 45.000 Euro. Insgesamt gab es bisher 17.000 bewilligte Anträge, heißt es auf eine Anfrage der Linken. Jetzt fordern einige, die Förderung auch auf Gebrauchtwagen auszuweiten. Fast 2000 Porzer Grundschüler sind mit einem Klimaführerschein ausgezeichnet worden. Seit 2024 läuft diese Aktion schon in den Porzer Grundschulen. Es gibt spezielles Unterrichtsmaterial, zum Beispiel Hefte und ein Klimasparbuch. Das wird von der Porzer Bürgerstiftung zur Verfügung gestellt. In den dritten und vierten Klassen wird dann das Heft mit Tipps zum klima- und umweltbewussten Leben durchgearbeitet. Auch im nächsten Schuljahr soll es in Porz mit dieser Aktion weitergehen. Und das waren die Nachrichten mit Gabor Leitner. Mehr Infos findet ihr auf radioköln.de.
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4: Jo, wir freuen uns heute auf 11 Stunden Sonne hier bei uns in der Domstadt. Temperaturen um die 12 Grad aktuell, also sehr erfrischend. Heute Morgen nochmal, bevor es auf die Arbeit geht, die Fenster aufreißen. Und später dann zum Feierabend 24 Grad.
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4: So, da ist der Francesco unterwegs und sagt, Achtung, Blitzer auf der Stolberger Straße in Braunsfeld. Der steht auf Höhe der Schule und blitzt in beide Richtungen bei 30. Ihr denkt natürlich dran, auch trotz Sommerferien. Vor Schulen und Kitas immer ganz besonders vorsichtig zu fahren. Schulhöfe bleiben ja auch in den Sommerferien geöffnet. Also hier bitte bisschen Fuß vom Gas. Heinz sagt, Achtung, Blitzer auf der Friedrich-Karl-Straße. Höhe der Boltensternstraße, circa bei der Kirche Richtung Amsterdamer Straße, da ist 50. Und Dominik hat einen entdeckt, und zwar einen Blitzanhänger in der Schmidtgasse in Zündorf. Der Blitz ist in der Einbahnstraße bei 30. In der Stadt keine größeren Staus, da kommt ihr gut durch. Der längste Stau, oh, was ist denn da los? A59, Bonn-Köln, zwischen Spich und Flughafen 35 Minuten. Ihr braucht ja ein bisschen Geduld. Ich wünsche euch allen eine gute und sichere Fahrt. Falls ihr noch was gesehen habt, klingelt durch 0800 951 99 99.
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4: Das bin ich. Schönen Dienstag mit Tom Gregory und River.

0: Pink, Powerbraut. Im besten Musikmix für Köln, Trust Fall. Schönen Dienstagmorgen. Es ist 7.41 Uhr. Guten Morgen, Köln. Hier ist die Radio Köln Morning Show mit Daniel Weilroth. Und bei uns dreht sich heute Morgen alles um das Thema Spitznamen. Und seid mal ehrlich, wer von euch hat genau so einen Spitznamen bekommen?
1: Und das ist der Jupp, der heißt eigentlich Christian. Keine Ahnung, wie das entstanden ist. Das ist alles so, ja, komm aus dem Sauerland, da hat man nicht viel zu tun, außer sich Spitznamen zu überlegen.
0: Ja, vor einer Stunde haben wir schon geklärt, warum wir uns eigentlich Spitznamen geben. Jetzt wollten wir aber natürlich auch von euch wissen, wie ihr noch so genannt werdet. Bei einigen von euch ist der Spitzname ganz simpel.
2: Mein Spitzname ist Nelly oder ich wurde auch schon mal Nale genannt früher. Kommt von Cornelia. Cornelia finde ich sehr hässlich.
3: Also ich heiße Rahel und ich werde von vielen Rachel genannt. Ich heiße Mathilda und mein Spitzname ist Matti. So meine Ängste nennen mich auch so.
0: Ja, so ähnlich ist das auch bei mir. Da ist mein Nachname ja Wallroth und deshalb haben sie mich einfach Walli genannt. Hackgesicht, ne? Hackgesicht werde ich ab und zu auch genannt. Ich weiß gar nicht warum. Aber auch bei euch haben viele Spitznamen so ein paar andere Hintergründe.
4: Ich heiße Ricarda und meine Freunde nennen mich Ricky, aber auch Rickbert. Das ist mal ganz sensationell gewesen, dass ich Rickbert genannt werde.
1: Bubi wurde ich früher genannt, wahrscheinlich wegen meinem Äußeren, weil ich damals halt aussah wie ein Milchbubi und der ist bis heute geblieben.
5: Ich heiße Rebecca und da gibt es sehr viele Abwandlungen. Ich weiß nicht, ob meinen Eltern das so bewusst war. Also von Becky über Becks, über Becca, über Re, über Rebi, über Batschi.
6: Ich habe jetzt einen relativ neuen bekommen irgendwann mal und der ist Jay Nice, also aus Jannis quasi Jay Nice gemacht.
0: Aus Jannis Jay Nice. Ja gut, wir sind ja hier so international unterwegs in Köln, ne? Also ihr habt sehr schöne Spitznamen, aber wo sind die Jupps und die Mätisse und Bätisse? Wir suchen heute Morgen Kölns verrückteste Spitznamen. Schickt eine WhatsApp-Sprachnachricht ins Studio 0221 951 99 99 und dann freue ich mich auf euren Auftritt hier in der Radio Köln Morning Show.

7.45 Uhr, während Großbritanniens neuer Premierminister Andy Burnham gerade sich mit seinem neuen Kabinett beschäftigt, freuen sich viele von euch hier in Köln, einfach mal ein paar Tage Urlaub zu haben. Wir sind in Sommerferienwoche 1 und heute kommt das kölsche Wetter richtig gut an bei euch. Also sollte es. Es wird nicht so knallig heiß, aber richtig schön sonnig bei 24 Grad maximal. Dazu ganz viel Sonne. Im Moment ist es aber noch ein bisschen frischer bei 12 Grad aktuell. Gucken auf die Straßen. Der aktuellste Blitzer, der kommt von Tekin. Der steht auf dem Unauer Weg, wenn er vom Militärring kommt, auf der linken Seite. Und zwar direkt an der Straße. Hier ist Tempo 30 erlaubt. Euch allen eine gute und sichere Fahrt. Natürlich mit euren Lieblingshits im besten Mix. Gleich vor den Nachrichten. Nico Santos, All-Time High. Der alte Spanier, der hat sich am Wochenende gefreut, dass die spanische Nationalmannschaft Weltmeister geworden ist. Hat er gestern bei Instagram gepostet. Außerdem Juli mit dabei, die perfekte Welle. Und das hier sind Savage Garden, die 90er bei uns mit Truly, Madly, Deeply. Radio Köln ist hier zum Start in euren Dienstag. Mein Name ist Daniel Weyroth und ich wünsche euch eine schöne Jodemäue Kölle.

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1: Mit Malte Albrecht. Guten Morgen. Die Folgen des Klimawandels sehen wir in diesem Jahr in Westeuropa ziemlich deutlich. Drei große Hitzewellen gab es schon. Und auch die Trockenheit macht Probleme, zum Beispiel in Form von Waldbränden. Auch bei uns in NRW steigt die Gefahr und deshalb versucht man, Waldbrände in Zukunft schneller zu erkennen. Danny Hopper aus dem News-Team: am Niederrhein sollen Kameras und KI dabei helfen.
2: Genau, da kommt das System Firewatch ins Spiel. Die erste Zentrale hat vor gut 2 Jahren ihre Arbeit in Wesel aufgenommen. Mit Kameras werden dort rund 62.000 Hektar Waldfläche überwacht. Wenn dem System was auffällt, zum Beispiel eine Rauchentwicklung, wird das mit Hilfe von KI ausgewertet und Verdachtsfälle werden dann an die Feuerwehr weitergeleitet. Jetzt soll das System 3 weitere Kameratürme dazu bekommen, und zwar in der niederländischen Provinz Limburg. Das hat das NRW-Landwirtschaftsministerium mitgeteilt. Damit könnten Brände in der deutsch-niederländischen Grenzregion noch leichter lokalisiert werden, heißt es.
1: Der Deutsche Wetterdienst hat ja noch einmal betont, generell steigt die Waldbrandgefahr auch in NRW an.
2: Ja, an immer mehr Tagen im Jahr sei die Waldbrandgefahr in Teilen von NRW hoch oder sehr hoch. Bis 1990 wurden die beiden höchsten Warnstufen demnach im Schnitt nur an 2,5 Tagen im Jahr erreicht. Bis 2020 waren es dann schon knapp 6 Tage und in diesem Jahr liegen wir schon bei 7 Tagen. Dieser Trend werde sich wohl fortsetzen, sagt der Deutsche Wetterdienst. Und auch der Landesbetrieb Wald und Holz NRW sieht eine immer höhere Waldbrandgefahr, vor allem in den Mittelgebirgslagen, in der Eifel, im Sauerland und im Bergischen Land. Während es früher meist um kleine Brände und Bodenfeuer ging, gäbe es inzwischen immer mehr Vollfeuer mit brennenden Baumkronen, sagt der Landesbetrieb.
1: Danke, Danny. Und das sind weitere Themen. Der neue britische Premierminister Andy Burnham hat wenige Stunden nach Amtsantritt mit Bundeskanzler Merz telefoniert. Beide sprachen sich dafür aus, die enge Zusammenarbeit zwischen Großbritannien und Deutschland fortzusetzen. Die Menschen in Deutschland sind beim aktuellen Diskussionsthema Leihmutterschaft gespalten. Laut einer Insa-Umfrage für die Bild halten 39% das Verbot in Deutschland für richtig, 41% für falsch. Spaniens Fußballweltmeister sind am Abend mit einer großen Party in ihrer Heimat empfangen worden. Rund 2 Millionen Fans feierten bei einer Parade in Madrid die frisch gebackenen Weltmeister. Der öffentliche Nahverkehr sollte eigentlich schon seit 4 Jahren barrierefrei sein. Ein bundesweiter Test des ADAC zeigt jetzt aber, davon sind Busse und Bahnen in Deutschland noch weit entfernt. Bei Bussen halten nur 3% so nah am Bordstein, dass Menschen mit Rollstuhl, Rollator oder Kinderwagen selbstständig reinkommen. An Straßenbahnhaltestellen stimmt der Abstand zwischen Bahnsteig und Fahrzeug sogar nur in jedem 5. Fall. Der ADAC fordert deshalb, Haltestellen schneller barrierefrei umzubauen. Und das waren die Nachrichten mit Malte Albrecht.
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3: Also perfektes Wetter heute für alle Lager. Falls ihr arbeiten müsst, ihr schwitzt euch nicht so den Ast ab, das ist schon mal gut. Und falls ihr frei haben solltet, ist auch gut. 24 Grad und Sonne gibt's heute maximal. Im Moment bei Temperaturen, bei sehr erfrischenden Temperaturen, um die 13 Grad.
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3: Und an der Blitzerfront ist heute Morgen einiges los. Tekin sagt, Achtung, Blitzer auf dem Unauer Weg. Wenn ihr vom Militärring kommt, auf der linken Seite steht so ein Blitzkasten direkt an der Straße. Hier ist Tempo 30 erlaubt. Francesco sagt, Achtung, Blitzer auf der Stolberger Straße in Braunsfeld. Der steht Höhe der Schule und blitzt in beide Richtungen bei 30. Und trotz Sommerferien, denkt ihr bitte dran, vor Schulen und Kitas immer vorsichtig zu fahren. Heinz hat einen gesehen auf der Friedrich-Karl-Straße, Höhe der Boltenstern Straße bei der Kirche Richtung Amsterdamer Straße bei 50. Und Dominik sagte, Achtung, Blitzanhänger in der Schmidtgasse in Zündorf. Hier blitzt es in der Einbahnstraße bei 30. Wir gucken in die Stadt. Da haben wir nichts über 5 Minuten. Aber Merle, meine Perle, hat was gesehen von den Kölner Autobahnen. Und zwar einen Unfall auf der A59 Richtung Bonn. Höhe der Abfahrt Warn. Da ist wohl noch nichts abgesichert. Fahrt hier gilt bitte ganz besonders vorsichtig. Da kann es sich jetzt gleich ordentlich zurückstauen. Und falls ihr auch noch was gesehen habt, macht's wie Merle. Schickt eine Sprachnachricht ins Studio 0221 951 99 99.
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3: Am Dienstag ein 100-Euro Familienticket für die Deutsche Bahn könnt ihr heute Morgen auch wieder gewinnen. Wir fahren wieder Zug. Es geht nach München. Wenn ihr mir die Geräusche an den Bahnhöfen sagen könnt, gibt's diesen Gutschein. Gleich das nächste Geräusch in 7 Minuten.

0: Alle einsteigen und Abfahrt. Unser Zug rollt wieder los um 8.11 Uhr gleich und damit herzlich willkommen zurück zu unserer imaginären Geräuschezugfahrt heute Morgen am Dienstag nach München. Ja, insgesamt haben wir auch heute Morgen wieder 4 Zwischenhalte und an jeder Haltestelle versteckt sich ein neues Geräusch. Hört deshalb ganz genau hin und merkt euch alle 4 Geräusche bis 10 Uhr hier in der Radio Köln Morning Show. Dann habt ihr die Chance auf ein Familienticket der Deutschen Bahn im Wert von 100 Euro und hier kommt Geräusch Nummer 3. Bitteschön.
1: Nächster Halt, Stuttgart Hauptbahnhof.
0: So, Achtung. Das war also Geräusch Nummer 3. Schreibt's euch auf und ruft an gegen Ende der Show. Ne? Wenn alle 4 Geräusche zu Ende sind, ein Geräusch habe ich noch für euch. Kommt noch diese Stunde hier in der Morning.

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Hier sind die 80er bei uns mit Bon Jovi und Living on a Prayer. Guten Morgen, Köln.

0: Aha, aha. Ich könnte gut mitmachen, oder? Als Background-Sänger von Kenya Grace. Ah, vielleicht lasse ich es einfach auch. 8.18 Uhr haben wir's. Radio Köln ist hier. Die Morningshow mit Daniel Wallroth. Und Sommerferien ist ja Reisezeit. Jeder reist so ein kleines bisschen anders. Wir kennen es alle. Und zum Beispiel beim Fliegen ist das nochmal was anderes. Ich war letzte Woche selbst noch am Flughafen Köln-Bonn und bin aus Malle wiedergekommen. Und unser Hannes Höfer hat mal uns als Passagiere ein kleines bisschen analysiert.
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2: Es gibt die verschiedensten Flugzeugtypen. Typ 1 ist der Prepper. Den erkennst du sofort beim Einsteigen. Der trägt ja schon am Gate sein Nackenkissen und die Kompressionsstrümpfe. Der Pass und die Bordkarte immer griffbereit im Brustbeutel. Er weiß, welche Boardinggruppe er hat, welche Sitznummer und natürlich hat er sich auch über den Flugzeugtypen informiert. In seinem Handgepäck findet man so viel Proviant und Medikamente, dass man nach einer Bruchlandung auf einer einsamen Insel 72 Stunden überleben kann. Ohne Probleme. Dann gibt's natürlich noch den Typ 2, das ist der Tourist. Für ihn ist es aufregend zu fliegen, sein Highlight wird das Bordmenü sein und er wird nach der Landung klatschen, das ist sicher. Typ 3, das ist der Lässige, kurze Hose, Tanktop, Flipflops, braun gebrannt mit Muschelkette und kein Handgepäck, denn dieser Typ lebt von Luft und Liebe. Aber egal welcher Typ ihr seid, immer dran denken, im Flugzeug sitzen wir alle im gleichen Boot.
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0: Und wo war jetzt der Typ, der nur mit Rucksack reist und in Adiletten? Das wäre dann ich gewesen. Startet gut in diesen Dienstag mit Holly Humberstone.

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1: Mit Gabor Leitner, guten Morgen. Mieten in Köln steigen deutschlandweit am stärksten. KVB verleiht Bahnen nach Bonn und das Wetter heute recht sonnig mit bis zu 24 Grad. Wohnen in Köln wird immer teurer, aber nicht nur das. Die Mieten in Köln steigen deutlich stärker als in allen anderen deutschen Großstädten. Das zeigt der neue Wohnindex des Instituts der deutschen Wirtschaft mit Sitz bei uns in Köln. Inga Schneider, du hast dir die neue Studie mal genauer angesehen.
2: Ja, demnach liegen die Mieten aktuell 7,9% über dem Vorjahresniveau. Zum Vergleich, in Hamburg beträgt das plus 5,5% und in München 3,7%. Gleichzeitig bleibt das Angebot an Mietwohnungen knapp. Bei Kaufimmobilien steigen die Preise dagegen nur leicht. Die Experten rechnen kurzfristig nicht mit einer Entspannung. Damit es besser wird, muss in den Innenstädten mehr gebaut werden und Bauanträge schneller genehmigt werden, finden die Experten.
1: Die KVB hilft den Bonner Kollegen in einer Notlage. Sie verleiht insgesamt 20 Stadtbahnen an die Bonner Stadtwerke. Fast alle Stadtbahnen in Bonn können nämlich wegen möglicher Ermüdungsschäden ab heute nicht mehr fahren. Für Köln bedeutet das, auf der Linie 5 fahren nur noch Einzelwagen. Außerdem entfallen die Verstärkerfahrten zu den Hauptverkehrszeiten auf der Linie 18. Wie lange ist noch unklar. In einer solchen Ausnahmesituation sei es wichtig, dass sich die Kommunen gegenseitig helfen, sagte dazu Kölns Oberbürgermeister Burmeister. In Köln ist es schon so, bald heißt es auch bundesweit Schluss mit Schnaps. Die Deutsche Bahn plant ein Alkoholverbot an allen Bahnhöfen in Deutschland. Es soll überall verboten sein, auf Bahnsteigen oder in Bahnhofshallen Bier, Wein oder Schnaps zu trinken. Bis Mitte Oktober soll das umgesetzt werden. Die Bahn hofft dadurch auf weniger Streitigkeiten und weniger zu reinigen. Diese Erfahrung hat sie bereits in Hamburg gemacht, nachdem sie dort den Alkohol verboten hat. Das Pilotprojekt ist abgeschlossen. Ab heute wird an der Fassade der VHS an der Cäcilienstraße ein stickstoffbindender Textilstoff wieder abgebaut. Der Stoff kann Schadstoffe aus der Luft nehmen. Sandra Rosenthal hat mehr Infos dazu.
3: Laut Stadt hat sie, solange sie an der VHS an der Cäcilienstraße hing, über 30% CO2 aus der Umgebungsluft gefiltert. Deutlich mehr als erhofft. Außerdem sei es im Gebäude durch die Membran an der Südseite kühler geworden. Den Test der Textilfassade haben die Stadt Köln, die Stiftung Lebendige Stadt und das Unternehmen Schüco gemeinsam durchgeführt. Für den Abbau wird von heute bis Donnerstag die Cäcilienstraße Richtung Deutz vor der VHS einspurig. Rad- und Gehweg müssen auch gesperrt werden.
1: Und das waren die Nachrichten mit Gabor Leitner. Mehr Infos findet ihr auf radioköln.de.
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4: 15 Grad zum Start in euren Tag. Es ist und bleibt heute sonnig, das bei 24 Grad maximal.
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4: So, da ist einiges los. Achtung, der Arno hat was gesehen. Guten Morgen, Arno.
5: Guten Morgen, liebes Radio Köln-Team. Guten Morgen, liebe Kölner. Ich melde euch einen Blitzer in Köln-Junkersdorf auf dem Vogelsanger Weg Fahrtrichtung Frechen. Erlaubt ist Tempo 30, ist ein Privat-Pkw, ein VW Caddy, ein schwarzer. Steht auf der rechten Seite und das gemein ist, es steht direkt hinter dem 30er-Schild. Also fahrt vorsichtig entlang in den Vogelsanger Weg rein. Ciao.
4: Ciao. Danke dir, Arno, fürs Melden. Tekin sagt, Achtung, Blitzer auf dem Unauer Weg, wenn er vom Militärring kommt, auf der linken Seite, direkt an der Straße, da steht ein Blitzkasten bei 30. Und Francesco sagt, Achtung, Blitzer auf der Stolberger Straße in Braunsfeld, Höhe der Schule, da blitzt es in beide Richtungen bei Tempo 30. Ihr denkt natürlich dran, auch trotz Sommerferien vor Schulen und Kitas immer ganz besonders vorsichtig zu fahren. So, in der Stadt, da sieht es heute Morgen gut aus. Da ist kein Stoßstangenkuscheln angesagt. Nö, da kommt ihr gerade gut durch. Auf den Autobahnen habe ich einen längeren Stau für euch, und zwar auf der A59. Wenn ihr von Bonn Richtung Köln düst, zwischen Spich und Flughafen, hier dauert es 36 Minuten länger. So, und falls ihr auch noch was gesehen habt, sagt gerne kostenlos Bescheid. 0800 951 99 99.
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4: So, jetzt gibt's ein bisschen Zucker in den Kaffee, und zwar ein paar Sugar Babes. 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Hallo Köln.

0: Schöner Song und passt auch zu diesem Dienstagmorgen, wo wir uns wieder heute Morgen seit 6 Uhr in den Zug gesetzt haben. Auf dem Weg von Köln nach München in den imaginären Radio Köln Geräuschezug. Ihr erratet, an welchen vier Zwischenhaltestellen welches Geräusch gelaufen ist. Und dann gibt es mit was Glück ein Familienticket der Deutschen Bahn im Wert von fast 100 Euro zu gewinnen, um in den Urlaub zu düsen. Und jetzt kommt das letzte Geräusch für heute und das wäre dann das hier. Bitteschön.
1: Nächster Halt, München Hauptbahnhof.
0: So, das war das Geräusch. Also wir waren jetzt heute Morgen schon am Bahnhof Messe-Deutz. Von da aus sind wir nach Frankfurt gefahren. Dann kam Stuttgart. Und jetzt sind wir angekommen auf unserer Radio Köln Rundfahrt mit dem Zug, mit der Deutschen Bahn in München. Wenn ihr jetzt vier Geräusche auf dem Zettel habt, dann ruft an 0221 951 99 99. Und unter allen richtigen Geräuschgebern sagen wir dann euch gleich Bescheid, wer gewonnen hat, nachdem wir ausgelost haben. 0221 951 99 99. Es geht um ein 100-Euro-Familienticket der Deutschen Bahn. Was?

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1: Hier ist der Radiosender, wo in der Redaktion gefühlt alle Leute Spitznamen tragen wie ein Wellensittich. Ja, also wir haben Heini, wir haben Düki, wir haben Struppi, ich bin der Walli. Klingt doch so wie Wellensittiche, oder? Und deshalb sprechen wir heute Morgen über das Thema Spitznamen und suchen den verrücktesten Spitznamen Kölns. Und da hat sich jetzt die Yvonne gemeldet. Guten Morgen.
2: Guten Morgen. Mein Name ist Yvonne und meine Freunde haben mich früher Eule genannt, weil ich so große Augen habe. Und dann haben die immer gesagt, dass ich halt wie eine Eule aussehe. Und das war dann mein Spitzname. Ich glaube so, seitdem ich 15 bin ungefähr, vielleicht auch früher. Und der ist einfach bis heute geblieben.
1: Eule, auch sehr interessant, nur aufgrund der großen Augen. Gut, aber ja, solange du dich damit wohlfühlst, liebe Yvonne, ist doch gut. Und falls ihr auch noch Leute habt, die ganz außergewöhnliche Spitznamen haben, schickt sie gerne rüber per WhatsApp-Sprachnachricht an die 0221 951 99 99. Die verrücktesten Spitznamen Kölns. Gerne her damit an die 951 99 99 hier bei Radio Köln.

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1: Mit Malte Albrecht, guten Morgen. Wer am Wochenende mit der Bahn unterwegs ist, kennt das wahrscheinlich. Auf dem Bahnsteig stehen Fußballfans mit Bierflaschen oder Junggesellenabschiede, die mit Sekt anstoßen. Damit soll bald Schluss sein. Die Deutsche Bahn will an allen 5400 Bahnhöfen im Land Alkohol verbieten. Bis spätestens Mitte Oktober soll es auf Bahnsteigen und in Bahnhofshallen außerhalb der Gastronomie nicht mehr erlaubt sein, Bier, Wein oder Schnaps zu trinken. Der Bild sagte Bahnchefin Palla, genug sei genug. Man wolle mehr Ordnung und Sicherheit für Mitarbeitende und Reisende. Wer trotzdem Alkohol trinkt, muss zunächst mit einem Platzverweis rechnen. Wer öfter erwischt wird, bekommt sogar ein dauerhaftes Hausverbot. Und das sind weitere Meldungen. US-Präsident Trump verschärft den Handelsstreit mit Kanada. Er hat neue Zusatzzölle von 50% auf viele Produkte wie etwa kanadischen Wein oder Zement angekündigt. Trump wirft Kanada vor, bestimmte US-Produkte zu benachteiligen. Gemeint haben dürfte er damit vor allem amerikanische Autos. Grünen-Fraktionschefin Hasselmann will die Debatte über Leihmutterschaft neu aufgreifen. In den Funke-Zeitungen spricht sie sich dafür aus, die Empfehlungen einer Expertenkommission von 2024 noch einmal zu prüfen. Die Kommission hatte vorgeschlagen, frühe Schwangerschaftsabbrüche nicht mehr grundsätzlich strafbar zu machen und Leihmutterschaft nur unter strengen Schutzregeln zu erlauben. Nach der Sperrung der Bonner Nordbrücke gibt es die nächste Hiobsbotschaft für Pendler. Die Stadtwerke Bonn haben über Nacht 60 ihrer 75 Stadtbahnen vorübergehend aus dem Verkehr gezogen. Grund ist der Verdacht auf vorzeitige Materialermüdung bei älteren Fahrzeugen. Sie werden jetzt vorsorglich überprüft. Die Hoffnung ist, dass die Bahnen in der nächsten Woche wieder fahren können. In Duisburg steht ab heute ein ehemaliger Chefarzt für Kinder- und Jugendpsychiatrie vor Gericht. Es gibt schwere Vorwürfe gegen ihn. Er soll mehrere seiner minderjährigen Patientinnen missbraucht haben. Laut Anklage geht es um insgesamt 97 Fälle. Infos von Marc Weiß.
2: Der 60-jährige Mediziner soll jahrelang immer wieder das Vertrauensverhältnis zwischen ihm und seinen minderjährigen und psychisch kranken Patientinnen für sich genutzt haben. Die Anklage spricht von mindestens 4 Fällen sexuellen Missbrauchs und mindestens einer Vergewaltigung. Worum genau es in den anderen über 90 Fällen geht, wurde nicht gesagt. Der Mann sitzt seit Oktober schon in U-Haft. Er soll nach der Anklageerhebung Kontakt zu mindestens einer früheren Patientin aufgenommen und versucht haben, sie zu beeinflussen. Der Träger des betroffenen Krankenhauses hatte sich nach Bekanntwerden der Vorwürfe von dem Mediziner distanziert. Ende 2024 sei der Mann umgehend vom Dienst freigestellt und anschließend entlassen worden, sagte eine Sprecherin.
1: Und das waren die Nachrichten mit Malte Albrecht.
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3: Hat jemand von euch Lust auf Regen?
4: Och nee, lass mal.
3: Ja gut, ne, gibt's auch heute nicht. Also es bleibt den ganzen Tag trocken, 11 Stunden Sonne. Jetzt schon Temperaturen um die 16 Grad. Bis zu 24 Grad erreichen wir heute maximal.
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3: An der Blitzerfront ist heute Morgen einiges los. Ute die Gute hat einen Blitzer gesehen auf dem alten Militärring. Wenn ihr auf die Aachener Straße zufahrt, hier ist 30. Heinz sagt, Achtung, Blitzer auf der Neusser Straße. Meine Güte, da draußen wird schon wieder gearbeitet. Ich sollte das Fenster öfters zumachen. Neusser Straße, da blitzt es aus einem grauen Kastenwagen Richtung Norden, kurz vor dem Militärring bei 50. Und der Frank sagt, in Longerich auf der Neusser Straße, Höhe der Aral-Tankstelle, stehen sie auch. Er blitzt es aus einem grauen Kastenwagen, wenn ihr Richtung Innenstadt fahrt, bei Tempo 50. So, wir gucken auf die Kölner Autobahn, weil innerstädtisch ist nicht so viel los. Die A1 Dortmund-Köln zwischen dem Kreuz Leverkusen und Niehl hat der 36 Minuten Stauzeit. Und wenn ihr noch was gesehen habt, klingelt durch 0800 951 99 99. Gute Fahrt.
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3: Am Dienstag mit Shakira und Burna Boy, der Song zur Fußballweltmeisterschaft 26. Dai Dai.

0: Ist das ein schöner Dienstagmorgen, um Bahn zu fahren und das Wetter von innen klimatisiert zu genießen, oder? Radio Köln ist hier, die Morning Show mit Daniel Wallroth und auch mit dem Lothar. Guten Morgen.
1: Pauline Westphal.
0: Hier ist der Walli von Radio Köln. Guten Morgen, Pauline. Hallo.
1: Hi.
0: Ich wollte eigentlich den Lothar sprechen.
1: Ja, das ist mein Mann, der ist aber leider im Termin. Tut mir leid, der hat gefragt, ob ich auch rangehen kann.
0: Ach so, ja, okay. Also hast du denn heute Morgen auch seit 6 Uhr Radio Köln gehört und bist mit uns Zug gefahren?
1: Ich bin voll dabei, ja. Alle 4 Stationen.
0: Es geht ja um ein 100-Euro-Familienticket für die Deutsche Bahn, um in den Urlaub zu fahren. Und wir haben an 4 Haltestellen Halt gemacht. Und jedes Mal an der Haltestelle gab es ein neues Geräusch. Und ich würde jetzt gerne von dir wissen, stellvertretend für deinen Mann Lothar, liebe Pauline, welches Geräusch hast du an Station 1 am Bahnhof Messe Deutz gehört?
1: Das war ein Tusch, ein Trömmelchen von einer Karnevalssitzung.
0: So, damit hast du das erste Geräusch von heute Morgen schon richtig erkannt. Geräusch Nummer 2 ist am Frankfurter Flughafen gelaufen. Was war denn das?
1: Das ist das Geräusch eines abhebenden Flugzeugs.
0: Jawohl, der Flieger hebt ab in die Sonne. Dann sind wir gefahren nach Stuttgart, liebe Pauline. Und was kam da für ein Geräusch?
1: Da kam die Autohupe.
0: Jawohl, auch in Stuttgart City ist ja auch ein bisschen Verkehr. Und dann sind wir jetzt am Ziel angekommen, und zwar München Hauptbahnhof. Und da hast du welches Geräusch wahrgenommen?
1: Ein Schiffshorn.
0: Ja, ob das jetzt ein Schiffshorn war oder ein Alphorn, es war auf jeden Fall ein Horn, liebe Pauline. Und stellvertretend für deinen Mann gewinnt ihr den 100-Euro Bahngutschein.
1: Cool, danke schön.
0: Sehr gut. Habt ihr denn schon ein Ziel, wo ihr gerne hindüsen wollt?
1: Tatsächlich würden wir gerne nach München fahren, wenn der FC da spielt.
0: Oh, das habe ich mir angetan zum letzten Spiel der letzten Saison. Da haben wir ja haushoch verloren beim FC Bayern München, aber wir haben die Meisterfeier mitbekommen. War aber toll, ein toller Trip auf jeden Fall.
1: Vielleicht wird es diesmal besser.
0: Ja, dieses Jahr FC Deutscher Meister.
1: Auf jeden Fall.
0: Schauen wir mal, was wird. Pauline, danke dir fürs Mitmachen und ich wünsche dir einen ganz tollen Trip mit deinem Mann Lothar, ja?
1: Dankeschön, vielen, vielen Dank.
0: Schönen Tag und schönen Sommer dir.
1: Danke, ciao.
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1: Mit Gabor Leitner. Guten Morgen. Nirgends in Deutschland steigen die Mieten so wie in Köln. In Bonn fallen fast alle Stadtbahnen aus und die KVB hilft. Und das Wetter, Sonne und Wolken heute bei maximal 24 Grad. Die Mieten in Köln steigen weiter kräftig. Laut dem neuen Wohnindex des Instituts der Deutschen Wirtschaft in Köln sind die Mieten innerhalb eines Jahres um fast 8% gestiegen. Und das ist mehr als in jeder anderen deutschen Großstadt. Laut Experten muss jetzt in der Innenstadt mehr gebaut werden. Außerdem müssten Bauanträge schneller genehmigt werden. Und Dr. Pekka Sagner vom Institut der Deutschen Wirtschaft hat uns noch eine Maßnahme genannt.
2: Eine wichtige Stellschraube, die man nicht vergessen darf für Köln, ist eine bessere Verkehrsanbindung zwischen Köln und dem Umland. Und hier konsequent eben auf den Ausbau von ÖPNV-Möglichkeiten zu setzen. Das kann eben auch echte Entlastung im sehr, sehr angespannten urbanen Wohnungsmarkt Kölns bieten.
1: Zum Vergleich, in Hamburg sind die Mieten um knapp 6% gestiegen, in München um knapp 4%. Die KVB hilft den Stadtwerken Bonn mit Bahnen aus. Die Stadtwerke Bonn müssen nämlich wegen möglicher Ermüdungsschäden ab heute fast alle ihre Stadtbahnen vorübergehend aus dem Betrieb nehmen. Svenja Hein, welche Auswirkungen hat das denn für Köln?
3: Ja, der ein oder andere Fahrgast wird jetzt wohl schlucken müssen, denn es führt dazu, dass für die Zeit bei uns auf der Linie 5 nur Einzelwagen fahren. Und außerdem entfallen die Verstärkerfahrten zu den Hauptverkehrszeiten auf der Linie 18. Wie lange noch, das ist unklar. Insgesamt 20 Stadtbahnen leiht die KVB den Bonner Stadtwerken. In einer solchen Ausnahmesituation sei es wichtig, dass sich die Kommunen in der Region gegenseitig helfen und unterstützen. Oberbürgermeister Burmeister findet die Unterstützung wichtig und richtig.
1: Durch die staatliche Förderung gibt es immer mehr E-Autos auf den deutschen Straßen. Offenbar profitieren vor allem einkommensschwächere Haushalte. Fast die Hälfte aller Bewilligungen bekamen bisher Haushalte mit einem Bruttoeinkommen von bis zu 45.000 Euro. Insgesamt gab es bisher gut 17.000 bewilligte Anträge, heißt es auf einer Anfrage der Linken. Jetzt fordern einige, die Förderung auch auf Gebrauchtwagen auszuweiten. Kölns Oberbürgermeister Thorsten Burmeister befindet sich auf seinem ersten offiziellen Delegationsbesuch. Burmeister ist seit gestern in Kölns französischer Partnerstadt Lille. Auf dem Programm stehen Gespräche mit Lilles Bürgermeister. Außerdem besucht die Delegation eines der größten Start-up- und Innovationszentren Europas. Lille ist die Geburtsstadt des ehemaligen französischen Staatspräsidenten Charles de Gaulle. Mit Konrad Adenauer legte der die Grundlage für die europäische Einigung. Und das waren die Nachrichten mit Gabor Leitner und mehr Infos gibt's auf radioköln.de.
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4: So ein kleines bisschen zugezogen hat sich's da draußen über dem Kölner Dom. Aber es wird wieder ein bisschen sonniger, zum Beispiel heute Mittag und am Nachmittag zum Feierabend. Temperaturen um die 16 Grad aktuell, 24 Grad kriegen wir heute maximal.
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4: So, und da ist Ute die Gute am Start. Hat einen Blitzer entdeckt und zwar auf dem alten Militärring, wenn ihr auf die Aachener Straße zufahrt. Hier ist 30 erlaubt. Frank, Heinz und Carsten sagen, Achtung Blitzer auf der Neusser Straße. Der Blitz ist aus einem grauen Kastenwagen auf Höhe der Aral-Tankstelle Richtung Norden und zwar kurz vor dem Militärring. Hier ist Tempo 50 und Tekin sagt, Achtung Blitzer auf dem Unauer Weg. Wenn ihr vom Militärring kommt, auf der linken Seite, direkt an der Straße, steht der Blitzkasten rum bei 30. In der Stadt, ja, da ist nichts los. Und der Blick auf die Autobahn, da habe ich nur eine Meldung für euch, eine längere Meldung für euch. Von der 1 Dortmund-Euskirchen zwischen dem Kreuz Leverkusen und dem Kreuz Nord 38 Minuten plus. Hier braucht ihr Geduld. So, wenn ihr mehr gesehen habt, klingelt durch 0800 951 99 99.
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4: Singt jetzt für euch Joel Corey. Er kann das ein bisschen besser als ich.

0: Radio Köln ist hier. Die Morning Show mit Daniel Wallroth zum Start in euren Dienstag, Sommerferientag 2. Und wir haben uns gedacht, hier in der Radio Köln Redaktion haben wir so viele Spitznamen. Wir sprechen heute Morgen einfach mal mit euch über eure Spitznamen und suchen Kölns außergewöhnlichste Spitznamen. Und da ist unter anderem die Barbara um die Ecke gekommen mit einer Sprachnachricht an die 0221 951 99 99. Und ich dachte mir so, ach, die Barbara, die kommt jetzt hier mit dem Spitznamen Bärbelchen um die Ecke, aber Pustekuchen.
1: Hallo, liebes Radio Köln-Team. Also mein Spitzname als Kind hat meine Mutter mir gegeben. Obwohl ich immer kurzes Haar habe, hat sie mich immer Rapunzel genannt. Warum auch immer, ich kann es euch nicht sagen. Aber Rapunzel war so, ja, mein Spitzname für meine Mutter und danach auch für viele andere.
0: Rapunzel, sehr, sehr süß, oder? Also eine Barbara, die man etwas anderen Spitznamen bei uns in Köln hat. Ich bin der Walli, halt wegen Wallroth und hinten dann halt das I dran gehangen. Oder manche nennen mich auch einfach Hackgesicht. Ich weiß bis heute nicht warum, aber vielleicht gucke ich gleich mal in den Spiegel. Dann hat sich die Kara gemeldet und das fand ich sehr, sehr süß. Das ist so mein Highlight-Spitzname des Morgens. Kara hat einen ganz besonderen Spitznamen.
2: Ich werde auch Kacki genannt. Ich habe gerade euren Aufruf im Radio gehört und dachte, ich teile das mal mit. Es kommt daher, weil mein Bruder, als wir klein waren, Kara nicht aussprechen konnte und mich dann Kaka genannt habe. Und das habe ich vor ein paar Jahren meinen Freunden erzählt und seitdem bin ich wieder Kacki. Finde ich immer ein bisschen unangenehm, aber wenn man nicht über die Bedeutung nachdenkt, hört sich das ja doch eigentlich ganz süß an, oder nicht?
0: Finde ich auch, das hört sich ganz süß an. Die Kacki, super, vielen Dank für eure Einsendungen. Und falls ihr auch noch außergewöhnliche Spitznamen habt, hier in Köln, dann schickt sie rüber per WhatsApp-Sprachnachricht an die 0221. 951 99 99. So, mein Name ist Daniel Wallroth. Ich bin jetzt raus für heute. Wünsche euch einen schönen sonnigen Dienstag heute mit 24 Grad und Sonne Sching. Und morgen hören wir uns dann wieder. Und zwar ab 6 Uhr haben wir ein Date. Also bis dahin, schön mit Öl, badet die Haut, schwingt der Hut. Und bis morgen.

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1: Mit Malte Albrecht, guten Morgen. Auf den Straßen sind immer mehr E-Autos unterwegs und damit es in Zukunft noch mehr werden, fördert der Staat seit diesem Jahr wieder den Kauf von Elektroautos. Neue Zahlen zeigen jetzt, von der Prämie profitieren häufig Haushalte mit wenig Geld. Danny Hopper aus den Nachrichten, die Linke hatte dazu eine Anfrage bei der Bundesregierung gestellt.
2: Genau, und die hat darauf geantwortet, bis zum 10. Juli wurden demnach mehr als 17.000 Anträge für die Förderung bewilligt und fast jede zweite davon ging an einkommensschwache Haushalte mit einem Einkommen von bis zu 45.000 Euro. Genau das war ja auch der Plan der Bundesregierung, dass sich eben auch Menschen ein E-Auto leisten können, für die es ohne diese Förderung schwierig wäre. Deshalb räumt auch die Linke ein, dass diese soziale Staffelung bei der Förderung hier greife, zumindest teilweise. Sie sagt, viele Menschen mit geringem Einkommen könnten sich auch mit der staatlichen Förderung keinen Neuwagen leisten. Deshalb müsse die Förderung spätestens im nächsten Jahr auch auf bezahlbare Gebrauchtwagen ausgeweitet werden.
1: Das Interesse, wie es bei der Förderung so läuft, ist offenbar ja groß in der Politik. Zuletzt wollten auch die Grünen wissen, wie viel von der Prämie bisher ausgezahlt worden ist.
2: Ja, auch dazu gibt es Zahlen vom Bundesumweltministerium. Demnach wurden bis Ende Juni knapp 54 Millionen Euro ausgezahlt. Insgesamt umfasst das Förderprogramm ja bis zu 3 Milliarden Euro. Wie viel staatlichen Zuschuss es gibt, hängt von Fahrzeug, Einkommen und Familiengröße ab. 6.000 Euro sind das Maximum.
1: Danke, Danny. Und damit zu weiteren Themen. Die Ölpreise sind wieder gefallen. Damit ist der Anstieg der letzten Tage erst einmal gestoppt. Der Preis für ein Barrel der Nordseesorte Brent sank um mehr als 1% auf gut 88 Dollar. Zu Beginn der Woche war der Preis nach der jüngsten Eskalation im Irankrieg noch auf über 91 Dollar gestiegen. Die Gewerkschaft der Polizei begrüßt das geplante Alkoholverbot an allen Bahnhöfen. Sie hält die Umsetzung aber für schwierig. Für konsequente Kontrollen fehle Personal, sagte GdP-Vize Peutz bei NTV. Bahnchefin Paller hatte angekündigt, den Alkoholkonsum an allen 5.400 Bahnhöfen ab Mitte Oktober zu verbieten. 9 Monate nach dem spektakulären Juwelenraub im Pariser Louvre soll der betroffene Museumsteil ab morgen wieder eröffnet werden. Allerdings sollen dort vorerst keine Juwelen mehr ausgestellt werden. Im Oktober waren 4 Männer mithilfe eines Lastenaufzugs in die Galerie eingedrungen und hatten Kronjuwelen im Wert von 88 Millionen Euro gestohlen. Die mutmaßlichen Täter wurden festgenommen. Von der Beute fehlt bis heute jede Spur. Auch in NRW sind mittlerweile Ferien. Wer ins Schwimmbad gehen will, muss in diesem Jahr etwas mehr bezahlen. Die Eintrittspreise sind im Vergleich zum Vorjahr um 3,6% gestiegen. Das hat das Statistische Bundesamt mitgeteilt. Damit liegt der Anstieg sogar über der allgemeinen Inflationsrate von 2,3%. Die gute Nachricht ist, die neue Badehose oder den neuen Bikini gibt es dafür dieses Jahr günstiger und auch Sonnenschirme sind im Preis leicht gesunken. Und das waren die Nachrichten mit Malte Albrecht.
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3: Ihr bekommt einige Wolken heute, dazwischen scheint aber auch die Sonne bei bis zu 24 Grad. Morgen legt sich dann eine dicke Wolkendecke über Köln, die Sonne kommt kaum durch, aber es bleibt weiter trocken. Die Temperaturen klettern bis auf 22 Grad.
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3: Und da meldet euch die Ute einen Blitzer. Und zwar auf dem alten Militärring, wenn ihr auf die Aachener Straße zufahrt, wird geblitzt ab Tempo 30. Danke dir. Und Frank, Heinz und Carsten haben alle einen und denselben Blitzer entdeckt auf der Neusser Straße. Da blitzt es aus einem grauen Kastenwagen auf Höhe der Aral-Tankstelle in Richtung Norden. Das ist da kurz vor dem Militärring. Es gilt Tempo 50. Besten Dank auch an euch. Und jetzt der Blick in die Stadt. Die Staus, das sieht gut aus. Alles unter 5 Minuten. Auf den Autobahnen ist es besonders voll auf der A1 aktuell. Köln Richtung Euskirchen zwischen Hürth und Kreuz Bliesheim steht ihr im Stau. 6 Kilometer, kostet euch 14 Minuten und ihr habt Stau auf der A4 Olpe-Köln zwischen Overath und Untereschbach. 2 Kilometer Stau macht ein Plus von 12 Minuten.
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4: Schönen Dienstag. Seit 18 Tagen, ich habe nachgezählt, ist Taylor Swift jetzt verheiratet. Bisher habe ich noch nichts von einer Scheidung gehört. Das scheint eine intakte Ehe zu sein, so viel können wir sagen. Bei diesen Stars freut man sich ja schon über 18 Tage, man weiß ja nie. Opalite, jetzt bei uns von Taylor Swift. Ich bin Kevin Zimmer, Tag zusammen.

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1: 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Vielleicht mal so ein, was kann das sein? So ein Champignon, der mal runtergefallen ist beim Grillen und dann im Feuer landet. Das kann das sein. Oder so eine Zucchini-Scheibe, oder?
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1: Sie gehen ab heute da arbeiten, wo andere Urlaub machen. Ich weiß gar nicht, ob man das über Arbeit überhaupt nennen kann, was die beiden da vorhaben. Die Kolleginnen Laura Potting und Kim Klages sind mit dem Wohnmobil durch NRW unterwegs. Dabei testen die beiden die besten Campingplätze hier bei uns. Die wichtigsten Sachen sind schon eingepackt, würde ich mal sagen. Ne?
4: Also, ich habe hier erstmal so eine riesengroße, richtig dicke Decke, die hält richtig warm. Dann habe ich dabei eine Luftmatratze für dich.
5: Oh, wie süß!
4: Süß, ne? Die ist so mit einem Netz und dann kannst du so im See da rumliegen. Dann habe ich dabei eine elektrische Luftpumpe, einen Ventilator, einen Babyventilator, ja. Den brauchen wir wahrscheinlich nicht. Ich habe eine Kaffeetasse für mich, weil ich immer sehr viel Kaffee trinke. Der muss immer groß sein.
5: Und sie ist pink.
4: Sie ist pink, ja, genau. Ein scharfes Messer und eine Wärmflasche habe ich auch noch dabei.
1: Das hat also Laura eingepackt, das hat Kim eingepackt.
4: Schüsseln?
5: Ja.
4: Im
5: Camping. Oh, da sind Camper drauf und kleine Lagerfeuer. Oh, wie süß.
6: Zelte und Bäumchen.
5: Dazu passen kleine Teller.
4: Ja.
5: Große Teller.
4: Wow.
5: Dann eine Kaffeetasse für mich. Das steht drauf. Es ist an der Zeit, mehr Konfetti in dein Leben zu integrieren.
4: Das finde ich gut.
5: Ja, ne?
4: Ja, ist eine gute Einstellung.
5: Dann natürlich eine Pfanne.
4: Die ist aber nicht so groß.
5: Und so normale Gläser. Alles fürs Campen.
4: Geil.
1: Mit kleiner Pfanne, muss ich mal ganz ehrlich sagen. Das heißt, Laura Potting hat schon Angst, dass sie nicht satt wird. Das ist, könnte eine Gefahr werden. Vor der Reise musste noch eine wichtige Frage geklärt werden.
4: Gibt es denn irgendein No-Go, worauf ich achten muss oder irgendwelche Spleens, die du hast? Also weil ich zum Beispiel, ich hasse es ja, mich morgen zu unterhalten vor meinem ersten Kaffee und du bist so richtig gut gelaunt morgens. Ne? Ja, solche Leute kann ich ja gar nicht mit umgehen. Okay.
5: Aber wenn ich das weiß, dann kann ich ja darauf auch achten.
4: Gibt es bei mir was, worauf ich achten soll?
5: Nö, eigentlich nicht. Ich mag keine Unordnung, wirklich nicht.
4: Okay.
1: So, dann haben wir das geklärt. Kim holt jetzt gerade schon das Wohnmobil ab und dann hören wir gleich mal, wie das so war, auf was man da so achten muss und so. Und das erste Mal so ein Wohnmobil quasi selbst zu steuern, das hat Kim nämlich noch nie gemacht. Da sind wir sehr gespannt. Ein wilder Roadtrip liegt vor uns und ihr seid die ganze Woche direkt dabei hier bei uns.
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1: Und das ist Musik von Bruno Mars. Just the way you are. Ich bin Kevin Zimmer, wünsche euch einen schönen Dienstag mit uns.

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1: Mit Gabor Leitner, guten Tag. Debatte über Leihmutterschaft in Deutschland, stark steigende Mieten in Köln und das Wetter ein Mix aus Sonne und Wolken mit bis zu 24 Grad heute. Nach dem Rücktritt von Unionsfraktionschef Spahn läuft die Debatte um die in Deutschland verbotene Leihmutterschaft auf Hochtouren. Grünen-Fraktionschefin Hasselmann fordert eine neue Auseinandersetzung mit dem Thema. Bildungsministerin Prien zeigt Verständnis für betroffene Paare. Thomas Pleskin berichtet.
2: Auch die Menschen in Deutschland sind bei dem Thema gespalten. In einer INSA-Umfrage halten 39% das Verbot der Leihmutterschaft für richtig, 41% für falsch. Grünen-Fraktionschefin Hasselmann verweist auf die Empfehlungen einer früheren Regierungskommission. Diese hatte vorgeschlagen, Leihmutterschaft in bestimmten Fällen zuzulassen, zugleich aber vor Missbrauch gewarnt. CDU-Vizechefin Prien kann nach eigenen Worten nachvollziehen, dass betroffene Paare Möglichkeiten im Ausland nutzen, rechnet aber nicht mit einer Kursänderung ihrer Partei.
1: Wohnen in Köln wird immer teurer, aber nicht nur das. Die Mieten in Köln steigen deutlich stärker als in allen anderen deutschen Großstädten. Das zeigt der neue Wohnindex des Instituts der deutschen Wirtschaft mit Sitz in Köln. Inga Schneider, du hast dir die neue Studie mal genauer angesehen.
3: Ja, demnach liegen die Mieten aktuell 7,9% über dem Vorjahresniveau. Zum Vergleich, in Hamburg beträgt das plus 5,5% und in München 3,7%. Gleichzeitig bleibt das Angebot an Mietwohnungen knapp. Bei Kaufimmobilien steigen die Preise dagegen nur leicht. Die Experten rechnen kurzfristig nicht mit einer Entspannung. Damit es besser wird, muss in den Innenstädten mehr gebaut werden und Bauanträge schneller genehmigt werden, finden die Experten.
1: Rund 1,5 Kilo synthetische Drogen hat die Kölner Polizei in der Wohnung eines Mannes in der Altstadt gefunden. Der Mann war den Polizisten erstmal an der Lungengasse am Neumarkt aufgefallen. Er war Beifahrer in einem PKW und hatte etwa 20 Gramm Drogen in 2 Briefumschlägen und Pfefferspray dabei. Darauf wurde seine Wohnung in der Achterstraße durchsucht. Hier gab es neben den 1,5 Kilo synthetischer Drogen noch 10.000 Euro Bargeld, 15 Handys, 3 Laptops sowie einen Baseballschläger. Und das waren die Nachrichten mit Gabor Leitner. Mehr Infos findet ihr auf radioköln.de.
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1: 24 Grad gibt's heute in der Spitze und dazu einige Wolken, die durchziehen. Es ist aber auch die Sonne mit dabei zwischendurch, also eigentlich ganz freundlich. Morgen gibt's dann viel mehr Wolken. Es wird relativ grau in Köln, aber Regen ist weiter nicht in Sicht und es gibt bis zu 22 Grad.
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1: Und da gibt's aktuell einen Blitzer von Ute. Sie hat ihn entdeckt auf dem Altmilitärring. Wenn ihr auf die Aachener Straße zufahrt, ab Tempo 30 wird's teuer. Dankeschön, Ute. Und ihr meldet uns noch einen Blitzer. Und zwar ist der auf der Neusser Straße. Da blitzt es aus einem grauen Kastenwagen auf Höhe der Aral-Tankstelle Richtung Norden, kurz vor Militärring. Und hier gilt Tempo 50. Blick in die Stadt. Stautechnisch sieht's hier gut aus. Die Staus sind unter 5 Minuten. Mehr los ist auf den Autobahnen. Es ist sehr voll auf der A1. Dortmund-Euskirchen zwischen Kreuz Leverkusen-West und Kreuz Nord. 1 Kilometer Stau, 12 Minuten Stauzeit. Und nochmal die A1 Köln-Euskirchen zwischen Hürth und Kreuz Bliesheim. 6 Kilometer Stau und hier 20 Minuten Stauzeit.
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4: Hallo, Kevin Zimmer hier. 2 Millionen Fans haben gestern bei über 30 Grad im Schatten in Madrid den neuen Weltmeister gefeiert. Spanien, 2 Millionen Menschen. Ich sag mal so, war eine große Party. Die sind in so einem offenen Doppeldeckerbus durch die Straßen gefahren, ohne Donald Trump auf dem Bus. Ich hätte fast damit gerechnet, dass er mit dem Pokal in der Hand sich auch durch Madrid fahren lässt. Aber das ist, hat er doch noch Anstand. So. Breathe jetzt mit

0: Michael Schulte. Oh, I burn for your love. Ich glaube, der einzige Mensch in diesen Sommerferien, der um 5 am, also um 5 Uhr morgens schon wach ist. So, wir sind in den Sommerferien. Viele von euch zieht es jetzt in den Urlaub. Wo wollt ihr hin? Berge? Meer? Campingplatz? So wie Laura Potting und Kim Klages, unsere Kolleginnen, die derzeit unterwegs sind mit dem Wohnmobil auf den Campingplätzen in NRW. Auszeit ist auf jeden Fall angesagt. So. Und jetzt habt ihr so eine schöne Auszeit, so einen schönen Urlaub. Und was machen die Kinder? Ihr habt einen teuren Urlaub organisiert. Die hängen nur am Handy. Oh mein Gott. Was macht ihr da?
1: Das geht. Die kriegt es erst gar nicht. Dann gibt es die Diskussion weniger.
2: Handy kommt auf den Kühlschrank drauf oben. Da kommt da keiner dran. Und ich habe meine 6 Wochen Sommerferien ohne Fernseher verbracht.
3: Komplett sperren, einsperren das Handy in Tresor.
4: Wenn wir das sagen, das Handy kommt weg, dann kommt das Handy weg.
5: Das ist eigentlich Standard bei uns, dass wir sagen, tritt mal ein bisschen auf die Bremse. Aber zum Thema Handy finde ich gut, dass es das heute gibt. Weil ich hätte es mir damals gewünscht, mit den Freunden aus der Schule in Kontakt zu bleiben.
0: So, dann viel Erfolg, dass ihr eure Kinder im Urlaub vom Handy wegoperieren könnt.
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1: Mit Malte Albrecht. Guten Tag. Viele Menschen fühlen sich an Bahnhöfen nicht immer wohl. Das zeigen immer wieder Umfragen. Die Deutsche Bahn will das ändern. Sie will an allen rund 5.400 Bahnhöfen im Land ein Alkoholverbot einführen. Am liebsten schon bis Mitte Oktober. Man wolle mehr Sicherheit und Ordnung, sagte Bahnchefin Paller der Bild. Danny Hopper aus den Nachrichten. Inzwischen hat sich auch die Gewerkschaft der Polizei geäußert. Grundsätzlich findet sie die Pläne gut.
2: Ja, denn sie beobachtet, dass die Qualität der Gewalt zunimmt und dabei spielten eben oft Drogen oder Alkohol eine Rolle, sagte der stellvertretende GdP-Chef Putz bei RTL.
3: Alkohol ist ein berauschendes Mittel, was eben viel zu Konfliktsituationen führt.
2: Trotzdem bleibt die Gewerkschaft der Polizei skeptisch, denn sie sagt, dafür brauche man auch zusätzliches Personal. Und das werde schwer, da man schon jetzt stark gebunden sei bei Großveranstaltungen oder Grenzkontrollen mit der Bundespolizei. Und dann hat sie noch einen anderen Grund.
3: Es macht keinen Sinn, an den Bahnhöfen ein Alkoholverbot umzusetzen und dann aber in der Bahn selbst Alkohol konsumieren zu dürfen.
2: Denn von einem Alkoholverbot in den Zügen ist bei den Plänen keine Rede. Und in den Fernzügen verkauft die Bahn ja selbst Alkohol.
1: Auch der Fahrgastverband Pro Bahn und die Verkehrsgewerkschaft EVG finden die Pläne grundsätzlich gut. Aber auch sie befürchten Probleme bei der Umsetzung.
2: Ja, denn die EVG sagt auch, dass die Durchsetzung des Verbots nicht an den Beschäftigten hängen bleiben dürfe. Da sehe man ja jetzt schon, dass es allein bei den Ticketkontrollen immer wieder zu Eskalationen komme. Man brauche deshalb gut geschultes Sicherheitspersonal und eine deutlich stärkere Präsenz der Bundespolizei. Und da sind wir wieder an genau dem Punkt, den auch die GdP nennt, nämlich zu wenig Personal. An rund 30 großen deutschen Bahnhöfen gibt es ja schon ein Alkoholverbot, zum Beispiel in Köln, München oder Hamburg. Und die Bahn sagt, dass man da bisher gute Erfahrungen gemacht habe, das Sicherheitsgefühl sei besser und es gäbe weniger Konflikte.
1: Danny, vielen Dank. Und damit zu weiteren wichtigen Themen. Das US-Militär hat in der Nacht wieder Ziele im Iran angegriffen. Gleichzeitig laufen die Bemühungen um eine neue Waffenruhe weiter. Laut dem US-Nachrichtenportal Axios haben Katar, Ägypten, Pakistan und andere regionale Vermittler eine Feuerpause von 10 Tagen vorgeschlagen. Die US-Regierung prüfe den Vorschlag aktuell, heißt es. Die Bundesregierung will den Kindersofortzuschlag abschaffen. Betroffen wären knapp 1,9 Millionen Familien. So steht es in einer Antwort der Bundesregierung auf eine Anfrage der Linken. Der Kindersofortzuschlag von 25 Euro im Monat wird an Kinder, Jugendliche und junge Erwachsene gezahlt, die noch bei ihren Eltern wohnen und Anspruch auf bestimmte Sozialleistungen haben. Der Rücktritt von Unionsfraktionschef Spahn hat eine Debatte über das Thema Leihmutterschaft ausgelöst. Die Meinungen in der Bevölkerung sind da sehr gespalten. Laut einer INSA-Umfrage für die Bild-Zeitung halten 39% das aktuelle Verbot in Deutschland für richtig, 41% halten es für falsch. Bildungsministerin Prien zeigt Verständnis dafür, wenn kinderlose Paare Hilfe im Ausland suchen. Die CDU lehne Leihmutterschaft aber weiterhin ab, sagte sie dem Portal The Pioneer. Grünen-Fraktionschefin Hasselmann fordert dagegen eine neue politische Debatte über das Thema. Und das waren die Nachrichten mit Malte Albrecht.
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4: Ihr bekommt einige Wolken heute, dazwischen scheint aber auch die Sonne bei bis zu 24 Grad. Morgen legt sich dann eine dicke Wolkendecke über Köln, die Sonne kommt kaum durch, aber es bleibt weiter trocken. Die Temperaturen klettern bis auf 22 Grad.
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4: Und habt ihr uns aktuell nichts gemeldet? Falls es Blitzer gibt, ruft die kostenlose Radio Köln Verkehrshotline an. Das ist die 0800 951 99 99. Stautechnisch sieht's im Stadtgebiet auch gut aus. Auf den Autobahnen ist ein bisschen was. Es ist besonders voll auf der A4 Olpe Richtung Köln. Da steht ihr im Stau zwischen Overath und Untereschbach. 2 Kilometer kostet euch 13 Minuten. Und nochmal die A4 Köln-Aachen zwischen Dreieckholmer und Eiffeltor. Da habt ihr 7 Kilometer stockenden Verkehr. Das macht eine Stauzeit von 10 Minuten.
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5: Leute, es war nur ein Stück Nikotinkaugummi. Richt euch ab, ja? Robbie Williams, weißer Krümel auf dem Magenta TV Mikro während des WM-Finales ist jetzt aufgeklärt worden. Da ist ihm wohl ein Stück Nikotinkaugummi aufs Mikro gefallen. Eklig, aber war so. Haben wir dieses Mysterium jetzt auch geklärt? Was wurde da spekuliert, was es war? Weißkrümmel? Ist ihm eine Zahnfüllung rausgeplöppert? Oder hat es in New York geschneit? Nein, Leute, Nikotinkaugummi. Jetzt bei uns ein 80er, Phil Collins. Ist mir gerade so aufs Mikro gefallen. Easy Lover. Ich bin Kevin Zimmer, wünsche euch einen schönen Dienstag in den Sommerferien.

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0: Teddy Swims, Mr. Know-It-All, hier bei uns. Es ist Reisezeit und vielleicht freut ihr euch ja schon auf eure Flugreise in den Urlaub, wenn ihr die gebucht habt. Und da erlebt man ja auch immer so im Flieger so ein paar Situationen, wo man sich fragt, was sind das eigentlich für komische Menschen hier? Und damit hat sich auch unser Hannes beschäftigt.
1: Daily Hannes mit Hannes Höfer.
2: Es gibt die verschiedensten Flugzeugtypen. Typ 1 ist der Prepper. Den erkennst du sofort beim Einsteigen. Der trägt ja schon am Gate sein Nackenkissen und die Kompressionsstrümpfe. Der Pass und die Bordkarte immer griffbereit im Brustbeutel. Er weiß, welche Boardinggruppe er hat, welche Sitznummer und natürlich hat er sich auch über den Flugzeugtypen informiert. In seinem Handgepäck findet man so viel Proviant und Medikamente, dass man nach einer Bruchlandung auf einer einsamen Insel 72 Stunden überleben kann. Ohne Probleme. Dann gibt's natürlich noch den Typ 2, das ist der Tourist. Für ihn ist es aufregend zu fliegen, sein Highlight wird das Bordmenü sein und er wird nach der Landung klatschen, das ist sicher. Typ 3, das ist der Lässige, kurze Hose, Tanktop, Flipflops, braun gebrannt mit Muschelkette und kein Handgepäck, denn dieser Typ lebt von Luft und Liebe. Aber egal welcher Typ ihr seid, immer dran denken, im Flugzeug sitzen wir alle im gleichen Boot.
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1: Mit Gabor Leitner, guten Tag. Immer mehr Fälle von sexuellem Kindesmissbrauch werden in Deutschland registriert. In Bonn fallen fast alle Stadtbahnen aus und die KVB hilft. Und das Wetter, Sonne und Wolken heute bei maximal 24 Grad. Es gibt immer mehr Fälle von registriertem sexuellen Kindesmissbrauch in Deutschland. Das meldet das Bundeskriminalamt. Im vergangenen Jahr hat die Polizei mehr als 17.000 Fälle registriert, rund 770 mehr als im Vorjahr und etwa 1.600 mehr als noch vor 5 Jahren. Claudia Wächter berichtet.
2: Es sind erschreckende Zahlen und die Opfer waren vor allem Mädchen. Sie waren häufiger betroffen als Jungen und in mehr als der Hälfte aller Fälle kannten sich Opfer und Täter. Also sexuelle Gewalt gegen Kinder findet vor allem im familiären und persönlichen Umfeld statt. Wichtig auch, in der Statistik sind die Fälle erfasst, die der Polizei bekannt sind. Die Dunkelziffer, sagen die Behörden, die sei viel höher.
1: Die KVB hilft den Stadtwerken Bonn mit Bahnen aus. Die Stadtwerke Bonn müssen nämlich wegen möglicher Ermüdungsschäden ab heute fast alle ihre Stadtbahnen vorübergehend aus dem Betrieb nehmen. Svenja Hein, welche Auswirkungen hat das denn für Köln?
3: Ja, der ein oder andere Fahrgast wird jetzt wohl schlucken müssen, denn es führt dazu, dass für die Zeit bei uns auf der Linie 5 nur Einzelwagen fahren. Und außerdem entfallen die Verstärkerfahrten zu den Hauptverkehrszeiten auf der Linie 18. Wie lange noch, das ist unklar. Insgesamt 20 Stadtbahnen leiht die KVB den Bonner Stadt. In einer solchen Ausnahmesituation sei es wichtig, dass sich die Kommunen in der Region gegenseitig helfen und unterstützen. Oberbürgermeister Burmeister findet die Unterstützung wichtig und richtig.
1: Fast 2000 Porzer Grundschüler sind mit einem Klimaführerschein ausgezeichnet worden. Seit 2024 läuft diese Aktion in den Porzer Grundschulen schon. Es gibt spezielles Unterrichtsmaterial, zum Beispiel Hefte oder ein Klimasparbuch. Das wird von der Porzer Bürgerstiftung zur Verfügung gestellt. In den 3. oder 4. Klassen wird dann das Heft mit Tipps zum klimabewussten Leben durchgearbeitet. Auch im nächsten Schuljahr soll es in Porz mit dieser Aktion weitergehen. Und das waren die Nachrichten mit Gabor Leitner. Mehr Infos findet ihr auf radioköln.de.
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1: 24 Grad gibt es heute in der Spitze und dazu einige Wolken, die durchziehen. Es ist aber auch die Sonne mit dabei zwischendurch, also eigentlich ganz freundlich. Morgen gibt es dann viel mehr Wolken. Es wird relativ grau in Köln, aber Regen ist weiter nicht in Sicht. Und es gibt bis zu 22 Grad.
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1: Blitzer habt ihr uns zurzeit keine gemeldet, aber es gibt eine aktuelle Meldung aus Deutz. Da sind gerade einige Spuren gesperrt worden und zwar bis Freitag. Es werden Fahrbahnschäden an der Kreuzung östlicher Zubringer Deutz-Kalker Straße repariert. Deswegen sind 2 der 3 Spuren geradeaus in Richtung Opladener Straße gesperrt. Und auch der südliche Fußgängerüberweg über den östlichen Zubringer ist dicht bis Freitag, wie gesagt. Dann gehen wir auf die Autobahn. Hier Vorsicht auf der A1 Köln Richtung Dortmund im Kreuz Leverkusen in der Überleitung zu A3 Richtung Oberhausen. Da ist eine ungesicherte Unfallstelle und es sind Personen auf der Fahrbahn. Und A555 Köln Richtung Bonn an der Ausfahrt Godorf ist ein Fahrzeug liegen geblieben. Und besonders voll ist es aktuell auf der A4 Olpe-Köln zwischen Overath und Untereschbach. 2 Kilometer, 12 Minuten Stauzeit. Und A4 Köln-Aachen zwischen Dreieckhäumer und Eiffeltor steht hier 5 Kilometer in stockendem Verkehr. Kostet euch 8 Minuten.
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4: Gleich bei uns die 80er mit Aha, Take on Me. Der hat damals 1 Jahr gebraucht, dieser Song, bis es ein Hit wurde. Anfangs hatten Aha sogar gedacht, oh mein Gott, was haben wir da rausgebracht? Der Song floppt doch bestimmt. Als sie ihn 1984 rausgebracht haben, haben sie das wirklich gedacht, weil das lief gar nicht. Erst 1 Jahr später wurde es zum Hit. Heute ist der Song der Hit der Band. Manchmal braucht eben eine gute Sache ein bisschen länger. Deswegen spielen wir auch ihn nicht sofort, sondern vorher noch Glockenbach. Lifeline. Jetzt bei uns. Ich bin Kevin Zimmer. Tag

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0: Tag 2 ohne Fußball. Haben wir gesagt, ist doof.
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0: Wir fragen uns nämlich jetzt, wie geht's weiter international und mit dem DFB-Team? Da fragen wir bei Nico Hartmann im WM-Studio. Nico, guten Tag erstmal. Gib uns gerne mal einen Überblick, wie es weitergeht im internationalen Fußballkalender.
2: Ja, schönen guten Morgen. Also diejenigen, die denken, jetzt muss doch für dieses Jahr mal endlich Schluss sein nach 104 Spielen bei der WM, die muss ich enttäuschen. Denn Ende August beginnt schon wieder die Bundesliga. Alle internationalen Ligen starten und diesmal gibt es nur zwei Länderspielpausen. Eine nach dem 20. September. Diese dauert 3 Wochen diesmal, anders als in den vergangenen Jahren. Da findet dann die Nations League statt. Dann nochmal eine 2-wöchige Pause im November, wo die Nations League-Liga-Phase abgeschlossen wird. Kommen wir gleich aus deutscher Sicht nochmal zu. Und dann folgt im März 2027 ein Jahr lang die Qualifikation für die Euro 28. Die Gruppen werden am 6. Dezember ausgelost. Dann findet die Europameisterschaft in Großbritannien statt und ein ähnliches Prozedere dann im Vorfeld der WM 2030, die in Spanien, Portugal und Marokko stattfindet.
0: Ja, und Jürgen Klopp wird wahrscheinlich Ende der Woche als neuer Bundestrainer präsentiert werden. Wie sieht's denn da so aus im Terminkalender bzw. im Terminkalender der deutschen Nationalelf?
2: Jürgen Klopp, sein Trainerteam, vielleicht auch Per Mertesacker als Sportgeschäftsführer, er ist zumindest im Gespräch. Sie hätten das erste Spiel am 24. September in den Niederlanden, weitere Partien am 28. zu Hause gegen Griechenland, 3 Tage später gegen Serbien und am 4. Oktober schließlich in Griechenland. Ein strammes Programm, da muss er einiges vorbereiten. Das ist die Ligaphase der Nations League. Die will er erfolgreich abschließen. Das EM-Turnier ist natürlich dann für Jürgen Klopp ein ganz besonderes in Großbritannien, in seiner alten Wahlheimat. Und da soll möglichst schon der Kloppsche Vollgrasfußball zu sehen sein. Bei der WM 2030 dann sowieso.
0: So, habt ihr jetzt genug Fußball? Immer noch nicht. Ja Gott, was machen wir da? Dann habe ich was für euch. Gleich nach 12 Uhr. Mario Basler hier bei mir in der Show. Und da haken wir dann diese WM komplett ab.
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1: Mit Malte Albrecht. Guten Tag. Es sind erschreckende Zahlen, die Bundesinnenminister Dobrindt am Vormittag in Berlin vorgestellt hat. Mehr als 17.000 Fälle sexueller Gewalt gegen Kinder wurden im vergangenen Jahr registriert. Das ist ein deutlicher Anstieg im Vergleich zu vor 5 Jahren. Außerdem wird von einem hohen Dunkelfeld ausgegangen. Danny Hopper aus dem News-Team. Das aktuelle Lagebild zeigt auch, dass immer mehr Fälle online begangen werden.
2: Ja, im Bericht wird zum Beispiel Cybergrooming angeführt, also das gezielte Ansprechen von Minderjährigen im Internet durch Erwachsene über Social-Media-Plattformen oder Online-Games. Fast jeder Dritte zwischen 14 und 17 Jahren sei davon betroffen, heißt es. Ein weiteres Phänomen ist Sextortion. Das ist eine Erpressungsmethode im Internet, bei der Täter damit drohen, intime Bilder oder Videos des Opfers zu veröffentlichen. Das nimmt gerade drastisch zu und deshalb sagt auch die Bundesbeauftragte gegen sexuellen Missbrauch von Kindern und Jugendlichen Klaus, das Lagebild könne das tatsächliche Ausmaß der sexuellen Gewalt, der Jugendliche im Netz jeden Tag ausgesetzt sein, nicht ansatzweise abbilden. Dazu kommt dann oft noch der Einsatz von KI. Und deshalb fordert Bundesinnenminister Dobrindt die Speicherung von IP-Adressen, um Täter besser zu identifizieren und verfolgen zu können.
1: Gibt es denn sonst noch Gründe, warum die Missbrauchszahlen so stark gestiegen sind?
2: Ja, das könnte auch mit daran liegen, dass inzwischen mehr solcher Fälle angezeigt werden. Es gibt ja immer wieder Präventionskampagnen, die solche Themen aufgreifen. Aber wie du schon gesagt hast, da bleibt eben auch noch ein riesiges Dunkelfeld. Was das Lagebild auch noch zeigt, die Täter sind fast immer männlich und handeln alleine. Die Opfer sind in den meisten Fällen Mädchen. Und in mehr als der Hälfte der Fälle bestand eine Vorbeziehung zwischen Tatverdächtigen und Opfern.
1: Danke, Danny. Und das sind weitere wichtige Meldungen heute Mittag. Die Gewerkschaft der Polizei findet es grundsätzlich gut, dass die Deutsche Bahn ein Alkoholverbot an allen Bahnhöfen einführen will. Das sei angesichts der Gewaltexzesse gerechtfertigt, sagte GdP-Vize Peutz bei NTV. Das Verbot müsse aber auch in den Zügen gelten und für die Kontrollen müsse es mehr Personal geben. Deutschland kommt beim Ausbau der Windenergie auf See voran. Im Juni wurde zum ersten Mal die Marke von 10 Gigawatt installierter Leistung überschritten. Das teilte der Bundesverband Windenergie Offshore mit. Auf Nord- und Ostsee waren knapp 1.800 Anlagen im Betrieb. Im Amazonasgebiet in Brasilien gibt es deutlich weniger Waldbrände. Im letzten Jahr brannten gut 3 Millionen Hektar ab, so wenig wie noch nie seit Beginn der Messungen in den 80ern. In Brasilien setzt sich Präsident Lula stark dafür ein, die illegale Abholzung des Regenwaldes zu stoppen. Bei vielen Menschen in Deutschland sitzt das Geld nicht mehr so locker. Aber deswegen auf den Urlaub verzichten, das kommt für jeden Vierten überhaupt nicht in Frage. Das ist ein Ergebnis einer YouGov-Umfrage für die Teambank. Fast jeder Fünfte plant demnach sogar, für den Urlaub mehr als 2.000 Euro auszugeben. Gespart wird dagegen eher abseits von Urlaubsreisen im Alltag, zum Beispiel beim Restaurantbesuch. Mehr als jeder Vierte will seltener essen gehen. Das liegt vor allem an den gestiegenen Preisen. Stattdessen wollen viele lieber selber kochen, aber mit hochwertigen Zutaten. Und das waren die Nachrichten mit Malte Albrecht.
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3: Ihr bekommt einige Wolken heute, dazwischen scheint aber auch die Sonne bei bis zu 24 Grad. Morgen legt sich dann eine dicke Wolkendecke über Köln, die Sonne kommt kaum durch, aber es bleibt weiter trocken. Die Temperaturen klettern bis auf 22 Grad.
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3: Blitzer habt ihr uns zurzeit keine gemeldet, macht ihr jederzeit über die kostenlose Radio Köln Verkehrshotline 0800 951 99 99. Ein Hinweis für euch in Deutz, da sind heute an der Kreuzung östlicher Zubringer Deutz-Kalker Straße spontan 2 der 3 gerade Ausspuren in Richtung Opladener Straße gesperrt worden. Da werden jetzt Fahrbahnschäden repariert, das Ganze geht voraussichtlich bis Freitag. Und auf den Autobahnen bitte Vorsicht auf der A555 Köln Richtung Bonn an der Ausfahrt Godorf. Steht ein defektes Fahrzeug in der Ausfahrt, das ist gefährlich, bitte aufpassen. Und recht voll ist es auf der A4 Olpe-Köln zwischen Overath und Untereschbach. 2 Kilometer Stau, 11 Minuten Stauzeit und A4 Köln-Aachen zwischen Dreieckholmer und Eiffeltor. Da stockt es über 3 Kilometer, kostet euch 6 Minuten.
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4: Die WM ist vorbei, aber wir haben sie noch lange nicht verarbeitet. Wir machen das jetzt als knallharte Konfrontationstherapie. Das geht natürlich nur mit einem Mann am besten. Mario Basler ist da. Herzlich willkommen.
5: Hallo, hi.
4: So, wir haben ja vor kurzem schon bei uns in der WM-Show im Deutschen Fußballmuseum gesprochen. Ja, hast du ja hellseherische Fähigkeiten schon gehabt oder so.
5: Das ist naja, hellseherisch, also ich hätte es gerne anders gehabt. Aber vom Grunde her muss man ja sagen, ich habe die letzten drei WM-Turniere vorausgesagt, ne, mit dem frühen Ausscheiden in Katar oder auch in Russland. Vom Grunde her, ja, ich hätte es lieben gern anders gehabt, aber leider ist es wieder so gekommen, wie ich es vorausgesagt habe.
4: Und da sprechen wir drüber, hier in dieser Stunde bei mir. Ich bin Kevin Zimmer, wünsche euch einen schönen Tag.

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0: Der Weltmeister steht fest, hat gefeiert. Gestern noch Spanien ist es geworden. Aber diese WM ist noch nicht ganz abgearbeitet. Und das machen wir jetzt. Und zwar mit dem mehrfachen deutschen Meister, Pokalsieger und Ex-Nationalspieler Mario Basler. Der ist hier bei mir in der Show. Mario, welche Mannschaft hat dich bei dieser WM am meisten überrascht? Negativ wie positiv vielleicht?
1: Naja, jetzt negativ überrascht, außer unsere deutsche Mannschaft.
0: Das hat dich ja nicht richtig überrascht, oder? Wenn ich so deine Interviews vorher gehört habe, du hast ja quasi damit gerechnet.
1: Ja, also nicht so richtig überrascht hat es mich, das stimmt, aber ich hätte es mir ja auch gerne anders gewünscht.
0: Es gab ja aus der Mannschaft jetzt auch gar nicht große Bemitleidungsbekundungen oder so an Nagelsmann. Wie wertest du das, dass aus der Mannschaft zum Aus von Nagelsmann so gut wie gar nichts kam?
1: Ich glaube, dass der eine oder andere halt einfach auch nur froh ist, dass Nagelsmann weg ist.
0: Ja. Jetzt soll's Klopp richten. Du hast es gerade schon gesagt und du hast es vorausgesagt auch schon.
1: Wurde ich ja auch wieder belächelt, ne, dass ich gesagt habe, hat ja keiner geglaubt. Ich habe gesagt, im September haben wir einen neuen Bundestrainer. Und das wird so kommen und das wird Jürgen Klopp.
0: Ja, die sind ja jetzt wirklich, scheinen ganz nah an der Einigung zu sein. Reicht dieser Trainerwechsel? Reicht einfach nur Jürgen Klopp?
1: Nein, das wird nicht reichen. Ich hoffe, dass Jürgen aufräumt, ich muss noch dazu

0: sagen, was mich ein bisschen wundert, ist, dass ich noch von keinem Nationalspieler eine Rücktrittserklärung gehört habe. Gut, die sind jetzt wahrscheinlich alle im Urlaub.
1: Hättest du es erwartet?
0: Ja, natürlich. Von wem? Ja, Kimmich weg, Sané weg, Rüdiger weg, die haben ja Pascal Groß weg, die haben ja in der Nationalmannschaft nichts mehr zu suchen.
1: Du freust dich auf Jürgen Klopp, höre ich daraus.
0: Ich freue mich total. Ich bin der glücklichste Mensch, dass wenn Jürgen das wird, weil dann habe ich auch wieder Bock, Nationalmannschaft zu gucken, weil ich genau weiß, dass Jürgen viele Dinge auch wieder verändern wird.
1: Und wir haben Bock, dein Programm uns anzuschauen. Auf der Bühne sprechen wir gleich drüber, hier bei uns in der Show.

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1: Mit Gabor Leitner, guten Tag. Dobrindt präsentiert erschreckende Zahlen zu sexuellem Kindesmissbrauch. Nirgends steigen die Mieten so wie in Köln und das Wetter ein Mix aus Sonne und Wolken mit bis zu 24 Grad. Immer mehr Fälle von sexuellem Missbrauch gegen Kinder werden in Deutschland registriert. Das zeigen neueste Zahlen des Bundeskriminalamts. Im letzten Jahr waren es über 17.000 Fälle, rund 1.600 mehr als vor 5 Jahren. Bundesinnenminister Dobrindt spricht von erschreckenden Zahlen.
2: Wir gehen von einem hohen Bereich Dunkelfeld auch aus, den wir nicht beziffern können, der aber nach unserer Einschätzung auch noch mal deutlich das, was wir im Hellfeld sehen, übersteigen könnte.
1: In Zukunft könnten die Fallzahlen wegen des Einsatzes von künstlicher Intelligenz auch noch weiter steigen, so Dobrindt. Allerdings würde das BKA jetzt seinerseits auch auf KI setzen. Geht davon aus, dass auch das neue Gesetz zur IP-Adressenspeicherung nach der Sommerpause entschieden werde. Köln ist die Großstadt mit dem stärksten Mietanstieg in ganz Deutschland. Die Mieten sind bei uns innerhalb eines Jahres um fast 8% gestiegen. Nach dem neuen Wohnindex des Instituts der deutschen Wirtschaft in Köln bleibt der Wohnungsmarkt doch weiter angespannt, sagt uns Dr. P.K. Sagner.
3: Eine deutliche Entspannung für den Kölner Mietwohnungsmarkt ist kurzfristig tatsächlich nicht zu erwarten. Selbst wenn die Zahl der Baugenehmigungen jetzt zuletzt wieder steigt, wird es mehrere Jahre dauern, bis daraus tatsächlich eben bezugsfertige Wohnungen entstehen. Solange das Angebot eben kaum wächst und die Nachfrage hoch bleibt, spricht eben wenig für eine grundlegende Trendwende.
1: Um das zu ändern, bräuchte es schnellere Baugenehmigungen, einfachere Baustandards und generell mehr Gebäude in der Innenstadt. Aber auch Freiflächen außerhalb der Stadt müssen bedacht werden und der ÖPNV ausgebaut werden, so die Experten. Kölns Oberbürgermeister Thorsten Burmeister befindet sich auf seinem ersten offiziellen Delegationsbesuch. Burmeister ist seit gestern in Kölns französischer Partnerstadt Lille. Auf dem Programm stehen Gespräche mit Lilles Bürgermeister. Außerdem besucht die Delegation eines der größten Start-up- und Innovationszentren Europas. Lille ist die Geburtsstadt des ehemaligen französischen Staatspräsidenten Charles de Gaulle. Mit Konrad Adenauer legte der die Grundlage für die europäische Einigung. Und das waren die Nachrichten mit Gabor Leitner. Mehr News findet ihr auf radioköln.de.
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1: 24 Grad gibt's heute in der Spitze und dazu einige Wolken, die durchziehen. Es ist aber auch die Sonne mit dabei zwischendurch, also eigentlich ganz freundlich. Morgen gibt's dann viel mehr Wolken. Es wird relativ grau in Köln, aber Regen ist weiter nicht in Sicht und es gibt bis zu 22 Grad.
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1: Aktuell habt ihr uns keine Blitzer durchgegeben. Schickt einfach eine WhatsApp zu uns, wenn ihr was seht auf den Straßen. 0221 951 99 99. Es hat einen Unfall gegeben auf der Dürener Straße zwischen Karl-Schwering-Platz und Klosterstraße. Es staut sich da jetzt in beide Richtungen. Und dann noch ein Hinweis aus Deutz. Da sind heute an der Kreuzung östlicher Zubringer Deutz-Kalker Straße spontan zwei Spuren in Richtung Opladener Straße gesperrt worden. Da werden jetzt Fahrbahnschäden repariert. Das geht voraussichtlich bis Freitag. Auf den Autobahnen passt bitte auf der A555 von Köln Richtung Bonn an der Ausfahrt Godorf steht ein defektes Fahrzeug und zwar in der Ausfahrt. Das ist gefährlich und es ist besonders voll auf der A4 Olpe-Köln zwischen Overath und Untereschbach. 2 Kilometer Stau macht 10 Minuten Stauzeit und ihr habt Stau auf der A4 Köln-Aachen zwischen Dreieck-Heumer und Eiffeltorf. 4 Kilometer kostet euch 7 Minuten.
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4: Hallo, Kevin Zimmer hier. Mario Basler ist auch noch bei mir in der Show. Und der tourt ja gerade mit seinem Programm Basler Ballert auch durch NRW. Wenn ihr Bock habt, Mario Basler dort live zu treffen, zum Beispiel im Oktober in Leverkusen, im November in Mönchengladbach oder im Januar in Wuppertal, dann ruft jetzt schnell an. Mario Basler hat 3x2 Tickets mitgebracht für euch hier. Und über sein Bühnenprogramm sprechen wir gleich nochmal bei mir. Wenn ihr hinwollt, ruft an 0800 50 80 550. Ich bin Kevin Zimmer. Tag zusammen und gleich mehr mit Mario Basler. Hier bei uns vor noch Benson Boone.

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0: Mario Basler ist noch da. Wir sprechen jetzt über dein Bühnenprogramm. Du tourst durch NRW mit Basler Ballert. Über welche Themen sprichst du da? Fußball, vermute ich.
1: Ja, vom Grunde her, ja. Fußball, ich erzähle einfach den Leuten ein paar Geschichten aus meiner Karriere, ne, was ich so getrieben habe vor, während und nach den Spielen mit dem einen oder anderen Kollegen, mit dem ich zusammengespielt habe, die ja auch manchmal oder auch viele sehr, sehr lustig waren. Diese Geschichten bringe ich den Leuten einfach, erzähle ich denen einfach, weil in der heutigen Zeit, welcher Spieler hat denn noch was zu erzählen, außer dass er auf TikTok, Instagram 500 Millionen Follower haben und da irgendwie irgendwelche Geschichten da erzählen, die keinen Menschen interessiert.
0: Welche Geschichte löst so im Publikum die größte Reaktion aus? Sowohl positiv, vielleicht auch negativ, die du erzählst. Also welche musst du erzählen, wo du weißt, da flippen die aus?
1: Naja, es gibt eine tolle Geschichte mit Thorsten Legert, ne, der wo ich immer sage, er ist ja jemand, wo sich auch mal auf 3 Meter verlaufen kann, Thorsten, ne? Und ein guter Typ, mit dem ich unheimlich gern zusammengespielt habe in Bremen. Da gibt's natürlich die ein oder andere Anekdote und da sind die Leute, also da kann ich sagen, da flippen die wirklich regelrecht aus.
0: Ja, also wir bekommen Mario Basler da komplett ungeschminkt auch.
1: Total ungeschminkt.
0: Das heißt, du erzählst auch alles. Kann man auch Fragen stellen ab und zu mal?
1: Natürlich, in der Halbzeit gibt's natürlich eine Fragerunde, also wir machen ja 2x45 Minuten, ja, mit einer Viertelstunde.
0: Was kommen da so für Fragen?
1: Ach, alles, alles kreuz und quer.
0: Aber gibt's so eine Top-Frage, wo du weißt, die kommt immer?
1: Ja, doch, doch, das kommen viele Fragen. Also die meisten oder oft will man halt wissen, wegen Oliver Kahn, ne, wie war der, was, irgendeine Geschichte von Oliver Kahn zu erzählen oder wie viel Geld hat man verdient bei Bayern München oder was, welche Spielerfrau war die schönste, die beste, die größte? Also
0: ja. Hast du Antworten auf diese Fragen oder manchmal?
1: Ich habe viele Antworten, glaub's mir.
0: Alles klar. Wir wollen ja noch ein bisschen was auf der Show dann erfahren. Deswegen sagen wir das jetzt natürlich nicht, wie du da antwortest. Du bist ja auch dafür bekannt, dass du kein Blatt vor den Mund nimmst. Von welcher Mannschaft erzählst du so am meisten? Bayern, Kaiserslautern, Bremen? Bayern, ja, oder Nationalmannschaft?
1: Es sind hauptsächlich Bremer Geschichten mit Uli Borowka und Thorsten Legert, die ich erlebt habe. Natürlich auch von Bayern mit Oliver Kahn gibt es auch die eine oder andere Geschichte. Also von daher, es ist so ein bunter Mix zwischen Bremen und Bayern München, weil ich da die meisten und die schönsten Geschichten erlebt habe.
0: Ja, du wirst gefeiert für deine Sprüche. Manche finden das vielleicht auch total doof, was du sagst. Wie ist es eigentlich, so ein Typ zu sein, der so polarisiert?
1: Aber das ist ja nicht geplant von mir. Das ist ja die Leute, ich meine, ich muss mir ja auch viel gefallen lassen. Ich werde ja regelmäßig da auf Instagram, wobei die Leute, ich lese das sehr selten. Ja. Mir ist das wurscht, ganz ehrlich, mir ist das wurscht. Aber nochmal, ich kann ja nur sagen, ich plane ja sowas nicht. Ne? Ich plane ja nicht, dass ich morgen mich mit irgendetwas anlege oder mit irgendjemand anlege, um dann Hate zu kriegen oder gelobt zu werden.
0: Wir freuen uns auf deine Tour in NRW, Basler Ballert, und komm gerne immer wieder vorbei. Wenn ich eine Frage zu Fußball habe, ich rufe dich an, okay?
1: Melde dich einfach. Dankeschön, dass ich hier sein durfte.
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1: Mit Christian Böder, guten Tag. Gerade am Wochenende kann es an unseren Bahnhöfen mal lauter werden. Ein Fußballspiel hier, ein Junggesellinnenabschied da und fast immer ist er dabei, der Alkohol. Die Deutsche Bahn will jetzt dagegen vorgehen. Der Konzern plant ein Alkoholverbot an allen Bahnhöfen in ganz Deutschland. Bis Mitte Oktober soll es laut Bahnchefin Paller umgesetzt werden. Sarah Heinz aus dem News-Team. Hintergrund ist ja vor allem das Thema Sicherheit.
2: Ja, die Deutsche Bahn nennt das als Hauptgrund für das geplante Verbot. Immer wieder kommt es an Bahnhöfen, aber auch in Zügen, zu gewalttätigen Auseinandersetzungen, weil mindestens einer der Beteiligten betrunken ist. Erst kürzlich ist ein Sicherheitsmitarbeiter in Baden-Württemberg ja während einer Ticketkontrolle in ein Gerangel geraten und aus dem fahrenden Zug gestürzt. Aber auch an Bahnhöfen kommt es durch zu viel Alkohol immer wieder zu Pöbeleien und Streits. Der Fahrgastverband Pro Bahn und die Eisenbahn- und Verkehrsgewerkschaft EVG halten das Verbot deswegen für eine gute Idee. Es sei aber wichtig, dass konsequent durchzusetzen. Genau da ist die Gewerkschaft der Polizei skeptisch. Ohne zusätzliches Personal könnte das schwierig werden.
1: Bei dem Verbot geht es ja in erster Linie ums Trinken und nicht darum, dass man Alkohol mitführen darf.
2: Genau, das Verbot betrifft nur den Konsum auf den Bahnsteigen und in den Bahnhofshallen. Wer dabei erwischt wird, dem droht künftig ein Platzverweis. In der Tasche dürfen Reisende aber auch weiterhin Bier, Wein und Co. mitnehmen. Und auch in den Restaurants und Bars im Bahnhof bleibt es erlaubt, Alkohol zu trinken. Übrigens genau wie in den Zügen selbst. Polizeigewerkschaftschef Peutz sieht das kritisch. Es mache keinen Sinn, an Bahnhöfen den Alkohol zu verbieten, in den Zügen dann aber nicht.
1: Vielen Dank, Sarah. Und das sind weitere Nachrichten in der Zusammenfassung. In Deutschland werden immer mehr Kinder Opfer sexueller Gewalt. Im vergangenen Jahr waren es über 17.000 Fälle. Das sind rund 1.600 mehr als noch vor 5 Jahren. Das geht aus dem Bundeslagebild zum Kindesmissbrauch des Bundeskriminalamts hervor, das in Berlin vorgelegt wurde. US-Präsident Trump hat neue Strafzölle gegen Kanada verhängt. Die neuen Zölle von 50% unter anderem auf Wein und Zement sollen in 30 Tagen in Kraft treten. Angeblicher Grund für die Zölle sei eine diskriminierende Behandlung von gewissen US-Produkten durch die kanadische Regierung. Israel will sich nicht in den laufenden Konflikt zwischen den USA und dem Iran hineinziehen lassen. Das sagte der israelische Finanzminister Smotrich. Israels oberstes Ziel sei zwar die Schwächung des Irans, aber der beste Weg dorthin seien wirtschaftliche Maßnahmen, sagte er. Deutschland erzeugt immer mehr Strom über Windanlagen im Meer. Das sagen die Experten vom Bundesverband Windenergie Offshore. Ende Juni wurde demnach erstmals die Marke von 10 Gigawatt geknackt. Zu dem Zeitpunkt waren rund 1760 Windanlagen in Nord- und Ostsee im Betrieb. Und der Ausbau von Windkraft auf See schreitet voran. Weitere 22 Anlagen sind bereits fertig, aber noch nicht eingeschaltet. Und weitere Anlagen sind in unterschiedlichen Stadien der Planung. Unterm Strich könnten bis spätestens 2032 genug Offshore-Windkraftanlagen in Betrieb sein, dass sie 30 Gigawatt Leistungen bringen könnten. Das waren die Nachrichten mit Christian Böder.
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3: Viel Sonne heute für euch in Köln. Regnen soll es auch nicht, bis 24 Grad. Morgen geht's runter bis auf 22 Grad und da sind viele Wolken unterwegs.
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3: Blitzer habt ihr aktuell keine gemeldet. Wir schauen in die City. In Ehrenfeld sind an der Kreuzung Vogelsanger Straße, Mechternstraße die Ampeln kaputt. Das meldet die Verkehrsleitzentrale. Und an der Kreuzung östlicher Zubringer Ecke Deutz-Kalker Straße ist nur eine Spur in Richtung Oplaner Straße frei. Da werden Fahrbahnschäden repariert. Das geht voraussichtlich bis Freitag. Wir schauen auf die Autobahnen. Eine Warnmeldung habe ich für euch. Achtung, auf der A1 Dortmund Richtung Köln zwischen Burscheid und Kreuz Leverkusen Gefahr durch eine ungesicherte Unfallstelle.
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4: Ferientag Nummer 2, also rein hochoffiziell. Ja, Montag gestern war der erste Ferientag, jetzt am Dienstag also Ferientag Nummer 2. Und die Frage ist, langweilen sich die lieben Kleinen schon? Ja? Wobei, man sieht die ja jetzt erst noch mal gar nicht. Ne? Stehen ja jetzt erst wahrscheinlich so mittags auf, also um diese Uhrzeit in diesem Sinne. Hey, liebe Schülerinnen und Schüler, guten Morgen, wir sind's.
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4: Die Morning Show für alle, die gerade Sommerferien haben. Ich bin Kevin Zimmertag zusammen.

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1: Pierre Remp ist hier. Schönen guten Tag. Mehr Fälle von Kindesmissbrauch in Deutschland registriert. Hohe Straße von tausenden Kaugummis befreit und das Wetter viel Sonne bei bis zu 24 Grad. Es gibt immer mehr Fälle von registriertem sexuellen Kindesmissbrauch in Deutschland. Das meldet das Bundeskriminalamt. Im vergangenen Jahr hat die Polizei mehr als 17.000 Fälle registriert, rund 770 mehr als im Vorjahr und etwa 1.600 mehr als noch vor 5 Jahren. Ralf Düker hat jetzt alle Infos für euch.
2: Ja, das sind erschreckende Zahlen. Die Opfer waren vor allem Mädchen. Sie waren häufiger betroffen als Jungen und in mehr als der Hälfte aller Fälle kannten sich Opfer und Täter. Also sexuelle Gewalt gegen Kinder findet vor allem im familiären und persönlichen Umfeld statt. Wichtig auch, in der Statistik sind die Fälle erfasst, die der Polizei bekannt sind. Die Dunkelziffer, sagen die Behörden, die sei viel höher.
1: Danke dir, Ralf. 250.000 Kaugummis hat die AWB in 2 Monaten auf der Hohe Straße entfernt. Zum Ferienstart diese Woche soll die Kölner Einkaufsstraße blitzeblank sein. Die AWB war hier seit Wochen nachts mit Reinigungsmaßnahmen beschäftigt. Dabei wurden insgesamt 15.000 Quadratmeter gereinigt. Kaugummis wurden dabei nicht einfach weggespült, sie wurden einzeln entfernt. Neben dieser Intensivreinigung geht natürlich auch die normale Straßenreinigung auf der Hohe Straße weiter. Fast 2000 Porzer Grundschüler sind mit einem Klimaführerschein ausgezeichnet worden. Seit 2024 läuft diese Aktion in den Porzer Grundschulen schon. Es gibt spezielles Unterrichtsmaterial, zum Beispiel Hefte, ein Klimasparbuch oder Taschen. Das wird von der Porzer Bürgerstiftung zur Verfügung gestellt. In den 3. oder 4. Klassen wird dann das Heft mit Tipps zum klima- und umweltbewussten Leben und Ressourcensparen durchgearbeitet. Auch im nächsten Schuljahr soll es in Porz mit der Aktion weitergehen. Und das waren die Nachrichten mit Pia Rempe und mehr News findet ihr auf radioköln.de.
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1: Heute scheint die Sonne für euch den ganzen Tag, nur ein paar Wölkchen unterwegs und es soll trocken bleiben. Morgen auch kein Regen, aber kühler, nur noch bis 22 Grad.
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1: Markus hat einen Blitzer gesehen auf dem Stammheimer Ring in Höhe Friedhof. Es wird da in beiden Richtungen geblitzt. 30 sind erlaubt. Wir schauen in die City. In Ehrenfeld sind an der Kreuzung Vogelsanger Straße, Mechternstraße die Ampeln kaputt. Das meldet die Verkehrsleitzentrale. Und noch die Info für euch an der Kreuzung östlicher Zubringer Ecke Deutz-Kalker Straße ist nur eine Spur in Richtung Oplaner Straße frei. Da werden Fahrbahnschäden repariert. Es geht voraussichtlich noch bis Freitag. Wir schauen auf die Autobahn.
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3: Hallo, Kevin Zimmer hier. In diesem Jahr wird es erstmals wieder einen komplett eigenen, von uns komponierten Lichtblicke-Song geben. Iggy Kelly wird ihn singen, den konnten wir dafür gewinnen. Und dazu fliegt er mit unserer Musikchefin Annick Manoukian auf die Insel nach Großbritannien. Und dort wird der Lichtblicke-Song 2026 produziert. Warum genau dort, das erfahrt ihr alles gleich hier bei uns.

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0: Jean Osborne und One of Us hier bei uns im besten Mix. Annick Monikian, unsere Musikchefin, ist da. Was machst du eigentlich noch hier? hättest du dich schon längst in Manchester sein müssen? Wir müssen das ein bisschen erklären, ja? Annick Monikian macht sich auf den Weg nach Manchester. Es geht um ein großes Projekt, nämlich um unseren Lichtblicke-Song 2026. Erzähl!
1: Also, der Lichtblicke-Song 2026 wird beigesteuert dieses Jahr von Iggy Kelly und ich darf mitmachen. Mit schreiben, mit produzieren, mit aufnehmen, mit alles. Und morgen geht's zu seinem Produzenten nach Manchester.
0: Ich wollte mich gerade fragen, was wollt ihr denn da in Manchester? Wir haben doch auch ein schönes Studio, hätte doch hier einsingen können. Nein, es soll richtig, richtig groß werden. Ne?
1: Genau, weil da nämlich der Produzent seines Vertrauens nämlich sein Studio hat. Und deswegen müssen wir leider müssen wir nach Manchester morgen und da dann kreativ sein. Ne?
0: Ja. Was machst du? Hört man dich auf dem neuen Lichtblicke-Song dann auch? Oder wie muss ich mir das vorstellen?
1: Ich habe mal alles angeboten. Wenn ich nicht komplett ablose, dann wird man mich hoffentlich auch hören. Ne?
0: Ja, ernsthaft? Ja, hören wir dich im Hintergrund? Oder was ist das? Machst du Background?
1: Ich habe alles angeboten. Background-Gesang, Bass einspielen, gerne auch ein bisschen Gitarre. Mal schauen, worauf er zurückkommt. Ja. Auf jeden Fall, ich bin bereit. Ich bin ready.
0: Ist der Song schon fertig oder wird der in Manchester erst geschrieben? Also quasi, ist das auch ein kreativer Ausflug, den ihr da macht?
1: Absolut kreativ. Der ist noch nicht fertig. Das wird morgen, legen wir da erstmal richtig los.
0: Ne? Ja, wie läuft das dann so ab? Hast du schon eine Idee im Kopf? Hat Iggy Kelly vielleicht schon eine Idee im Kopf oder wie muss ich mir das vorstellen?
1: Also er hat mir schon erzählt, er hat schon Ideen. Er ist also wirklich ein sehr kreativer Typ. Ich habe diese Ideen noch nicht gehört. Das heißt, morgen werde ich selbst überrascht werden. Und wir haben uns schon mal so überlegt, in welche Richtung es so gehen soll. Von der Anmutung her, von der Message her und so. Da haben wir uns schon ein bisschen ausgetauscht. Aber ich habe noch nichts von ihm gehört. Das wird morgen Überraschung.
0: Ja, das wird ja auch total schwierig. Ich meine, Lichtblicke ist immer so eine weihnachtliche Zeit halt auch, ja, wo wir die Spenden sammeln, wo der Lichtblicke-Song läuft. Wie bekommt ihr im Hochsommer so eine Stimmung hin? Bin ich sehr gespannt, wie ihr das macht.
1: Da bin ich auch sehr gespannt. Mal schauen.
0: Mal schauen. Hast du Koffer schon gepackt oder wie sieht's da aus?
1: Nein, habe ich noch nicht. Das mache ich wie immer auf den letzten Drücker.
0: Ja. Und habt ihr noch einen Platz frei? Also ich kann ja auch.
1: Ja.
0: Ich kann Akkordeon spielen.
1: Ja, dann von mir aus. Herzlich willkommen.
0: Annick, einen guten Flug. Ich komme mit.
1: Dankeschön.
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1: Mit Christian Böder, guten Tag. Im vergangenen Jahr hat es wieder mehr Missbrauchsfälle an Kindern und Jugendlichen gegeben. Das zeigt ein neuer Bericht des Bundeskriminalamts, der unter anderem von Innenminister Dobrindt vorgestellt wurde. Die deutliche Mehrheit der Opfer war weiblich, die meisten Täter erwachsene Männer. Sarah Heinz aus dem News-Team, in vielen Fällen kannten die Opfer die Täter ja schon vor der Tat.
2: Ja, das war bei mehr als der Hälfte der Missbrauchsfälle so. Knapp jeder fünfte Missbrauch fand vergangenes Jahr zum Beispiel innerhalb der Familie statt. Mehr als jeder vierte im Freundes- oder Bekanntenkreis. Insgesamt wurden bundesweit über 18.300 Fälle des sexuellen Missbrauchs von Kindern und Jugendlichen erfasst. Das sind über 800 mehr als im Jahr davor. Etwa 4.500 aller Missbrauchsfälle wurden außerdem bei uns in NRW registriert. Wichtig ist bei den Zahlen immer zu sagen, sie spiegeln nur das sogenannte Hellfeld wider. Die Polizei rechnet neben den bekannten Zahlen mit einer sehr großen Dunkelziffer.
1: Dass die Fallzahlen wieder gestiegen sind, liegt ja vor allem an den Delikten, die im Internet stattfinden.
2: Ja, immer mehr Taten werden online begangen. Fast jeder dritte Jugendliche zwischen 14 und 17 Jahren war schon mal von Cybergrooming betroffen. Außerdem werden immer mehr Minderjährige im Netz bedroht oder sexuell erpresst, zum Beispiel mit intimen Bildern oder Videos. Dabei und auch bei Kinder- und jugendpornografischen Inhalten könnte die Nutzung von KI eine Rolle spielen. Echt wirkendes Material kann inzwischen nämlich über wenige Klicks generiert werden. Innenminister Dobrindt sagte mit Blick auf die Zahlen, dass wir unsere Kinder noch besser schützen müssten, vor allem online. Es brauche wirksame Instrumente wie eine IP-Adressenspeicherung, um die Täter zu identifizieren, zu verfolgen und den Missbrauch zu beenden.
1: Vielen Dank, Sarah. Und hier haben wir weitere Nachrichten in der Zusammenfassung. Die Deutsche Bahn plant ein Alkoholverbot an allen Bahnhöfen in Deutschland. Bis Mitte Oktober soll es laut Bahnchefin Paller umgesetzt werden. Das Verbot betrifft nur das Trinken von Alkohol auf den Bahnsteigen und in den Bahnhofshallen. Trotz der Unsicherheiten durch den Iran-Krieg sind die Konjunkturerwartungen ordentlich gestiegen in Deutschland. Das hat das Leibniz-Zentrum für europäische Wirtschaftsforschung mitgeteilt. Demnach entwickelt sich vor allem die Lage im Exportbereich, im Maschinenbau und beim privaten Konsum gut. Erstmals in ihrer Geschichte ist die Gamescom in Köln komplett ausgebucht. Alle Stände seien vergeben, heißt es von den Veranstaltern. Die Gamescom ist die weltweit größte Messe für Computer- und Videospiele. In den vergangenen Jahren kamen im Schnitt jeweils mehr als eine 250.000 Besucher. Wer ins Schwimmbad gehen will, der muss in diesem Jahr im Schnitt tiefer in die Tasche greifen. Die Eintrittspreise sind im Vergleich zum Vorjahr um 3,6% gestiegen. Das hat das Statistische Bundesamt mitgeteilt. Damit liegt der Anstieg sogar über der allgemeinen Inflationsrate von 2,3%. Aber es gibt auch eine gute Nachricht. Badehosen, Badeanzüge und Bikinis sind in diesem Jahr günstiger und auch Sonnenschirme sind im Preis leicht gesunken. Und auch der Weg zum nächsten Frei- oder Naturbad ist oft überschaubar. Laut Deutschlandatlas sind es im Schnitt nur rund 10 Minuten mit dem Auto. Und das waren die Nachrichten mit Christian Böder.
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3: Viel Sonne heute für euch in Köln. Regnen soll es nicht. Bis 24 Grad. Morgen geht's runter bis auf 22. Und da sind viele Wolken unterwegs.
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3: Markus hat einen Blitzer gesehen auf dem Stammheimer Ring in Höhe Friedhof. Es wird in beiden Richtungen geblitzt, 30 sind erlaubt. Wir schauen in die City. In Ehrenfeld sind an der Kreuzung Vogelsanger Straße, Mechternstraße die Ampeln kaputt. Das meldet die Verkehrsleitzentrale. Und noch die Info für euch an der Kreuzung östlicher Zubringer, Ecke Deutz-Kalker Straße, ist nur eine Spur in Richtung Opladener Straße frei. Da werden Fahrbahnschäden repariert. Das geht voraussichtlich bis Freitag. Wir schauen auf die Autobahnen A4 Aachen Richtung Köln zwischen Kreuz West und Klettenberg. 2 Kilometer Stau, 7 Minuten Stauzeit. A4 Köln Richtung Aachen zwischen Kreuz Gremberg und Kreuz Süd. 4 Kilometer stockender Verkehr. Da beträgt eure Stauzeit 7 Minuten. Wenn ihr jetzt noch was gesehen habt, Staus oder Blitzer, die ich nicht gesagt habe, einfach melden über WhatsApp an die 0221 951 99 99. Und jetzt wünsche ich euch eine gute Fahrt.
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4: Robert Jantz ist hier am Dienstagnachmittag. Schön, dass ihr wieder mit dabei seid. Ich freue mich auf die gemeinsame Zeit mit euch. Und heute steht diese Sendung im Zeichen des Campings. Meine Kolleginnen Laura und Kim sind ab heute im Camper unterwegs und checken wunderschöne Campingplätze ab. Und wir sind live mit dabei. Die beiden melden sich heute immer mal wieder zu mir rein. Eine Challenge müssen die beiden auch noch erfüllen. Also richtig was los. Ich würde vorschlagen, wir gehen rein. Jetzt erstmal mit Musik von Bebe Rexha spiele ich euch mit New Religion.

0: mit Feels Like I'm Falling in Love. Sommer, Sonne und Ferien. Na, was ist das einfach für eine schöne Zeit, oder? Wenn man sich einfach mal ein bisschen entspannen kann. Nun, einige von euch sind ja auch vielleicht sogar schon im Urlaub. Vielleicht steht der Urlaub aber auch bald erst an. Und falls ihr noch so einen Urlaubsplatz sucht, testen meine Kollegin Laura Potting und Kim Klages die schönsten Campingplätze NRWs mit dem Wohnmobil. Ich habe das eben schon mal so angeteasert. Wir dürfen die beiden begleiten bei ihrem Roadtrip. Und Kim hat Laura schon eingesammelt und hat natürlich auch das neue Zuhause für diese Woche dann auch mal präsentiert.
1: Eben, das ist aber schon ein geiles Teil, muss ich sagen.
2: Ja, sieht schick aus, ja, ne? Soll ich dir eine Roomtour geben?
1: Ja, okay, ja. Komm mit. Ich ins Penthouse.
2: So, wir kommen herein.
1: Das machst du schon sehr gut,
2: finde ich. Ja, auf der rechten Seite haben wir eine schicke Sitzecke mit Tisch.
1: Ja.
2: Kann man auch so ein bisschen ausziehen, dann kann man nämlich auch die Fahrersitze drehen.
1: Oh, das ist ja geil.
2: Man kann rein theoretisch mit 5 Leuten sitzen.
1: Vielleicht lernen wir ja noch Leute kennen, ja. Ist, man weiß ja nie.
2: Ja, dann direkt vor uns ist so eine kleine Küchenzeile mit Herd, Waschbecken. Genau.
1: Und der Kühlschrank ist fast so groß wie ich, das gefällt mir.
2: Genau, der ist riesig. Direkt neben dem Bett ist quasi unser Badezimmer.
1: Das ist auch riesig einfach.
2: Mit Dusche, Toilette, Waschbecken, Spiegel.
1: Ah, krass, das ist eine Dusche? Wo ist denn da die Dusche?
2: Du kannst die ganze Wand dahinter umklappen.
1: What? Wirklich?
2: Ja.
1: Ah, da machst du hier den Haken, oder was?
2: Ja, und hast dann quasi eine komplette...
1: Wow, und dann hast du eine Duschkabine.
2: Ja.
1: Krass. Das ist ja geil. Man kann hier, also, ihr müsst euch das vorstellen, das ist so ein riesengroßer Spiegel. Mit, da ist auch ganz viel an Halterung dran, wo man Kram reinpacken kann, was gut ist, weil wir haben unfassbar viele Sachen dabei.
2: Ja.
1: Und diese ganze Wand kannst du ausklappen und dann hast du halt eine Einzeldusche. Das ist geil.
2: Ja.
1: Das gefällt
2: mir. Guck mal, dann stehst du auch direkt vor unserem riesigen Kleiderschrank. Perfekt einfach für uns.
1: Ja, das, also ohne Scheiß, man könnte meinen, wir würden hier einziehen.
2: Ja, ne?
1: Ja.
2: Obwohl, so vom Komfort her würde ich hier auch einziehen.
1: Absolut.
0: Ich höre, die haben eine gute Zeit. Immer gute Fahrt, Leute. Ich bin gespannt, was wir heute noch zu hören bekommen.
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1: Pia Remp ist hier. Schönen guten Tag. Mehr Fälle von Kindesmissbrauch in Deutschland registriert. KVB-Bahnen an Bonner Stadtwerke ausgeliehen. Und das Wetter: viel Sonne bei bis zu 24 Grad. Erschreckende Zahlen sind das, sagt Bundesinnenminister Alexander Dobrindt. Im letzten Jahr hat das Bundeskriminalamt 17.000 Fälle von sexuellem Missbrauch gegen Kinder in Deutschland registriert. Rund 1.600 mehr als vor 5 Jahren. Und das sind lange nicht alle Fälle, sagt Dobrindt.
2: Wir gehen von einem hohen Bereich Dunkelfeld auch aus, den wir nicht beziffern können, der aber nach unserer Einschätzung auch noch mal deutlich das, was wir im Hellfeld sehen, übersteigen könnte.
1: In Zukunft könnten die Fallzahlen wegen des Einsatzes von künstlicher Intelligenz noch weiter steigen, sagt Dobrindt. Allerdings würde das BKA jetzt seinerseits auch auf KI setzen. Er geht davon aus, dass auch das neue Gesetz zur IP-Adressenspeicherung nach der Sommerpause entschieden wird. Das helfe, die Täter zu entlarven. Die KVB hilft den Stadtwerken Bonn mit Bahnen aus. Sie müssen nämlich wegen möglicher Ermüdungsschäden ab heute fast alle ihrer Stadtbahnen vorübergehend aus dem Betrieb nehmen. Svenja Hein, welche Auswirkungen hat das denn für Köln?
3: Ja, der ein oder andere Fahrgast wird jetzt wohl schlucken müssen, denn es führt dazu, dass für die Zeit bei uns auf der Linie 5 nur Einzelwagen fahren. Und außerdem entfallen die Verstärkerfahrten zu den Hauptverkehrszeiten auf der Linie 18. Wie lange noch, das ist unklar. Insgesamt 20 Stadtbahnen leiht die KVB den Bonner Stadtwerken. In einer solchen Ausnahmesituation sei es wichtig, dass sich die Kommunen in der Region gegenseitig helfen und unterstützen. Oberbürgermeister Burmeister findet die Unterstützung wichtig und richtig.
1: Danke dir, Svenja. Das Pilotprojekt ist abgeschlossen. Seit heute wird an der Fassade der VHS an der Zizilienstraße ein stickstoffbindender Textilstoff wieder abgebaut. Der Stoff kann Schadstoffe aus der Luft aufnehmen. Laut Stadt hat er an der VHS über 30% CO2 aus der Luft gefiltert. Außerdem sei es im Gebäude kühler geworden. Für den Abbau wird von heute bis Donnerstag die Zezilienstraße Richtung Deutz vor der VHS einspurig. Und das waren die Nachrichten mit Pia Rempe. Und die nächsten Nachrichten, die gibt's wieder um 15 Uhr.
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1: Heute scheint die Sonne für euch den ganzen Tag, nur ein paar Wölkchen unterwegs und es soll trocken bleiben, morgen auch. Kein Regen, aber kühler, nur noch bis 22 Grad.
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1: Markus meldet einen Blitzer auf dem Stammheimer Ring in Höhe Friedhof. Es blitzt da in beiden Richtungen. Tempo 30 ist da. Wir schauen in die City. In Ehrenfeld sind an der Kreuzung Vogelsanger Straße, Mechternstraße immer noch die Ampeln kaputt. Das hat uns die Verkehrsleitzentrale gemeldet. Fahrt da also vorsichtig. Wir schauen auf die Autobahnen. Vorsicht auf der A1 Köln Richtung Euskirchen im Tunnel Löwenich. Da ist ein Unfall passiert. Denkt hier bitte an die Rettung. Aktuell 3 Kilometer Stau, 13 Minuten eure Stauzeit. Und nochmal Achtung, auch auf der A59 Köln Richtung Bonn in Höhe Lind. Da liegen nach einem Unfall Trümmerteile auf der Fahrbahn und die Unfallstelle, die ist noch nicht abgesichert. Außerdem A555 Bonn Richtung Köln zwischen Rundkirchen und Kreuz Süd. 1 Kilometer Stau, 7 Minuten eure Stauzeit. Wenn ihr noch was gesehen habt, meldet das gerne per WhatsApp an die 0221 951 99 99. Ich wünsche euch eine gute Fahrt. Kommt gut an euer Ziel.
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4: Robert Jantz ist hier. Die erste Ferienwoche läuft. Und heute stimmt ja auch endlich mal das Wetter wieder, oder? Ich hoffe, ihr habt eine gute Zeit. Ich versorge euch mit Musik. Als nächstes kommt die von Hozier. Spiele ich euch mit Too Sweet.

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0: Olli Humberstone war das mit To Love Somebody ist neu bei uns. Und ich bin ja ganz eindeutig im Team Hund. Ich meine, mein Dackel Theo, der hört zu Hause zu. Da kann ich jetzt gar nichts anderes sagen. Sonst ist da aber Drama. Trotzdem die Frage, wart ihr schon einmal in einem Katzencafé? Also ich kann die Frage schnell beantworten. Nein, war ich nicht. Aber Mirja Bös, die hat so einen Katzencafé mal abgecheckt. 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
3: Es gibt in Köln ein Katzencafé. 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Und genau so riecht's da auch. Wie Omas altes Velourledersofa, ja? Die Katzen sind überall, die sind überall, laufen die rum und dann dürfen die an so Treppen und Leitern hoch, bis ganz unter die Decke rennen die und dann haben die da so Liegeplätze und Liege und alles wird für die Katzen gemacht, damit die einen riesen Fun haben. Aber ich meine, hat eine Katze im Raum Fun? Nee, die liegt und schläft oder die glotzen einen ja immer an, ne? Die gucken so intensiv, auch wenn unsere Kaka macht, guckt auch so. Die gucken einen ja so ganz durch und dann darfst du auch nichts, in dem Café darfst du nichts, weil die ja Angst um die Katzen haben. Du darfst dich weder schnell bewegen noch laut sprechen. Die tun nichts, die Katzen, die tun gar nichts, die liegen den ganzen Tag, liegen die rum. Und schlafen und glotzen, die sind wie Ehemänner. Die machen nix, ja?
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1: Mit Christian Böder, guten Tag. Im Urlaub mal völlig von der Arbeit abschalten. Das schaffen nur die wenigsten. 2 von 3 Berufstätigen sind auch am Strand, beim Wandern oder beim Frühstücksbuffet im Hotel weiter dienstlich erreichbar. Das geht aus einer Umfrage für den Digitalverband Bitkom hervor. Mehr zum Thema von Marc Weiß aus dem News-Team.
2: Gerade mal ein Drittel der Berufstätigen schafft es, den Job aus dem Urlaub rauszuhalten. Das ist schon das 3. Jahr in Folge, so heißt es von den Bitkom-Experten. Dass viele trotz Auszeit ans Telefon gehen oder auf Mails reagieren, liegt vor allem daran, dass sie andere nicht enttäuschen wollen. Eine knappe Mehrheit der Befragten sagte, dass es vor allem die Kolleginnen und Kollegen seien, die von einem erwarten, auch im Urlaub erreichbar zu sein, gefolgt von den Chefs. Etwa ein Drittel sagte außerdem, dass ihre Kunden davon ausgehen, dass sie rund um die Uhr verfügbar sind. Im Urlaub reagieren die Berufstätigen vor allem auf Kurznachrichten, etwa über WhatsApp oder SMS oder auf direkte Anrufe. Deutlich weniger checken regelmäßig ihr Mailkonto und noch weniger lassen sich zu Videocalls überreden. Für Bitkom-Chef Rohleder ist das alles ein Problem. Flexibles und mobiles Arbeiten dürfe nicht zu einem Gefühl ständiger Verfügbarkeit führen, sagt er. Wer sich erholt, lebt gesünder und arbeitet auch besser.
1: Und das sind weitere Nachrichten in der Zusammenfassung. Der Tatverdächtige der tödlichen Schüsse von Stade hat Selbstmord begangen. Er wurde tot in seiner Zelle in Untersuchungshaft gefunden, heißt es aus dem niedersächsischen Justizministerium. Der 45-jährige Türke soll Ende Juni 6 Mitarbeiter in einer Jugendhilfeeinrichtung erschossen haben. Es ging wohl um einen Sorgerechtsstreit. Die Fälle von sexuellem Missbrauch an Minderjährigen haben erneut zugenommen. Das zeigt das Bundeslagebild zum Kindesmissbrauch. Laut Bundeskriminalamtschef Münch verlagern sich die Strafhandlungen immer mehr ins Internet. Ein Faktor dafür sei der Einsatz von künstlicher Intelligenz. Mit der werde es immer einfacher, aus harmlosen Bildern kinderpornografische Inhalte zu erstellen. Weltweit wird weniger Bier gebraut. Die Produktion ging im vergangenen Jahr um 0,7% zurück auf knapp unter 190 Milliarden Liter. Das geht aus einer Untersuchung des weltgrößten Hopfenhändlers Bad Haas aus Nürnberg hervor. In Europa gingen vor allem die Produktionen in Deutschland und Polen nach unten. Bauarbeiter in Oberwesel haben heute einen kuriosen Fund gemacht. Sie haben am Rheinufer eine Flaschenpost entdeckt, die wohl fast 70 Jahre lang unterwegs war. In der Flasche befand sich eine alte Speisekarte, datiert auf den 16. Juli 1958 mit einer handgeschriebenen Notiz auf der Rückseite. Demnach haben die Verfasser eine Schifffahrt gemacht und würden Brieffreunde suchen. Da die Speisekarte von einem Schiff stammt, das zwischen Koblenz und Mainz gependelt ist, wäre Mainz ein möglicher Startpunkt. Oberwesels Bürgermeister Zimmer hält das aber eher für unwahrscheinlich. Er will jetzt versuchen, die Verfasser ausfindig zu machen. Und das waren die Nachrichten mit Christian Böder.
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3: Ja, 2 Mark hätte dieses Hauptgericht laut Speisekarte übrigens gekostet. Also ich will gerne wieder zurück in die Vergangenheit. Das ist ganz geil. Schauen wir mal aufs Wetter. Ganz hübsch sonnig und dazu angenehm mild warm. Bei bis 24 Grad ist es heute. Die nächsten Tage dann tendenziell grau, aber das Thermometer klettert langsam in Richtung Wochenende wieder. Samstag soll es dann wieder 29 Grad geben.
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3: Lukas hat einen in der Schmidtgasse in Zündorf gesehen, da ist 30er-Zone. Und Markus meldet einen Blitzer auf dem Stammheimer Ring, Höhe Friedhof. Da wird in beide Richtungen geblitzt, ebenfalls Tempo 30 erlaubt. Dann gibt es einen Ampelausfall in Ehrenfeld, Kreuzung Vogelsanger Straße, Mechternstraße. Das meldet die Verkehrsleitzentrale, da bitte ein bisschen vorsichtiger fahren. Und dann schauen wir noch auf die Staus auf den Autobahnen. Die A1 Euskirchen-Dortmund. Und zwischen Kreuz Nord und Kreuz Leverkusen West. Da gibt es 2 Kilometer Stau, 6 Minuten plus. A1 Köln-Euskirchen zwischen Kreuz Nord und Löwenich, 5 Kilometer, 23 Minuten plus. Da ist ein Unfall passiert. Bitte denkt an die Rettungsgasse. Und A4 Köln Richtung Aachen zwischen Dreieck Heumer und Eiffeltor, 3 Kilometer Stau, 8 Minuten Stauzeit.
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3: Ich bin Tobi Volke, grüß euch.

0: Ihr hört Radio Köln mit Leonie. Und wenn ich euch jetzt frage, wer der Prinz von Köln ist, dann wisst ihr alle, na klar, kann nur einen geben, oder? Genau, den Spitznamen Prinz Poldi kennt ihr alle hier in Köln. Und Spitzname ist auch ein ganz gutes Stichwort, denn ich wette, fast alle unter euch haben selber einen oder einen Freund oder eine Freundin, wo ihr den richtigen Namen gar nicht mehr so auf Anhieb wisst. Aber warum geben wir uns eigentlich Spitznamen? Das haben wir Sprachwissenschaftlerin Charlotte Rein mal gefragt.
1: Zum einen kann das sein, um gleichnamige Personen auseinanderzuhalten. Also dann gibt es vielleicht in einer Klasse zwei Christinas, die eine heißt Tina, die andere heißt Chrissy. Es geht da vor allem aber auch darum, soziale Beziehungen und emotionale Bewertung und Nähe herzustellen. Spitznamen werden im Freundeskreis, in der Familie vergeben, also von Menschen, die mir nahestehen. Und dann hat es natürlich etwas damit zu tun, meine Wertschätzung zu der Person auszudrücken.
0: Ja, die häufigste Spitznamenvariante ist übrigens, dass man an die erste Silbe des Vornamens ein I anhängt. Also zum Beispiel Franzi für Franziska, Chrissy für Christina und ich bin der Tobi übrigens. Und Menschen geben sich schon seit Ewigkeiten Spitznamen. Besonders beliebt waren die aber im Mittelalter.
1: Das lag einfach daran, dass in der Zeit viele Menschen gleich hießen, auch weil es in der Zeit noch keine Familiennamen gab. Man konnte aus einem Johannes dann zum Beispiel ein Johann werden, aus dem nächsten wurde der Hans, aus einem wurde ein Schengen und so weiter und so fort.
0: Ja, und bei ihm hier frage ich mich, ob seine Freunde ihn privat auch DJ Snake oder doch eher William nennen. Hat auf jeden Fall einen Song zusammen mit Justin Bieber gemacht und der heißt Let Me Love You, hört er jetzt hier bei Radio Köln.

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1: Pia Rempest hier, schönen guten Tag. Studierende erarbeiten Lösungen für Kölner Drogen-Hotspots. Bundesinnenminister stellt Statistik zu Kindesmissbrauch vor. Und das Wetter, viel Sonne bis 24 Grad. Das Leiden der drogensüchtigen Menschen ist auch in unserer Stadt präsenter denn je. Aus diesem Grund hat die Katholische Hochschule NRW bei uns in Köln zusammen mit Vertretern der Stadt, der Suchthilfe und einem Forschungsprojekt der TH Köln über Probleme und Lösungen für den Neumarkt und andere Hotspots diskutiert, passend zum heutigen Gedenktag für verstorbene Abhängige. Weitere Infos zu dem Thema hat Christina Chessen jetzt für euch.
2: Ja, auch die Zahlen belegen, dass das Problem mit Drogen größer wird. Die Anzahl der Drogentoten in Köln ist im Vergleich zu vor der Corona-Pandemie, jetzt danach um fast 50% angestiegen. Das zeigen die Zahlen der Kriminalstatistik von 2025. Die Studiengruppe hat mehrere Lösungsansätze herausgearbeitet. Als erstes müssten die Menschen von der Straße weg. Dann braucht es niedrigschwellige Hilfsangebote. Man müsste nicht nur über, sondern mit

0: obdachlosen Drogenabhängigen reden. Die Hilfsangebote müssten für die Betroffenen attraktiv gemacht und Möglichkeiten für drogenfreie Gemeinschaftserfahrungen geschaffen werden.
1: Danke dir, Christine. Es gibt immer mehr Fälle von registriertem sexuellen Kindesmissbrauch in Deutschland. Das meldet das Bundeskriminalamt. Im vergangenen Jahr hat die Polizei mehr als 17.000 Fälle registriert. Rund 770 mehr als im Vorjahr. Ralf Düker hat alle Infos für euch dazu.
2: Ja, das sind erschreckende Zahlen. Die Opfer waren vor allem Mädchen. Sie waren häufiger betroffen als Jungen und in mehr als der Hälfte aller Fälle kannten sich Opfer und Täter. Also sexuelle Gewalt gegen Kinder findet vor allem im familiären und persönlichen Umfeld statt. Wichtig auch, in der Statistik sind die Fälle erfasst, die der Polizei bekannt sind. Die Dunkelziffer, sagen die Behörden, die sei viel höher.
1: Danke dir, Ralf. 250.000 Kaugummis hat die AWB in 2 Monaten auf der Hohe Straße entfernt. Zum Ferienstart diese Woche soll die Kölner Einkaufsstraße blitzeblank sein. Die AWB war hier seit Wochen nachts mit Reinigungsmaßnahmen beschäftigt. Dabei wurden insgesamt 15.000 Quadratmeter gereinigt. Kaugummis wurden dabei nicht einfach weggespült, sie wurden einzeln entfernt. Eine Kölner Busfahrerin ist beim deutschlandweiten Wettbewerb Lieblingsbusfahrerin ausgezeichnet worden. Die Jury hat die KVB-Fahrerin Raffaela Stanke unter die Top 30 gewählt. Ein Fahrgast hat sie nominiert. Er beschreibt sie als stets hilfsbereit, geduldig und freundlich den Fahrgästen gegenüber. Ein Zitat: Sie ist immer gut drauf, quietschvergnügt und lacht herzergreifend. Sie habe vor Freude geweint, als sie von der Nominierung erfahren hat, hat Raffaela selbst gesagt. Im Oktober werden dann in Berlin die besten 5 bekannt gegeben und gekürt. Wir drücken Raffaela natürlich fest die Daumen und ich gebe wieder ab an dich, Tobi.
3: Danke, Pia.
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3: Diese Woche bekommt ihr ganz entspanntes und eher mildes Wetter bei uns in Köln. Es bleibt trocken, heute auch viel Sonne bei bis 24 Grad. Die nächsten Tage dann ein bisschen mehr Wolken. Zum Wochenende hin, da wird es dann wieder sommerlicher und Temperaturen bis 29 Grad.
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3: Und mit Lukas, der hat einen gesehen in der Schmidtgasse in Zündorf, da ist Tempo 30. Und Markus meldet noch einen Blitzer auf dem Stammheimer Ring, Höhe Friedhof, da wird in beide Richtungen geblitzt bei Tempo 30. Mehr Blitzer könnt ihr uns immer gerne mitteilen, einfach anrufen, die kostenlose Nummer dafür ist die 0800 951 99 99. Schauen wir auf die Straßen in der Stadt und da gibt es 20 Minuten plus auf dem Militärring zwischen Luxemburger Straße und am Eiffeltor. Da ist ein Unfall passiert und ihr braucht 8 Minuten länger auf der Stadtautobahn zwischen Zoobrücke und Buchforst. Dann raus auf die Autobahn. Achtung auf der A57 Köln Richtung Krefeld zwischen Kreuz Nord und Chorweiler. Da ist ein Auto liegen geblieben und dann habt ihr einen Stau auf der A1 Euskirchen-Dortmund zwischen Bocklemünd und Kreuz Leverkusen-West. 3 Kilometer, 9 Minuten. A4 Olpe Richtung Aachen zwischen Kreuz Ost und Kreuz Süd. 5 Kilometer, 13 Minuten und die A555 stadteinwärts zwischen Godorf und Kreuz Süd, 3 Kilometer, 9 Minuten Stauzeit.
5: Am Messekreisel unter der Unterführung Richtung Klebischer Ring, da steht ein kleiner mobiler Blitzer. Tempo 50 ist erlaubt.
3: Die haben wir auch noch, die Doris. Vielen Dank dir fürs Bescheid sagen.
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3: Ja, Laura Potting, die ist übrigens überzeugt, dass sie die beste Autofahrerin der Welt ist. Aber als sie diese Behauptung aufgestellt hat, da hat sie nicht geahnt, dass sie mal so hart auf die Probe gestellt werden würde. Jetzt muss sie nämlich erstmal so ein riesiges Wohnmobil unfallfrei durch den Straßenverkehr manövrieren, bis sie sich dann mit einem lecker Bierchen im Campingstuhl gemütlich machen kann. Ob die Kollegin Laura und Kim heile ankommen, erfahrt ihr gleich um 15:15 hier bei Radio Köln. Das jetzt ist Kamrat, Hack Yourself.

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0: Ihr hört Radio Köln mit Mal Smith und Niall Horan. Drive safe. Und liebe Laura, das geht vor allem raus an dich. Sie sind jetzt nämlich unterwegs mit dem Wohnmobil, testen Radio Köln-Moderatorin Laura Potting und Reporterin Kim Klages die besten Campingplätze in NRW. Laura fährt das Wohnmobil, hat das aber noch nie vorher gemacht und deshalb gab es so ein bisschen Starthilfe.
1: So, ich muss Bertha fahren. Oh Gott, oh Gott.
2: Und ich setze mich jetzt auf den Fahrersitz. Ich habe uns noch Brötchen für die Fahrt gekauft und wir haben Proviant, wir haben Babybel und Coke Zero.
1: Okay.
2: Ach so, vielleicht solltest du mir auch mal sagen, wenn mein Navi, wo fahren wir denn überhaupt hin?
3: Ach so, ja, du weißt
2: ich
3: das
2: weiß
3: ja noch
2: gar nicht.
3: Wir fahren jetzt nach Kalka.
2: Kalka, ja.
3: Zum Wiseler See.
2: Okay, da war ich noch nie. Das klingt gut.
3: Ja.
2: Das ist ein Schaltgetriebe, das finde ich schon mal gut, weil ich bin ja so, ich schalte ja gern. Wo ist denn der Blinker hier? Ich weiß überhaupt
3: an
2: nicht.
3: An der Seite.
2: Aha. Ja, das wusste ich. Wo ist die Notbremse?
3: Handbremse ist
2: die Notbremse. Ich meinte die Handbremse. Ich bin auch sehr aufgeregt. Ich kann auch gar nicht Spiegel-Schulterblick machen. Ich sag, wie es ist, wenn da jemand neben mir ist, ist er tot. So. Passt das?
3: Ja, das passt.
2: Oh Gott, das ist aber groß.
3: Alles gut.
2: Ah, warte mal. Nee. So. Ja. Ich bin Gott sei Dank super entspannt immer.
3: Ja,
2: also
3: merkt man.
2: Wo muss ich langfahren?
3: Geradeaus.
2: Ach so, ich muss ja jetzt schalten. Oh Gott, das wird einfach, wir werden einfach alle sterben. Also, jetzt nochmal, wir fahren nach Kalka. Wenn ihr da irgendwo in der Nähe seid, fahrt am besten nicht auf die Straße, weil ich komme gleich.
3: Achtung. Ich klappe die Bordsteine
2: Knall.
3: Hoch.
2: Hinten fällt auch alles runter. Ja, ich habe gepackt. Und wir fahren jetzt los und melden uns dann, wenn wir da sind. Möchtest du mir noch irgendwas zu meinem Fahrstil sagen? Fühlst du dich wohl?
3: Bis jetzt ja.
2: Okay. Das
3: ich hoffe, du bist nicht so eine aggressive Autofahrerin.
2: Doch. Also und vor allen Dingen bin ich auch die Einzige, die Auto fahren kann. Und kein anderer kann das. Das ist immer das Problem.
0: Ja, ob die beiden heil angekommen sind, das erfahren wir dann wohl später. Hier bei Radio Köln. Hier

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1: Mit Christian Böder, guten Tag. Es sind schon erschreckende Zahlen, die Bundesinnenminister Dobrindt am Vormittag in Berlin vorgestellt hat. Mehr als 17.000 Fälle sexueller Gewalt gegen Kinder wurden im vergangenen Jahr registriert. Das ist ein deutlicher Anstieg im Vergleich zu den Zahlen von vor 5 Jahren. Dazu wird von einem hohen Dunkelfeld ausgegangen. Danny Hopper aus dem News-Team. Das jetzt vorgelegte Lagebild zeigt auch, dass immer mehr Fälle online begangen werden.
2: Ja, im Bericht wird zum Beispiel Cybergrooming angeführt, also das gezielte Ansprechen von Minderjährigen im Internet durch Erwachsene über Social-Media-Plattformen oder Online-Games. Fast jeder Dritte zwischen 14 und 17 Jahren sei davon betroffen, heißt es. Ein weiteres Phänomen ist Sextortion. Das ist eine Erpressungsmethode im Internet, bei der Täter damit drohen, intime Bilder oder Videos des Opfers zu veröffentlichen. Das nimmt gerade drastisch zu und deshalb sagt auch die Bundesbeauftragte gegen sexuellen Missbrauch von Kindern und Jugendlichen Klaus, das Lagebild könne das tatsächliche Ausmaß der sexuellen Gewalt, der Jugendliche im Netz jeden Tag ausgesetzt sein, nicht ansatzweise abbilden. Dazu kommt dann oft noch der Einsatz von KI. Und deshalb fordert Bundesinnenminister Dobrindt die Speicherung von IP-Adressen, um Täter besser zu identifizieren und verfolgen zu können.
1: Vielen Dank, Danny. Und hier haben wir weitere Nachrichten in der Zusammenfassung. Und da bleiben wir auch bei Bundesinnenminister Dobrindt. Der hat sich offen gezeigt für geplante Alkoholverbote an allen 5.400 Bahnhöfen in Deutschland. Allerdings gäbe es noch Fragen, über die er mit Bahnchefin Paller sprechen wolle, sagte er in Berlin. Dobrindt hält vor allem die Durchsetzung des Verbots für problematisch. Die Bahn will schon im Herbst das Trinken von Alkohol auf Bahnsteigen und in Bahnhofshallen verbieten. Das UN-Menschenrechtsbüro warnt vor einer wachsenden Zahl von zivilen Opfern bei russischen Drohnenangriffen in der Ukraine. Auffällig sei, dass immer mehr Drohnen genutzt werden, die über Videobrillen gesteuert werden, sagte die Leiterin des Büros in der Ukraine, Bell. Insgesamt seien durch russische Angriffe in der ersten Jahreshälfte über ein Drittel mehr Menschen getötet oder verletzt worden als in der ersten Hälfte des vergangenen Jahres. Die Polizei hat im Landkreis Würzburg einen 20-jährigen Syrer festgenommen, der einen 65-jährigen Mann angegriffen und schwer verletzt haben soll. Polizei und Staatsanwaltschaft gehen von einem islamistischen oder antisemitischen Motiv aus, denn das Opfer trug zum Tatzeitpunkt eine Israel-Flagge am Revers. Ermittelt wird nun wegen versuchten Mordes. Bei vielen Menschen in Deutschland sitzt das Geld nicht mehr so locker. Aber deswegen auf den Urlaub verzichten, das kommt für jeden Vierten überhaupt nicht in Frage. Das ist ein Ergebnis einer YouGov-Umfrage für die Teambank. Fast jeder Fünfte plant demnach sogar im nächsten Jahr mehr als 2.000 Euro für den Urlaub auszugeben. Gespart wird dagegen eher abseits von Reisen im Alltag, zum Beispiel beim Restaurantbesuch. Mehr als jeder Vierte will seltener essen gehen. Das liegt vor allem an den gestiegenen Preisen. Stattdessen wollen viele lieber selber kochen, auch mit hochwertigen Zutaten. Bei den Jüngeren stehen außerdem Sport- und Streamingdienste ganz oben auf der Liste der Dinge, auf die sie nur ungern verzichten würden. Und das waren die Nachrichten mit Christian Böder.
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3: Heute entspannte 24 Grad, viel Blau im Himmel und diese Woche bleibt es auch weiter eher mild. Morgen eher grau bis 21 Grad. Richtung Samstag klettern die Temperaturen wieder und es wird auch wieder ein bisschen sommerlicher.
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3: Lukas hat einen gesehen in der Schmidtgasse in Zündorf. Tempo 30 gilt da und Markus meldet auch noch einen Blitzer auf dem Stammheimer Ring Höhe Friedhof. Da wird bei Tempo 30 in beide Richtungen geblitzt. Ansonsten habt ihr einen Unfall auf dem Militärring zwischen Luxemburger Straße und am Eiffeltor. Da sind es aktuell 20 Minuten plus und auf den Autobahnen ein bisschen mehr los. A4 Aachen-Köln zwischen Kreuzwest und Klettenberg. 3 Kilometer 25 Minuten Stauzeit. Dann gibt es einen Feuerwehreinsatz auf der A4 Köln-Aachen zwischen Elsdorf und Merzenich. Ein Fahrstreifen ist gesperrt, 4 Kilometer Stau, aktuell eine Stunde Stauzeit. Und die A57 Köln Richtung Krefeld zwischen Bickendorf und Kreuz Nord, 3 Kilometer, 13 Minuten plus.
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3: Das bin ich. Schönen Dienstag euch.

0: Das ist Rihanna hier bei Radio Köln. Umbrella. Endlich Ferien, ne? Seit Montag sind eure Schulkids quasi frei und haben jede Menge Zeit zum Spielen mit ihren Freunden. Und damit sie dafür noch mehr Platz haben, öffnet die Stadt in den Ferien einige Schulhöfe täglich von 10 bis 19 Uhr. Ja, und meine Radio Köln-Kollegin Inga Schneider, die hat ja quasi vor kurzem noch die Schulbank gedrückt. Deswegen haben wir sie mal auf Schulhof-Tour geschickt. Inga, wie gut wird dieses Angebot denn angenommen?
1: Ja, Tobi, ehrlich gesagt, eher so gar nicht.
0: Schade.
1: Ja, ich war an 4 Schulen unterwegs, hier in Nippes, in Lindenthal, in Ehrenfeld. Ja, und fast überall tatsächlich gähnende Leere. Nur am Dreikönigsgymnasium in Nippes, da habe ich einen Jungen auf dem Fußballplatz gesehen.
0: Yeah.
1: Ja, aber das war ausgerechnet der Sohn vom Hausmeister.
0: Okay.
1: Aber gut, ich meine, ne, es ist ja jetzt auch wirklich erst der zweite Ferientag. Das muss ich vielleicht auch erstmal rumsprechen. Aber apropos Hausmeister, mit einigen habe ich da gesprochen. Die finden die Idee irgendwie ganz nett, aber die Umsetzung, die sorgt dafür ordentlich Frust.
0: Okay, sind die jetzt einfach enttäuscht, dass keiner das Angebot nutzt oder dass die sich da jetzt für nix Arbeit machen müssen?
1: Ja, nee, deswegen tatsächlich nicht. Zum einen haben mir mehrere erzählt, dass sie von der Aktion selbst erst vor ein paar Tagen aus einem Artikel vom KSTA erfahren haben und eben nicht von der Stadt bzw. der Schulbehörde. Ja, und außerdem ist wohl gar nicht so richtig geklärt, wer die Schulhöfe abends wieder abschließt und natürlich auch morgens wieder aufschließt. Ja, weil klar, auch die Hausmeister haben irgendwann mal Feierabend oder sind auch irgendwann mal im Urlaub.
0: Mhm.
1: Und es soll zwar irgendeine Sicherheitsfirma geben, aber die hat wohl teilweise nicht mal die passenden Schlüssel oder alle Zugangscodes. Ja, und ein Hausmeister musste heute Morgen dann auch schon direkt kaputte Glasflaschen und Grillreste wegräumen. Ja, und auch wer sich dauerhaft dann um die Reinigung kümmert, das ist wohl auch noch offen.
0: Also das klingt alles nicht so ganz zu Ende gedacht, ehrlich gesagt. Wirft einige Fragen auf, was machen wir da jetzt?
1: Ja, wir kümmern uns natürlich. wir fragen direkt mal bei der Stadt nach, wie die Organisation da jetzt konkret aussehen soll und wer am Ende wofür zuständig ist oder auch war. Und vielleicht können wir euch dann morgen schon ein Schulhof-Update geben.
0: Sehr gut. Und ihr könnt uns auch gerne eure Meinung dazu sagen, wenn ihr eine habt. Oder vielleicht habt ihr dieses Schulhof-Angebot selbst mit euren Kindern schon genutzt oder würdet gerne. Erzählt uns das gerne per WhatsApp an die 0221 951 99 99.

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1: Pia Rempis hier, schönen guten Tag. Studierende erarbeiten Lösungen für Kölner Drogen-Hotspots. Bundesinnenminister stellt Statistik zu Kindesmissbrauch vor und das Wetter viel Sonne bis 24 Grad. Die Zahl der Drogentoten in Köln ist stark gestiegen. Das zeigt die Kriminalitätsstatistik 2025. An Drogenhotspots wie am Neumarkt oder Friesenplatz seht ihr das Ausmaß der Drogensucht jeden Tag. Passend zum heutigen Gedenktag für verstorbene Drogenabhängige haben die Katholische Hochschule NRW, die Stadt Köln, die Suchthilfe und die TH Köln über Lösungen diskutiert. Eine Gruppe aus Studierenden hat Lösungsansätze erarbeitet. Als erstes müssten die drogenabhängigen Menschen von der Straße weg. Außerdem Möglichkeiten für drogenfreie Gemeinschaftserfahrungen geschaffen werden. Und es dürfe nicht nur über, sondern müsste auch mit obdachlosen Drogenabhängigen geredet werden. Erschreckende Zahlen sind das, sagt Bundesinnenminister Alexander Dobrindt. Im letzten Jahr hat das Bundeskriminalamt 17.000 Fälle von sexuellem Missbrauch gegen Kinder in Deutschland registriert. Rund 1.600 mehr als vor 5 Jahren. Und das sind lange nicht alle Fälle, sagt Dobrindt.
2: Wir gehen von einem hohen Bereich Dunkelfeld auch aus, den wir nicht beziffern können, der aber nach unserer Einschätzung auch noch mal deutlich das, was wir im Hellfeld sehen, übersteigen könnte.
1: In Zukunft könnten die Fallzahlen wegen des Einsatzes von künstlicher Intelligenz noch weiter steigen, sagt Dobrindt. Allerdings würde das BKA jetzt seinerseits auch auf KI setzen.

0: geht davon aus, dass auch das neue Gesetz zur IP-Adressenspeicherung nach der Sommerpause entschieden wird. Das helfe, die Täter zu entlarven. Das Interesse der Computerspielebranche an der Kölner Messe Gamescom ist so groß wie noch nie. Erstmals überhaupt sei man ausgebucht. Aussteller konnten für das Event Ende August also keinen Messestand mehr erhalten. Das hat der Veranstalter mitgeteilt. Immer mehr Unternehmen möchten an der Gamescom teilnehmen und ihre Community genau hier erreichen, sagt die Köln-Messe. In gut einem Monat ist es dann wieder soweit. Hunderttausende Spielefans werden zu uns nach Köln strömen. Bauarbeiter haben bei Oberwesel am Mittelrhein eine Flaschenpost mit einer fast 70 Jahre alten Botschaft gefunden. Ja, und die Spur führt zur Schifffahrtsgesellschaft Köln-Düsseldorf. Sandra Rosenthal, was stand denn in der Flaschenpost?
1: In der Flasche war eine Speisekarte mit einem Köln-Düsseldorfer Logo. Und so wissen wir jetzt auch, was es an dem Tag auf dem Schiff zu essen gab. Fleisch, Bohnen und Kartoffeln für 2 Mark. Wichtig war aber eigentlich die Botschaft auf der Rückseite auf Französisch. Die Verfasser waren nämlich auf der Suche nach Brieffreunden und der Bürgermeister von Oberwesel will jetzt die Verfasser ausfindig machen und ihnen vielleicht einen Brief schreiben.
0: Ja, danke dir, Sandra. Und das waren die Nachrichten mit mir, Pia Rempe, und ich gebe ab an dich, Tobi.
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3: Für euch gibt es einen richtig schönen Sommertag. Viel blauer Himmel und Sonne und die Temperaturen bleiben dabei ganz angenehm bei maximal 24 Grad. Morgen wird es wieder ein bisschen grauer und kühler, aber danach geht es dann auch wieder rauf mit den Temperaturen und auch rauf mit den täglichen Sonnenstunden. Bis zu 12 gibt es dann.
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3: Und mit Lukas, der hat einen gesehen in der Schmidtgasse in Zündorf. Da ist Tempo 30. Dann schauen wir auf die Straßen in der Stadt. Es gibt 10 Minuten Stauzeit auf der Siegburger Straße zwischen Deutzerhafen und A4. Und inzwischen insgesamt 25 Minuten plus auf dem Militärring zwischen Wendelinstraße und Oberer Kommarweg. Dann der Blick raus auf die Autobahnen. Da haben wir die A1 Euskirchen Richtung Köln zwischen Löwenich und Kreuz Nord. 5 Kilometer. 15 Minuten plus, da ist ein noch nicht abgesicherter Unfall passiert. Also denkt bitte an die Rettungsgasse. Dann die A4 Aachen Richtung Köln zwischen Kreuz West und Klettenberg. 3 Kilometer, 18 Minuten Stauzeit. Und die A4 Richtung Aachen zwischen Elsdorf und Merzenich gibt einen größeren Feuerwehreinsatz wegen eines Brandes. 5 Kilometer Stau, aktuell immer noch 1 Stunde Stauzeit.
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3: Und jetzt mit 3 Hits in Folge den Anfang machen darf sie hier, Taylor Swift. Das ist Opelite.

0: Ihr hört Radio Köln mit Tobi Volke oder wie sie mich hier in der Redaktion nennen, einfach Volker. Wir haben hier nämlich echt einen ziemlich wilden Mix an Spitznamen. Walli, Heini, Rosi, aber auch Ingo und Udo haben wir hier, beides natürlich Frauen. Und heute feiern wir eure Spitznamen ab. Ihr habt uns fleißig schon Spitznamen geschickt, Barbara zum Beispiel.
1: Also mein Spitzname als Kind hat meine Mutter mir gegeben. Obwohl ich immer kurzes Haar habe, hat sie mich immer Rapunzel genannt. Warum auch immer, ich kann es euch nicht sagen.
0: Ja, oder Yvonne zum Beispiel, die weiß wenigstens, wo ihr Spitzname herkommt.
2: Meine Freunde haben mich früher Eule genannt, weil ich so große Augen habe. Und dann haben die immer gesagt, dass ich halt wie eine Eule aussehe. Und das war dann mein Spitzname. Und der ist einfach bis heute geblieben.
0: Hier, oder der, auch gut, von Kara.
3: Ich werde auch Kaki genannt. Es kommt daher, weil mein Bruder, als wir klein waren, Kara nicht aussprechen konnte und mich dann Kaka genannt habe. Und das habe ich vor ein paar Jahren meinen Freunden erzählt. Und seitdem bin ich wieder Kaki. Finde ich immer ein bisschen unangenehm. Aber wenn man nicht über die Bedeutung nachdenkt, hört sich das ja doch eigentlich ganz süß an, oder nicht?
0: Ich finde auch, es hört sich ganz süß an. Aber unser Favorit kommt tatsächlich von Arno.
4: Bei meinen Freunden und meinen Bekannten, wenn ich dann irgendwo in der Kneipe oder auf der Straße, da werde ich mittlerweile mit Radio Köln begrüßt, weil ich halt so viele Blitzer und Unfälle melde.
0: Ja, ist auch nicht verwunderlich. Arno ist wirklich einer unserer allerfleißigsten Blitzermelder. Danke dir, Arno, und liebe Grüße an der Stelle. Und wenn ihr auch noch einen wilden Spitznamen auf Lager habt, von dem die Welt erfahren sollte, dann schickt ihn uns doch gerne per WhatsApp-Sprachnachricht an die 0221 951 99 99. Danke euch.

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1: Mit Christian Böder, guten Tag. Weil er sein Kind hat von einer Leihmutter in den USA austragen lassen, musste Jens Spahn von seinem Posten als Fraktionschef der Union zurücktreten. In dem Zusammenhang wird jetzt immer mehr über das Thema Leihmutterschaft in Deutschland diskutiert. In Deutschland ist es verboten, gegen Bezahlung über eine andere Frau ein Kind austragen zu lassen. In anderen Ländern sieht das anders aus. Sarah Heinz aus dem News-Team, die Meinungen innerhalb der Bevölkerung gehen da sehr weit auseinander.
2: Ja, das hat jetzt auch eine INSA-Umfrage im Auftrag der Bild gezeigt. Demnach halten 39% der Deutschen das Verbot für richtig, 41% sind dagegen. Auch in der Politik gehen die Meinungen auseinander. CDU-Bildungsministerin Prien sagte, sie könne zwar nachvollziehen, dass Paare ohne Kinder nach Möglichkeiten im Ausland schauen würden. Die CDU lehne eine Leihmutterschaft aber weiterhin ab. Grünen-Fraktionschefin Hasselmann hat dagegen gefordert, das Thema im Parlament nochmal neu anzugehen. Und auch der Deutsche Ethikrat sagt, es sei völlig offen, über das Thema zu sprechen. Auch wenn es moralisch sehr komplex ist.
1: Was sind denn die Argumente auf beiden Seiten?
2: Das offensichtlichste Argument dafür ist, dass kinderlosen Paaren so der Kinderwunsch erfüllt werden könnte. Davon würden Menschen in gleichgeschlechtlichen Beziehungen profitieren, aber auch Frauen, die aus medizinischen Gründen keine Kinder bekommen können. Außerdem würden wir uns weniger von anderen Ländern abhängig machen und könnten so auch sicherstellen, dass die Rahmenbedingungen für eine Leihmutterschaft bei uns optimal sind. Ein Hauptargument dagegen ist vor allem das Geld. Frauen würden demnach gegen Bezahlung körperlich ausgebeutet werden und Kinder gekauft, so die Gegenstimmen. Und eine Leihmutter könnte nach der Geburt vor emotionalen Herausforderungen stehen, wenn sie ihr Kind weggibt.
1: Vielen Dank, Sacha. Und hier haben wir weitere Nachrichten in der Zusammenfassung. Rund 3 Wochen nach den tödlichen Schüssen in Stade hat der Tatverdächtige Selbstmord begangen. Der 45-jährige Türke sei in seiner Einzelzelle in der Justizvollzugsanstalt Bremervörde tot aufgefunden worden, heißt es aus dem niedersächsischen Justizministerium. Der Mann soll in einer Jugendhilfeeinrichtung 6 Beschäftigte der Einrichtung und des Jugendamtes erschossen haben. Hintergrund der Tat war mutmaßlich ein Sorgerechtsstreit. Deutschland will künftig mehr Gas und Wasserstoff aus Aserbaidschan einkaufen. Das hat Kanzler Merz bei einem Treffen mit dem aserbaidschanischen Präsident Aliyev in Berlin angekündigt. Merz beglückwünschte ihn auch zum Friedensvertrag, den Aserbaidschan im vergangenen Jahr mit dem Nachbarn Armenien geschlossen hatte. Die beiden Länder streiten sich seit langer Zeit um die Grenzregion Bergkarabach. Hausbesitzer können wieder Zuschüsse bei der staatlichen Förderbank KfW beantragen, wenn sie ihre Heizungen austauschen wollen. Die Bundesförderung für effiziente Gebäude sei angelaufen, heißt es von dort. Für die Anschaffung und den Einbau von Wärmepumpen oder ähnlichen klimafreundlichen Heizungen gibt es ab jetzt aber weniger Geld vom Staat. Grund ist, dass die Bundesregierung sparen will. Bei der Förderung wird deshalb mehr sozial gestaffelt. Familien und Menschen mit geringem Einkommen sollen mehr unterstützt werden. Haushalte mit mittleren und höheren Einkommen bekommen im Gegenteil Zug weniger Geld. Das waren die Nachrichten mit Christian Böder.
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3: Diese Woche bekommt ihr ganz entspanntes und eher mildes Wetter bei uns in Köln. Es bleibt trocken, heute auch noch ein bisschen Sonne bei bis 24 Grad. Die nächsten Tage gibt es dann wieder mehr Wolken. Zum Wochenende wird es dann wieder sommerlicher.
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3: Die könnt ihr uns immer gerne reinmelden, per WhatsApp zum Beispiel, an die 0221 951 99 99. Sprachnachrichten nehmen wir auch gerne, zum Beispiel Christoph, hi.
4: Auf der Stahlberger Straße, Höhe der Grundschule, dort ist 30 und Achtung, der Blitz in beide Richtungen.
3: Danke fürs Bescheid sagen. Und Lukas hat noch einen gesehen in der Schmidtgasse in Zündorf. Da ist ebenfalls Tempo 30. Dann der Blick in die Stadt. Da gibt es 8 Minuten plus auf der Stadtautobahn zwischen Deutz-Messe und Buchforst. Und an der Kreuzung östlicher Zubringer Deutz-Kalker Straße ist nur eine der Spuren in Richtung Opladener Straße frei. Da werden Fahrbahnschäden repariert. Das geht voraussichtlich noch bis Freitag. Dann noch der Blick auf die Autobahn. Viel los, die 3 längsten Staus. Einmal A1 Euskirchen-Köln zwischen Kreuz West und Bocklemünd, 4 Kilometer, 13 Minuten. Die A4 Köln Richtung Aachen zwischen Dreieckholmer und Kreuz Süd, 5 Kilometer Stau, 16 Minuten plus. Und die A4 Köln Richtung Aachen zwischen Elsdorf und Merzenich wegen eines größeren Feuerwehreinsatzes immer noch eine Spur gesperrt, 5 Kilometer, 1 Stunde Stauzeit.
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3: Und auf dem Weg in den Feierabend begleitet euch jetzt Ed Sheeran. Das ist Sapphire hier bei Radio Köln.

Hier ist Radio Köln mit einer wichtigen Info für euch. Wenn ihr in Sülz wohnt, es brennt in der Simmerer Straße und dabei raucht es stark. Also bitte schließt alle Fenster und Türen und stellt Lüftungsanlagen aus, sagt die Feuerwehr. Die Warn-App Nina hat auch schon eine Warnung rausgegeben. Also in Sülz bitte Fenster und Türen schließen. Da zieht gerade sehr viel Rauch durch. Wir bleiben dran und sagen euch, wenn wir mehr dazu wissen.

0: Ihr hört Radio Köln, nochmal die wichtige Info für euch. Wenn ihr in Sülz wohnt, da brennt eine Photovoltaikanlage in der Simmerer Straße in Sülz. Gerade gibt es da sehr viel Rauch. Die Feuerwehr bittet euch darum, alle Fenster und Türen zu schließen und die Lüftungsanlagen auszuschalten. Die Warn-App Nina hat auch schon ausgelöst. Mehr dazu hört ihr gleich in unseren Nachrichten mit Pia Rempe. Um halb. Und jetzt widmen wir uns mal unseren Kolleginnen Kim Klages und Laura Potting. Die sind nämlich gerade auf großer Wohnmobiltour durch NRW. Sie checken Campingplätze aus und erst halt der Camping- und Ferienpark Visseler See. Und die Laura, ja, die fährt das Wohnmobil. Also hoffen wir mal, dass die beiden auch angekommen sind.
1: Ja, es sieht schon ganz schön voll aus.
2: Ferien, Campingpark, Visseler See.
1: Oh Gott, kommt da jetzt ein Fahrradfahrer? Weil ich kann keine Ahnung.
3: Hier ist frei, Laura.
1: So,
4: wo muss ich lang?
3: Links, wir müssen ins Mühlencamp.
1: Kommt da irgendwer, fahre ich irgendwie in Tod? Nein?
3: Nein. Gut. Das.
1: Okay. Also da soll ich jetzt gleich reinfahren. Wie soll ich das machen?
3: Warte mal ganz kurz. Fahr mal nicht so schnell, bitte. Ich muss hier kurz mit diesem Plan klarkommen.
1: Bitte sag nicht geradeaus, weil das.
3: Wir haben die Nummer 54. Ich hoffe, das ist richtig. Nicht, dass ich drehen muss.
1: Ganz ehrlich, wenn ich drehen muss, ich köpf dich. Drehen ist nicht im Programm heute beinhaltet.
3: Guck mal, warte, 41 bis 54.
1: Da ist 54.
3: Guck mal, wir sind direkt am Duschhaus.
1: Wie soll ich denn da reinfahren?
3: Oh mein Gott, da ist der Eingang.
1: Ja, toll. Boah, ich raste aus gleich. Ich sag's dir, ich fang gleich an zu heulen. Komm, guckst du mal, ob ich da an die Lampe dran komme.
3: Ja, warte.
1: Nee, so?
3: Also hier Pass? Ist genug Platz.
1: Ja. Okay. Piepst die Karre?
3: Nee.
1: Der Baum!
3: Oder wir stellen uns so hin. Guck mal, weil dann haben wir Schatten vom Baum auf das Wohnmobil. Das ist eine gute Idee.
1: Ich habe keine Ahnung, was du mir sagen willst. Was muss ich jetzt machen? Wir stehen jetzt gerade mitten auf dem Weg. Quer. Wie soll ich denn hier drehen,
3: das
1: du?
3: Das schaffen wir. Okay. Super, Laura. Guck mal, jetzt gleich nochmal einmal ein bisschen zurück und dann haben wir es doch schon.
1: Das ist aber ein schöner Platz, du. So.
3: Wir stehen.
1: Und ich finde, ich habe sehr professionell, auch direkt beim ersten Mal, so ganz ohne Murren. Ja, finde ich auch.
3: Hast du toll gemacht.
0: Ja, das kann ja noch was werden. Die zwei sind auf jeden Fall schon mal angekommen und werden gleich mal versuchen, unsere Challenge zu erfüllen. Die sollen sich nämlich Sachen ausleihen. Von Campingnachbarn, Klopapier, einen Hammer, eine Schwimmtierluftmatratze, eine Konservendose und einen Klappspaten. Ob sie das geschafft haben, hört ihr später hier bei Radio Köln. 17.17 Uhr haben wir es jetzt. Das ist Avril Lavigne, Skaterboy.

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1: Pia Remp ist hier. Schönen guten Tag. Großer Feuerwehreinsatz in Sülz. Alkoholverbot an deutschen Bahnhöfen geplant und das Wetter viel Sonne bis 24 Grad. In Sülz läuft aktuell ein großer Feuerwehreinsatz. An der Simmerer Straße brennt eine Photovoltaikanlage auf einem Dach. Es raucht sehr stark. Die Feuerwehr ist mit 2 Löschzügen vor Ort. Das Löschen sei aufwendig, weil sie alle Glutnester unter dem Dach erwischen müssen. Auch die Warn-App Nina hat bereits ausgelöst. Bitte alle von euch, die in Sülz wohnen, Fenster und Türen schließen und Klimaanlagen ausschalten. Wir melden, sobald die Gefahr vorbei ist. Genug ist genug, sagt Bahnchefin Paller. Sie meint damit aber nicht die unpünktlichen Züge ihres Unternehmens, sondern das Alkoholtrinken an Bahnhöfen. Das ist ja am Kölner Hauptbahnhof schon jetzt tabu, soll bis zum Herbst aber überall verboten sein. Thomas Bremser, was spricht denn dafür?
2: Mehr Ordnung und mehr Sicherheit. Damit begründet die Bahn ihre Pläne. Die sollen bis Mitte Oktober umgesetzt werden. Erst am Freitag hat ja ein betrunkener Fahrgast einen Bahnmitarbeiter geschlagen und getreten. Der ist dann durch die Tür nach draußen gefallen. Und auch die Passagiere sollen sich sicherer fühlen. An einigen großen Bahnhöfen gilt das Verbot schon. In Hamburg sei seitdem die Zahl der Konflikte spürbar zurückgegangen, sagt die Bahn. Und es wird natürlich ohne Glasflaschen und Dosen auch sauberer.
1: Danke dir, Thomas. Das Leiden der drogensüchtigen Menschen ist auch in unserer Stadt präsenter denn je. Aus diesem Grund hat die Katholische Hochschule NRW bei uns in Köln zusammen mit Vertretern der Stadt, Suchthilfe und einem Forschungsprojekt der TH Köln über Probleme und Lösungen für den Neumarkt und andere Hotspots diskutiert, passend zum heutigen Gedenktag für verstorbene Abhängige. Weitere Infos zu dem Thema hat jetzt Christina Chesney für euch.
3: Ja, auch die Zahlen belegen, dass das Problem mit Drogen größer wird. Die Anzahl der Drogentoten in Köln ist im Vergleich zu vor der Corona-Pandemie jetzt danach um fast 50% angestiegen. Das zeigen die Zahlen der Kriminalstatistik von 2025. Die Studiengruppe hat mehrere Lösungsansätze herausgearbeitet. Als erstes müssten die Menschen von der Straße weg. Dann

0: braucht es niedrigschwellige Hilfsangebote. Man müsste nicht nur über, sondern mit obdachlosen Drogenabhängigen reden. Die Hilfsangebote müssten für die Betroffenen attraktiv gemacht und Möglichkeiten für drogenfreie Gemeinschaftserfahrungen geschaffen werden.
1: Danke dir, Christina. Eine Kölner Busfahrerin ist beim deutschlandweiten Wettbewerb LieblingsbusfahrerInnen ausgezeichnet worden. Die Jury hat die KVB-Fahrerin Raffaela Stanke unter die Top 30 gewählt. Ein Fahrgast hat sie nominiert. Er beschreibt sie als stets hilfsbereit, geduldig und freundlich den Fahrgästen gegenüber. Sie habe vor Freude geweint, als sie von der Nominierung erfahren hat, hat Raffaela gesagt. Im Oktober werden dann in Berlin die besten 5 bekannt gegeben und gekürt. Ja, und wir drücken Raffaela natürlich fest die Daumen. Und ich gebe wieder ab an dich, Tobi.
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3: Heute gibt es noch ganz angenehme 24 Grad mit ein bisschen Abendsonne. Ja, und diese Woche bleibt es weiter eher mild. Morgen eher grau bei bis 21 Grad. Richtung Samstag klettern die Temperaturen wieder und es wird wieder ein bisschen sommerlicher.
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3: Da habe ich einen für euch und der kommt von Christoph. Steht auf der Stolberger Straße, Höhe der Grundschule und blitzt in beide Richtungen bei Tempo 30. Dann habt ihr es gerade schon in den Nachrichten gehört. Auf der Simmerer Straße in Sülz ist die Feuerwehr im Großeinsatz. Da brennt eine Photovoltaikanlage und es raucht sehr stark. Deshalb die Bitte der Feuerwehr, Fenster und Türen schließen und Klimaanlagen ausschalten. Dann haben wir noch eine Info zur Kreuzung östlicher Zubringer Deutz Kalker Straße. Da ist nur eine der Spuren in Richtung Opladener Straße frei. Da werden Fahrbahnschäden repariert. Geht voraussichtlich noch bis Freitag. Und auf den Autobahnen ist viel los, deshalb gibt es nur Staus über 10 Minuten. Einmal die A4 Köln Richtung Aachen zwischen Dreieck Heumer und Kreuz Süd. 4 Kilometer 12 Minuten plus. Die A4 Köln Richtung Aachen zwischen Elsdorf und Merzenich. 5 Kilometer Stau. Nur noch 16 Minuten Stauzeit, also da geht's voran. Und die A555 stadteinwärts zwischen Godorf und Kreuz Süd. 2 Kilometer 10 Minuten plus.
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3: Ich bin Tobi Volke, grüß euch.

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0: Hier ist euer Lieblingsurlaubs- und Sommersender Radio Köln und die Kolleginnen Laura Potting und Kim Klages sind on Tour mit dem Wohnmobil und testen die besten Campingplätze in NRW. Heute sind sie angekommen am Ferien- und Campingpark am Wisseler See und damit die beiden es auch nicht so einfach haben, bekommen sie täglich so eine kleine Challenge aus der Redaktion. Heute zum Beispiel, da sollten sie sich einen Klappspaten, Klopapier, ein Schwimmtier, eine Konservendose und einen Hammer leihen.
1: Ach, habt ihr einen Hammer?
2: Nicht hier.
1: Habt ihr einen Klappspaten? Auch nicht.
2: Eine Schaufel.
1: Eine Schaufel?
2: Ja, hier so eine Kinderschaufel.
1: Ey, weißt du was? Darf ich mir die mal ganz kurz ausleihen? Nur ganz kurz. Eine Kinderschaufel ist für mich ein Klappspaten.
3: Ja.
1: Also eine Kinderschaufel ist ein Klappspaten. Ich finde, das reicht völlig aus. Das zählt.
4: Haben gesehen. Ihr habt das. Wer ist denn der Chef?
5: Phil.
4: Phil? Das ist aber ganz lieb von dir.
1: Sagen wir mal so. Es ist jetzt nicht, streng genommen ist es kein Tier, aber
3: es sieht schon gefährlich aus.
1: Ja, es sieht aus wie ein Autoscooter fürs Wasser. Hier so ein, wie heißen die Dinger denn? So ein Wassermotorrad.
3: Ab ins Wasser.
1: Ja, los. Okay, nächste Challenge. Wir sollen uns Klopapier ausleihen. Danke dafür übrigens. Bis jetzt haben wir alles geschafft, deswegen. Ich gucke jetzt mal, hier ist so ein Strandimbiss. Ich frage jetzt einfach mal hier nach. Habt ihr Klopapier, das ich mir ausleihen darf?
6: Hier, was wie Küchenpapier.
1: Ja, weißt du, nehme ich Küchenpapier, ist auch kein, kann man ja auch, weißt du, also theoretisch. Also, ich finde, das geht. Was wir noch brauchen, ist ein Hammer. Habt ihr das?
2: Da liegt ein Hammer.
1: Da liegt ein Hammer? Ja. Oh, das ist ein guter Hammer. Das
2: Zehner.
1: Ist ein guter Hammer.
2: Zehner.
1: Ein Zehner? Ich will die mir doch nur leihen. Ah, da, guck mal, da rein. Okay, es kam gerade durch die Zeltwand einfach ein Hammer durch. Jetzt habe ich zwei Hammer. Hervorragend.
4: Eine Konservendose.
5: Also, das ist Konservendose?
1: Geht das?
4: Ja, das sieht aus wie eine Konservendose. Das nehmen wir.
1: Vielen, vielen Dank.
4: Das ist sogar kalt. Dankeschön.
1: Wir haben eine Dose bekommen.
4: Genau.
1: Es ist eine Fanta. Aber es ist eine Dose. Also
4: eine
1: ich finde, das zählt.
0: Also Laura Potting und Kim Klages, die testen so ein bisschen Grauzonen aus. Ich würde sagen, mit beiden Augen zu kann man das so zählen lassen.

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1: Mit Christian Böder, guten Tag. Im vergangenen Jahr hat es wieder mehr Missbrauchsfälle an Kindern und Jugendlichen gegeben. Das zeigt ein neuer Bericht des Bundeskriminalamtes. Die deutliche Mehrheit der Opfer war weiblich, die meisten Täter erwachsene Männer. Sarah Heinz aus dem News-Team, in vielen Fällen kannten sich Opfer und Täter schon vor der Tat.
2: Ja, das war bei mehr als der Hälfte der Missbrauchsfälle so. Knapp jeder fünfte Missbrauch fand vergangenes Jahr zum Beispiel innerhalb der Familie statt. Mehr als jeder vierte im Freundes- oder Bekanntenkreis. Insgesamt wurden bundesweit über 18.300 Fälle des sexuellen Missbrauchs von Kindern und Jugendlichen erfasst. Das sind über 800 mehr als im Jahr davor. Etwa 4.500 aller Missbrauchsfälle wurden außerdem bei uns in NRW registriert. Wichtig ist bei den Zahlen immer zu sagen, sie spiegeln nur das sogenannte Hellfeld wider. Die Polizei rechnet neben den bekannten Zahlen mit einer sehr großen Dunkelziffer.
1: Dass die Fallzahlen wieder gestiegen sind, liegt ja vor allem an den Delikten, die immer mehr im Internet stattfinden.
2: Ja, immer mehr Taten werden online begangen. Fast jeder dritte Jugendliche zwischen 14 und 17 Jahren war schon mal von Cybergrooming betroffen. Außerdem werden immer mehr Minderjährige im Netz bedroht oder sexuell erpresst, zum Beispiel mit intimen Bildern oder Videos. Dabei und auch bei Kinder- und jugendpornografischen Inhalten könnte die Nutzung von KI eine Rolle spielen. Echt wirkendes Material kann inzwischen nämlich über wenige Klicks generiert werden. Innenminister Dobrindt sagte mit Blick auf die Zahlen, dass wir unsere Kinder noch besser schützen müssten, vor allem online. Brauche wirksame Instrumente wie eine IP-Adressenspeicherung, um die Täter zu identifizieren, zu verfolgen und den Missbrauch zu beenden.
1: Vielen Dank, Sacha. Und hier haben wir weitere Nachrichten in der Zusammenfassung. Für mehr Sicherheit und weniger Gewalt an den deutschen Bahnhöfen will die Bahn das Trinken von Alkohol auf den Bahnsteigen und in Bahnhofshallen verbieten. Die neue Regelung soll bis Mitte Oktober in allen Bahnhöfen in Deutschland umgesetzt werden, heißt es vom Unternehmen. Die Gewerkschaft der Polizei und die Deutsche Polizeigewerkschaft begrüßen den Schritt. NRW hat bisher 35 Millionen Euro gezahlt, um die afrikanische Schweinepest in Südwestfalen zu bekämpfen. Bisher ist die Krankheit bei über 800 Wildschweinen nachgewiesen worden, heißt es in einer Antwort von Landwirtschaftsministerin Gorissen auf eine Anfrage der SPD-Landtagsfraktion. Der Golfstaat Kuwait hat dem Iran vorgeworfen, den vierten Tag in Folge wieder Kraftwerke und Entsalzungsanlagen für Meerwasser beschossen zu haben. Auch Bahrain meldet erneut iranischen Beschuss, ebenso wie Jordanien. In allen drei Ländern haben die USA Soldaten stationiert. Seit nunmehr knapp 7 Wochen ist die Nordbrücke in Bonn gesperrt und das Verkehrschaos in und um die Stadt scheint sich seitdem nur zu verschlimmern. Anfang Juli wurde der Bonner Hauptbahnhof für knapp eine Woche gesperrt. Jetzt geht es mit der Stadtbahn weiter. Ein Großteil der Wagen wird heute aus dem Verkehr gezogen. Laut den Stadtwerken Bonn wurden bei Routineuntersuchungen frühe Verschleißspuren an einigen Bauteilen gefunden. Und das müsse aus Sicherheitsgründen sofort überprüft werden. Die Stadtwerke hoffen, dass die betroffenen Bahnen in den kommenden Wochen wieder fahren können. Bis dahin helfen die Kölner Verkehrsbetriebe mit etwa 20 ihrer Stadtbahnwagen aus. Soweit die Meldungen mit Christian Böder.
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3: Es gibt noch so ein bisschen Abendsonne für euren Feierabend. Dazu ganz angenehme 24 Grad. Morgen wird es dann wieder so ein bisschen grauer und kühler, aber danach geht es auch wieder rauf mit den Temperaturen. Zum Wochenende hin wird es nochmal richtig sommerlich.
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3: Und da hat sich jemand bei uns gemeldet. Hallo Martina.
4: Wieder auf der Friedrich-Ebert-Straße in Richtung Riehl. 50 ist erlaubt. Schönen Abend.
3: Vielen Dank dir fürs Bescheid sagen. Und Christoph hat noch einen gesehen. Auf der Stolberger Straße, Höhe der Grundschule, blitzt in beide Richtungen bei Tempo 30. Dann nochmal die Info für euch in Sülz. Auf der Simmerer Straße ist die Feuerwehr immer noch im Großeinsatz. Da hat eine Photovoltaikanlage gebrannt und es hat ganz schön stark geraucht. Deshalb bitte immer noch Fenster und Türen schließen und Klimaanlagen ausschalten. Und wenn ihr draußen unterwegs seid, dann geht möglichst irgendwo nach drin. Gibt auch noch eine Warnmeldung für die A1 Dortmund-Köln zwischen der Leverkusener Brücke und Niel. Liegen Gegenstände auf der Fahrbahn und zwar mehrere Holzlatten und einen kleinen Stau habe ich noch für euch auf der A4 Köln Richtung Aachen zwischen Dreieckholmer und Kreuz Süd. 4 Kilometer, 10 Minuten plus.
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3: Das bin ich. Kommt gut in den Feierabend.

0: Ihr hört Radio Köln am Dienstagabend, 18.13 Uhr haben wir es jetzt. Und kennt ihr das, wenn ihr im Flieger in den Sommerurlaub sitzt? Ihr seid gelandet, habt alle schön brav geklatscht und dann kommt eine Durchsage.
1: Bitte bleiben Sie noch angeschnallt auf Ihrem Sitzplatz.
0: Aber keine Chance. Irgendwie will jeder der Erste an der Passkontrolle sein. Und deshalb gibt's Chaos. Ich würde sagen, Flugzeugtyp der Ungeduldige, kann man das nennen. Unser Hannes, der hat für uns mal Passagiere analysiert und der hat noch ein paar weitere Kategorien.
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3: Es gibt die verschiedensten Flugzeugtypen. Typ 1 ist der Prepper. Den erkennst du sofort beim Einsteigen. Der trägt ja schon am Gate sein Nackenkissen und die Kompressionsstrümpfe. Der Pass und die Bordkarte immer griffbereit im Brustbeutel. Er weiß, welche Boardinggruppe er hat, welche Sitznummer und natürlich hat er sich auch über den Flugzeugtypen informiert. In seinem Handgepäck findet man so viel Proviant und Medikamente, dass man nach einer Bruchlandung auf einer einsamen Insel 72 Stunden überleben kann. Ohne Probleme. Dann gibt's natürlich noch den Typ 2, das ist der Tourist. Für ihn ist es aufregend zu fliegen, sein Highlight wird das Bordmenü sein und er wird nach der Landung klatschen, das ist sicher. Typ 3, das ist der Lässige. Kurze Hose, Tanktop, Flipflops, braun gebrannt mit Muschelkette und kein Handgepäck, denn dieser Typ lebt von Luft und Liebe. Aber egal welcher Typ ihr seid, immer dran denken, im Flugzeug sitzen wir alle im gleichen Boot.
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1: Pia Repp ist hier. Schönen guten Abend. Großer Feuerwehreinsatz in Sülz. Besorgniserregende Statistik zu Kindesmissbrauch und das Wetter: viel Sonne bei 24 Grad. In Sülz läuft aktuell ein großer Feuerwehreinsatz. An der Simmerer Straße brennt es auf einem Dach mit Photovoltaikanlage. Es raucht sehr stark. Das Feuer ist aber mittlerweile unter Kontrolle. Radio Köln-Reporterin Inga Schneider ist in Sülz beim Pressesprecher der Kölner Feuerwehr Ulrich Laschet.
2: Herr Laschet, wir stehen gerade hier vorm Haus mitten im Wohngebiet in Sülz. Größeres Feuer, was ist passiert?
3: Wir haben eine Meldung über Notruf bekommen, dass bei Dachbauarbeiten es zu einer Entzündung gekommen ist und dieses Feuer dann auf die Dachhaut oder auf den Dachstuhl übergegriffen hat und aber dabei die Bauarbeiter bzw. die Dachdecker noch im Gefahrenbereich wären und erstmal diesen Bereich nicht verlassen konnten. Deshalb haben wir hier erstmal Feuer mit Menschenrettung aufgemacht. Vor Ort konnten wir dann glücklicherweise feststellen, dass sich alle Betroffenen, alle Arbeiter aus dem Gefahrenbereich selbstständig entfernen konnten. Allerdings hatte das Feuer schon auf das Innere, auf die Dachdämmung übergegriffen. Und hierbei handelt es sich um eine Holzfaserdämmung, die sehr leicht und sehr gerne und vor allen Dingen mit sehr viel Glut und auch sehr viel Rauch verbrennt.
2: Danke Ihnen.
1: Ja, und danke euch. Weiterhin gilt, bitte schließt in Sülz Fenster und Türen und schaltet Klimaanlagen aus. Wir melden, sobald die Gefahr vorbei ist. Erschreckende Zahlen sind das, sagt Bundesinnenminister Alexander Dobrindt. Im letzten Jahr hat das Bundeskriminalamt 17.000 Fälle von sexuellem Missbrauch gegen Kinder in Deutschland registriert. Rund 1.600 mehr als vor 5 Jahren. Und das sind lange nicht alle Fälle, sagt Dobrindt.
4: Wir gehen von einem hohen Bereich Dunkelfeld auch aus, den wir nicht beziffern können, der aber nach unserer Einschätzung auch noch mal deutlich das, was wir im Hellfeld sehen, übersteigen könnte.
1: In Zukunft könnten die Fallzahlen wegen des Einsatzes von künstlicher Intelligenz noch weiter steigen, sagt Dobrindt. Allerdings würde das BKA jetzt seinerseits auch auf KI setzen. Das Interesse der Computerspielebranche an der Kölner Messe Gamescom ist so groß wie noch nie. Erstmals überhaupt sei man ausgebucht. Aussteller könnten für das Event Ende August also keinen Messestand mehr erhalten. Das hat der Veranstalter mitgeteilt. In gut einem Monat ist es dann wieder soweit. Hunderttausende Spielefans werden zu uns nach Köln strömen. Bauarbeiter haben bei Oberwesel am Mittelrhein eine Flaschenpost mit einer fast 70 Jahre alten Botschaft gefunden. Ja, und die Spur, die führt zur Schifffahrtsgesellschaft Köln-Düsseldorfer. In der Flasche war eine Speisekarte mit einem Köln-Düsseldorfer Logo. Und so wissen wir jetzt auch, was an dem Tag auf dem Schiff zu essen gab. Fleisch, Bohnen und Kartoffeln für 2 Mark. Auf der Rückseite gab es noch eine Botschaft auf Französisch. Die Verfasser waren auf der Suche nach Brieffreunden. Der Bürgermeister von Oberwesel will jetzt die Verfasser ausfindig machen. Und das waren die Nachrichten mit Pia Rempe. Und die nächsten News, die gibt es wieder um 19 Uhr.

0: Uhr.
1: Einfach schöne Geschichte mit der Flaschenpost.
0: Ganz
1: ich hoffe, die Leute, die da Brieffreundschaft suchen, die leben noch. Ist ja, ja schon ein bisschen her.
0: Ja, ich hoffe, dass er die irgendwie findet.
1: Vielleicht findet man die Enkel oder so.
0: Ja, das wäre auf jeden Fall ein süßer Ausgang. Ja.
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1: Ganz hübsch sonnig wird euer Feierabend und dazu weiterhin auch angenehm mild warm bei bis 24 Grad. Die nächsten Tage dann tendenziell grau, aber das Thermometer, das klettert langsam in Richtung Wochenende. Samstag soll es wieder 29 Grad geben.
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1: Da hat Martina was gesehen. Auf der Friedrich-Ebert-Straße Richtung Riel wird geblitzt bei Tempo 50. Und Christoph meldet einen Blitzer auf der Stolberger Straße, Höhe der Grundschule, blitzt er in beide Richtungen bei Tempo 30. Dann gibt es noch eine Warnmeldung von der A4 Köln Richtung Aachen. Zwischen Klettenberg und Kreuz West, da ist ein liegen gebliebenes Fahrzeug. Ansonsten alles frei, ihr kommt gut durch. Wenn ihr noch was seht, was die anderen wissen sollten, dann gebt es uns gerne per WhatsApp durch an die 0221. 951-99-99. Ich wünsche euch eine gute und sichere Fahrt.
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1: Ich bin Tobi Volke. Schönen Feierabend euch.

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0: Ihr hört Radio Köln mit dem besten Mix für euren Feierabend. Wir hatten letzte Woche Iggy Kelly zu Besuch mit einer großen Ankündigung. Iggy Kelly wird nämlich dieses Jahr unseren offiziellen Aktion Lichtblicke-Song schreiben und singen. Und da freut sich schon riesig drüber.
1: Total krass einfach, dass ausgerechnet ihr irgendwie gesagt habt, komm, das wäre doch mal was Cooles. Also ich habe mich riesig gefreut. Ich fand es echt unfassbar toll. Und wir fliegen tatsächlich gemeinsam nach England zu meinem Produzenten und werden dann gemeinsam an den Song arbeiten und da was Tolles auf die Beine stellen.
0: Ja, und der sagt die ganze Zeit wir. Mit diesem wir meint er sich und unsere Musikchefin Annick Manukian. Annick, also morgen geht's jetzt los. Du und Iggy Kelly fliegt nach Manchester und werdet da zusammen unseren diesjährigen Lichtblicke-Song erarbeiten, sag ich mal. Das muss man sich auch erstmal auf der Zunge zergehen lassen.
2: Ich kann es ehrlich gesagt auch noch nicht so richtig glauben, aber die Flugtickets sind gebucht, also morgen geht's los.
0: Und wie ist jetzt euer Plan? Wie geht's dann weiter?
2: Also Iggy ist schon mal vorgeflogen nach Manchester zum Produzenten seines Vertrauens.
3: Yes, ich bin schon da und check schon mal die Lage. Die Gitarren sind auf jeden Fall alle schon gestimmt. Ich freue mich sehr auf morgen, wo Annick dann auch am Start ist und dann legen wir so richtig los.
0: Ja, das klingt überragend. Und sind die Koffer schon gepackt?
2: Nein, leider noch nicht. aber das werde ich ja wahrscheinlich wie immer auf den letzten Drücker machen.
0: Ja, ist ja noch genug Zeit. Dann schon mal ganz viel Spaß morgen mit Iggy Kelly in Manchester. Wir sind schon gespannt auf euren Song für unsere Aktion Lichtblicke.

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1: Mit Christian Böder, guten Abend. Im Urlaub mal völlig von der Arbeit abschalten, das schaffen nur die wenigsten. 2 von 3 Berufstätigen sind auch am Strand, beim Wandern oder beim Frühstücksbuffet im Hotel weiter dienstlich erreichbar. Das geht aus einer Umfrage für den Digitalverband Bitkom hervor. Mehr dazu von Marc Weiß aus dem News-Team.
2: Gerade mal ein Drittel der Berufstätigen schafft es, den Job aus dem Urlaub rauszuhalten. Das ist schon das dritte Jahr in Folge, so heißt es von den Bitkom-Experten. Dass viele trotz Auszeit ans Telefon gehen oder auf Mails reagieren, liegt vor allem daran, dass sie andere nicht enttäuschen wollen. Eine knappe Mehrheit der Befragten sagte, dass es vor allem die Kolleginnen und Kollegen seien, die von einem erwarten, auch im Urlaub erreichbar zu sein, gefolgt von den Chefs. Etwa ein Drittel sagte außerdem, dass ihre Kunden davon ausgehen, dass sie rund um die Uhr verfügbar sind. Im Urlaub reagieren die Berufstätigen vor allem auf Kurznachrichten, etwa über WhatsApp oder SMS oder auf direkte Anrufe. Deutlich weniger checken regelmäßig ihr Mailkonto und noch weniger lassen sich zu Videocalls überreden. Für Bitkom-Chef Rohleder ist das alles ein Problem. Flexibles und mobiles Arbeiten dürfe nicht zu einem Gefühl ständiger Verfügbarkeit führen, sagt er. Wer sich erholt, lebt gesünder und arbeitet auch besser.
1: Und hier haben wir weitere Nachrichten in der Zusammenfassung. Die Fälle von sexuellem Missbrauch an Minderjährigen haben erneut zugenommen. Das zeigt das Bundeslagebild zu Kindesmissbrauch. Laut Bundeskriminalamtschef Münch verlagern sich die Strafhandlungen immer mehr in den digitalen Raum. Ein Faktor dafür sei der Einsatz von künstlicher Intelligenz. Mit der wird es immer einfacher, aus harmlosen Bildern Kinder- und jugendpornografische Inhalte zu erstellen. Spanien will das Rauchen in öffentlichen Außenbereichen wie Café- und Restaurantterrassen, Parks, Sportanlagen oder Stränden komplett verbieten. Die spanische Regierung hat eine entsprechende Gesetzesvorlage beschlossen. Das Gesetz muss noch vom Parlament gebilligt werden. Die Regelung würde dann auch beliebte deutsche Urlaubsorte etwa auf Mallorca betreffen. In Köln haben Spezialeinheiten der Polizei 2 Männer verhaftet, die am Raub von 350 Kilogramm Marihuana aus einer Lagerhalle in Hürth beteiligt gewesen sein sollen. Der Diebstahl gilt als Auslöser des sogenannten Kölner Drogenkriegs, in dessen Verlauf es zu Sprengungen, Geiselnahmen und Folterungen kam. Mehr als 20 Beteiligte wurden in dem Zusammenhang bereits verurteilt. Deutschland erzeugt immer mehr Strom über Windanlagen im Meer. Das sagen die Experten vom Bundesverband Windenergie Offshore. Ende Juni wurde erstmals die Marke von 10 Gigawatt geknackt, heißt es. Zu dem Zeitpunkt waren rund 1760 Windanlagen in Nord- und Ostsee in Betrieb und der Ausbau von Windkraft auf See schreitet voran. Weitere 22 Anlagen stehen bereits bereit, sind aber noch nicht eingeschaltet und noch weitere Anlagen sind in unterschiedlichen Stadien der Planung. Unterm Strich könnten bis spätestens 2032 genug Offshore-Windkraftanlagen in Betrieb sein, dass sie mehr als 30 Gigawatt Leistung bringen könnten. Und das waren die Nachrichten mit Christian Böder.
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3: Diese Woche bekommt ihr ganz entspanntes und eher mildes Wetter bei uns in Köln. Jetzt noch so ein paar schöne Sonnenstrahlen für euren Feierabend bei bis 24 Grad. Die nächsten Tage dann mehr Wolken. Zum Wochenende hin wird es wieder ein bisschen sommerlicher.
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3: Und mit Martina, die hat einen gesehen auf der Friedrich-Ebert-Straße in Richtung Riehl. 50 gilt da. Und Christoph meldet einen Blitzer auf der Stolberger Straße, Höhe der Grundschule. Blitzt in beide Richtungen bei Tempo 30. Ansonsten keine Staus auf den Straßen und Autobahnen. Aber nochmal die Info für euch in Sülz auf der Simmerer Straße. Da hat ja eine Photovoltaikanlage gebrannt. Die Feuerwehr ist da immer noch mit Nachlöschen beschäftigt. Es gibt noch keine Entwarnung in Sachen Rauch. Deshalb haltet bitte weiter Fenster und Türen geschlossen und die Klimaanlagen abgeschaltet.
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3: Das bin ich und hier gibt's jetzt für euch 3 Hits in Folge von Alex Warren, einem 90er von Roxette. Und das hier ist Welshley Arms mit Legendary hier bei Radio Köln, 19:03 haben wir es jetzt.

Ihr hört Radio Köln am Abend mit Tobi Volke in der ersten Ferienwoche. Was habt ihr damals so in den Sommerferien gemacht? Also meine Lieblingserinnerung ist ja, wie ich mit 12 schön den ganzen Tag die Rollos unten hatte, draußen 30 Grad und Sonnenschein und ich habe schön GTA San Andreas gezockt. Aber vielleicht gehört ihr eher zu den Kids, die draußen unterwegs waren und Abenteuer erlebt haben. Und wenn ihr an eure Sommerferien zurückdenkt, dann kommen direkt wieder so die ganzen Bilder hoch. Und genau dieses nostalgische Gefühl hat jetzt Isaac in einem neuen Song eingefangen. Den kennt ihr vom Eurovision Song Contest mit seinem Hit für Deutschland und aus dem besten Mix. Jetzt hat er seinen neuen Song We Had It All rausgehauen. Der Track ist wie so eine kleine Ode an diese unbeschwerte Zeit von früher. Und der Song hat eine richtig schöne Message. Denn auch wenn man früher vielleicht nicht viel hatte, keine krassen Reisen oder Pläne in den Ferien, am Ende hatte man trotzdem irgendwie alles, was man braucht. Hier ist Isaac für euch bei Radio Köln mit We Had It All. 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
1: Pia Rempe ist hier. Schönen guten Abend. Großer Feuerwehreinsatz in Sülz. Alkoholverbot an deutschen Bahnhöfen geplant. Und das Wetter. Viel Sonne bei 23 Grad. Das Feuer in Sülz ist unter Kontrolle, das hat uns die Feuerwehr vor Ort gesagt. Dort hat das Dach mit einer Photovoltaikanlage auf einem Mehrfamilienhaus gebrannt. Verletzt wurde bisher niemand, jetzt sind die Einsatzkräfte mit den Nachlöscharbeiten beschäftigt. Die sind sehr kompliziert und aufwendig, weil die komplette Dämmung raus muss, um alle Glutnester zu erreichen. Außerdem ist der Dachstuhl einsturzgefährdet, Pressesprecher der Kölner Feuerwehr Ulrich Laschet.
2: Wobei bis jetzt alle Messungen und alle Kontrollen, die im Umland stattfinden, negativ sind, sodass wir trotzdem raten, Fenster und Türen zu schließen, Klimaanlagen abzuschalten, aber keine akute Gefährdung der angrenzenden Bevölkerung besteht.
1: Ja, und sobald die Gefahr vorüber ist, erfahrt ihr das in unserer App. Genug ist genug, sagt Bahnchefin Paller. Sie meint damit aber nicht die unpünktlichen Züge ihres Unternehmens, sondern das Alkoholtrinken an Bahnhöfen. Das ist ja am Kölner Hauptbahnhof schon jetzt tabu, soll bis zum Herbst aber überall verboten sein. Thomas Bremser, was spricht denn dafür?
3: Mehr Ordnung und mehr Sicherheit. Damit begründet die Bahn ihre Pläne. Die sollen bis Mitte Oktober umgesetzt werden. Erst am Freitag hat ja ein betrunkener Fahrgast einen Bahnmitarbeiter geschlagen und getreten. Der ist dann durch die Tür nach draußen gefallen. Und auch die Passagiere sollen sich sicherer fühlen. An einigen großen Bahnhöfen gilt das Verbot schon. In Hamburg sei seitdem die Zahl der Konflikte spürbar zurückgegangen, sagt die Bahn. Und es wird natürlich ohne Glasflaschen und Dosen auch sauberer.
1: Danke dir, Thomas. Die KVB hilft den Bonner Kollegen in einer Notlage. Sie verleiht insgesamt 20 Stadtbahnen an die Bonner Stadtwerke. Fast alle Stadtbahnen der Stadtwerke Bonn können nämlich wegen möglicher Ermüdungsschäden seit heute nicht mehr fahren. Für Köln bedeutet das, auf der Linie 5 fahren nur noch Einzelwagen. Außerdem entfallen die Verstärkerfahrten zu den Hauptverkehrszeiten auf der Linie 18. Wie lange, das ist noch unklar. In einer solchen Ausnahmesituation sei es wichtig, dass sich die Kommunen gegenseitig helfen, hat dazu Kölns Oberbürgermeister gesagt. Eine Kölner Busfahrerin ist beim deutschlandweiten Wettbewerb Lieblingsbusfahrerin ausgezeichnet worden. Die Jury hat die KVB-Fahrerin Raffaela Stanke unter die Top 30 gewählt. Ein Fahrgast hat sie nominiert. Er beschreibt sie als stets hilfsbereit, geduldig und freundlich mit den Fahrgästen. Sie habe vor Freude geweint, als sie von der Nominierung erfahren hat, hat Raffaela gesagt. Im Oktober werden dann in Berlin die besten 5 bekannt gegeben und gekürt. Ja, und wir drücken Raffaela ganz fest die Daumen, klar. Und ich gebe wieder ab an dich, Tobi.
4: Danke dir, Pia.
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4: Heute gibt es noch angenehme 24 Grad mit ein bisschen Abendsonne. Und diese Woche bleibt es weiter eher mild. Morgen dann tendenziell eher grau bei bis 21 Grad. Richtung Samstag klettern die Temperaturen wieder und es wird auch wieder sommerlicher.
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4: Auf den Straßen ist nichts mehr los, aber ihr habt es gerade in den Nachrichten gehört. Nochmal die Info für euch. In Sülz auf der Simmerer Straße ist die Feuerwehr immer noch mit Nachlöschen beschäftigt. Das heißt, es gibt noch keine Entwarnung in Sachen Rauch. Haltet bitte weiter die Fenster und Türen geschlossen und die Klimaanlagen abgeschaltet, wenn es Entwarnung gibt.

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0: Und in den Feierabend begleitet euch jetzt hier Tobi Volke in Zusammenarbeit mit Somber. Das hier ist der noch gar nicht mal so alte und sehr hübsche Song Homewrecker für euch hier bei Radio Köln.

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1: Das Beyoncé hier bei Radio Köln, 19.41 Uhr. Und wir möchten euch in euren Sommerferien eine richtig schöne, hübsche Reise ermöglichen. 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Dazu setzt ihr euch ab 6 Uhr in den imaginären Geräuschezug, fahrt mit ihm 4 Stationen. Und wenn ihr euch alle Geräusche merkt, die ihr an den Haltestellen hört, dann gibt's den Gutschein. Heute Morgen zum Beispiel ist Lokführer Daniel mit euch vom Bahnhof Messe-Deutz nach München getuckert und Radio Köln-Hörerin Pauline hat stellvertretend für ihren Mann Lothar alle Geräusche richtig erkannt.
2: Das war ein Tusch, ein Trömmelchen von einer Karnevalssitzung. Das ist das Geräusch eines abhebenden Flugzeugs. Da kam die Autohupe. Ein Schiffshorn.
3: Ja, ob das jetzt ein Schiffshorn war oder ein Alphorn, es war auf jeden Fall ein Horn, liebe Pauline. Und stellvertretend für deinen Mann gewinnt ihr den 100 Euro Bahngutschein.
2: Wow, cool, dankeschön.
1: Ja, besser kann man das nicht lösen. Und Pauline hat auch schon einen Plan, wo es mit der Bahn und ihrem Gutschein bald hingehen soll.
2: Tatsächlich würden wir gerne nach München fahren, wenn der FC da spielt.
1: Ja, perfekt. Das finde ich doch mal einen guten Anlass. Dann viel Spaß mit dem Deutsche Bahn Familienticket. Und morgen früh ab 6 Uhr gibt es dann das nächste Ticket im Wert von 100 Euro bei Daniel Wallroth zu gewinnen. Da wünsche ich euch schon mal viel Glück. Verabschiede mich an dieser Stelle für heute. Ich bin Tobi Volke. Macht's gut.

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1: Ich bin Thomas Brock. Für den Einbau einer klimafreundlichen Heizung gibt es wieder staatliche Zuschüsse. Die neue Bundesförderung für effiziente Gebäude sei heute gestartet, sagt die Förderbank KfW. Allerdings gibt es unterm Strich nun weniger Geld vom Staat.
2: Die Bundesregierung will sparen und staffelt nun die Zuschüsse. Wer wenig verdient, der bekommt mehr Unterstützung. Relevant für die Förderung ist auch, ob Minderjährige im Haushalt leben. Der maximale Förderbetrag, der liegt nun bei 28.000 Euro und soll nach und nach weiter sinken. Wer aber schon eine Förderzusage hat oder einen Antrag gestellt hat zu alten, besseren Bedingungen, der muss sich keine Sorgen machen. Claudia Wächter, Nachrichtenredaktion.
1: Die Zahl der registrierten Fälle sexuellen Kindesmissbrauchs in Deutschland ist weiter gestiegen. Das Bundeskriminalamt erfasste im vergangenen Jahr rund 17.100 Fälle, etwa 800 mehr als im Vorjahr und rund 1.600 mehr als vor 5 Jahren. Die Ermittlungen ergaben erneut, dass in mehr als der Hälfte der Fälle zwischen Opfern und Tatverdächtigen eine Vorbeziehung bestand. Bahnchefin Palla will das Trinken von Bier, Wein und Schnaps bis zum Herbst in allen Bahnhöfen verbieten. Bundesinnenminister Dobrindt zeigt sich dafür offen. Er sieht aber ein Problem. Wie soll ein mögliches Verbot durchgesetzt werden?
3: Innenminister Dobrindt will jetzt erstmal von der Bahnchefin wissen, was die Grundlage für ihren Vorschlag ist. Denn die Polizeigewerkschaften äußern schon Bedenken, wie ein Alkoholverbot durchzusetzen sei. Zu wenig Personal dafür, heißt es von der Gewerkschaft der Polizei, die neben der Bahn für die Sicherheit an Bahnhöfen zuständig ist. Und der Vorsitzende der Bundespolizeigewerkschaft meint sogar, dass seine Kolleginnen und Kollegen für das Durchsetzen eines Alkoholverbots gerade nicht zuständig seien. Thomas Thonfeld, Nachrichtenredaktion.
1: Drama bei der Tour de France. Der deutsche Radprofi Florian Lipowitz kann die Frankreich-Rundfahrt nicht mehr fortsetzen. Der Vorjahresdritte stürzte beim Zeitfahren auf der 16. Etappe schwer und schied verletzt aus. Sieger der Etappe wurde der Belgier Remco Evenepoel. Der Teamkollege von Lipowitz bei Red Bull gewann vor dem gesamtführenden Tadej Pogacar aus Slowenien. Das waren die Nachrichten mit Thomas Brockt.
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4: Es geht aufgelockert in den Abend und die Nacht. Dann ist es zuerst auch noch klar. Tiefstwerte zwischen 13 und 8 Grad. Am frühen Morgen ziehen schon Regenschauer rein und morgen ist es auch erstmal bewölkt und nass. Später lockert es auch mal auf. Dazu gibt es maximal noch 19 bis 23 Grad.
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4: Und wir haben noch Stau auf der A3, Köln Richtung Oberhausen, zwischen Solingen und Mettmann, 2 Kilometer, eine Viertelstunde plus. Und auf der A44, Dortmund Richtung Kassel, zwischen Geseke und Büren, da haben wir ein bisschen stockenden Verkehr, denn Gefahr durch einen defekten PKW im Baustellenbereich. Kommt gut an.
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6: Willkommen bei Radio Köln 107,1 in der Sendung Rheintime. Heute am Mikrofon für euch Brigitte Stamm. Ich freue mich sehr, dass ihr wieder mit dabei seid bei spannenden Themen rund um Köln.

0: Übermorgen, also der 23. Juli, ist ein besonderer Tag für unsere Stadt Köln. Weshalb? Das hat natürlich etwas mit unserem Dom zu tun. Der Kölner Dom- und Stadtdechant Robert Kleine erklärt es uns.
1: Nun, am 23. Juli 1164 sind die Reliquien der Heiligen Drei Könige in Köln angekommen, in den damaligen alten Dom gebracht worden. Dann ist ein Schrein erstellt worden und am Ende sogar ein neuer Dom gebaut worden, den wir heute noch kennen und schätzen. Das heißt, die Reliquien kamen von Mailand, kamen in Köln an und es war etwas ganz Besonderes, dass man Reliquien der Heiligen Drei Könige in unserer Stadt hat.
0: Ohne die Ankunft der Reliquien der Heiligen Drei Könige wäre die damals noch kleine, beschauliche Stadt Köln nicht zur Weltmetropole aufgestiegen, was sie auch heute noch ist. Weshalb? Das ist ganz einfach. Robert Kleine.
1: Nun, es gibt wenige Persönlichkeiten aus der Bibel, die so bekannt sind wie die Heiligen Drei Könige. Sie begegnen uns immer in der Weihnachtszeit. Und sie haben dafür gesorgt, dass die drei Kronen in unser Stadtwappen kommen. Sie haben dafür gesorgt, dass im Mittelalter ganz viele Pilger nach Köln kamen. Und heute sicherlich viele Touristen unsere Stadt besuchen. Und die drei Könige und die Sternsinger, die Geld sammeln für Kinder in Not, gehören heute einfach mit dazu.
0: Rückblickend kann man sagen, wenn es diesen Tag nicht gegeben hätte, den 23. Juli 1164, gäbe es wahrscheinlich den Kölner Dom in der heutigen Form nicht. Und Köln wäre vielleicht immer noch eine kleine, beschauliche Stadt in Nordrhein-Westfalen. Mehr Infos zur Übertragung der Reliquien der Heiligen Drei Könige gibt es im Netz unter kölner-dom.de.

100 Jahre alt wäre er in diesem Jahr geworden, der Kölner Architekt Oswald Matthias Ungers. Aus diesem Anlass widmet ihm das Museum für angewandte Kunst Köln, kurz MAK, die Ausstellung Architektur als Idee. Ungers war ein international einflussreicher Architekt, Theoretiker und Professor. Gerade in der heutigen Zeit, in der Architektur zunehmend zwischen technischer Funktion, ökologischer Verantwortung und ästhetischem Anspruch vermitteln muss, gewinnt Ungers Vermächtnis neue Aktualität. Die Ausstellung im MAK läuft noch bis zum 27. September. Weitere Infos gibt es im Netz unter mak.de.

0: Übermorgen wird in Köln und Düsseldorf ganz besonders an ihn gedacht, denn es ist sein Gedenktag. Die Rede ist vom heiligen Apollinaris, ein Bischof und Märtyrer aus den ersten Jahrhunderten des Christentums, sagt der Kölner Dom- und Stadtdechan Robert Kleine.
1: Vom Leben des heiligen Apollinaris wissen wir wenig. Es wird berichtet, dass Petrus ihn selber als Bischof eingesetzt hat, und zwar in Ravenna. Da hat er die Gemeinde geleitet um das Jahr 75 nach Christus. Er sei dann von Nichtchristen überfallen, misshandelt und getötet worden. Also er wird als Märtyrer verehrt und sein Grab war dann auch in der Kathedrale von Ravenna. Wahr, denn sie sind heute in der Welt verteilt.
0: Seine Gebeine gelangten Jahrhunderte später auf ungewöhnlichem Weg ins Rheinland. 1164 sollen sie zusammen mit den Reliquien der heiligen drei Könige per Schiff von Erzbischof Reinald von Dassel nach Köln gebracht worden sein. Bei Remagen habe das Schiff jedoch unerklärlicherweise angehalten. Ein Zeichen, so die Legende, dass sich die Reliquie selbst diesen Ort als Ruheplatz ausgesucht habe. Und seine Erinnerung, so Dom und Stadtdechan Klein, ist auch heute noch an verschiedenen Orten in der Region lebendig.
1: Es gibt den Apollinarisberg in Remagen mit einem Kloster. Da war auch seine Reliquie aufbewahrt und sein Schädel ist, so erzählt man, aufgetitscht, hingefallen bei einem Besuch im Weinberg. Und da ist eine Quelle entstanden, die gesprudelt ist. Das ist eben das Sprudelwasser. Der restliche Leib des heiligen Apollinaris ist nach Düsseldorf verbracht worden. Er ruht in St. Lambertus, aber er ist der Stadtpatron von Düsseldorf. Und die größte Kirmes am Rhein in Düsseldorf wird auch an seinem Namenstag gefeiert.
0: Rund um seinen Gedenktag am 23. Juli finden traditionell die Apollinariswoche mit Reliquienprozession sowie die Rheinkirmes statt. Apollinaris gilt zudem als Schutzpatron der Winzer und des Weines.

Das war's für heute mit der Sendung Rheintime hier bei Radio Köln 107,1. Ich wünsche euch erholsame Tage. Bis zum nächsten Mal, eure Brigitte Stamm.

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Herzlich willkommen bei Klav und Tratsch ob Kölsche Art aus dem Studio Bild und Ton Colonia im Bürgerfunk von Radio Köln. In Sendung für Kölsche, für die, die es werden wollen und die, die Kölle jähn haben. An der Flüstertüt Katharina Petzold.

Im Allgemeinen wird über die KVB geschandt. Sie kommt zu spät oder fällt aus, ist nicht sauber genug, sie ist zu dürr und. Und hätt man kein anderer Ausred parat, dann ist es die KVB schuld, weil man zu einem Termin nicht pünktlich ankommen konnt. Aber wat wär, wenn man die KVB nicht hätten? Man soll zu uns loben und sich bedanken. Für ein Beispiel, für die damals neu angelegte Strecke von der Linie 12 vom Südfriedhof bis nach Barbarozzaplatz. Die KVB hat 4.800 Meter Schiene durch Zollstock neu verlat. Das hätte 32 Millionen Euro gekostet. Drück sind 1.000 Quadratmeter Pflaster sind abgerissen worden und 9.100 Quadratmeter Äd abgehäuft, um schönere und bequemere Haltestelle anzulegen, damit auch alle Lück, Rollstuhlfahrer, Kinderware und Fahrräder besser einsteigen können. Damit die Bahnen nicht mehr so viel Krach machen, sind die Gleise über die gesamte Strecke ob 30 cm dicke Betontrageplatte verlaht wurde, die eine gedämmte Kunststoffmantel enthüllt. Und so werden auch Hück immer wieder Verbesserungen für genommen. Gut, dat wir die KVB han. Wenn wir sie nicht hätten, möcht man sie glatt erfingen. Vor allem, dort ja immer schlimmer mit dem Autoverkehr weht, überall Einbahnstraßen sind und mir keine Parkplatz mehr fing. Ever, noch eins zurück zum Anfang im Jahr 1877. Im nächsten Jahr feiern wir das große Jubiläum. KVB, 150 Jahre Kölner Verkehrsbetriebe. Und wie hätt dat im Jahr 1877 angefangen? Am 20. Mai 1877 fuhr die erste Pätzbahn von Düx nach Kalk. Damals tät man die Pätzbahn schäf anlore, denn so manche Pätzkutscher tät um sie Brot für sich und sie Pät bange. Man merkten schnell, was man da ob der Weg gebracht hat. Und ein Jahr später wurde auch ob der linke Sieg die Fädele Ihrefeld, Nippes, Linnendal und Bayendal mit der City verbunden. Ob der Schelsig die Gemeinden Düx und Müllem.

Zeit ging rasant weiter. Im Jahr 1882 ist die Kölnische Straßenbahngesellschaft gegründet worden. Schon knapp 20 Jahre später war das Straßenbahnnetz auf 60 Kilometer angewachsen. Anfangs vom 20. Jahrhundert ist die Petzbahn von der elektrischen abgelöst worden. Wupp, da kürze um die Eck. Im Jahr 1900 wurde die private Petzbahngesellschaft städtisch und hieß jetzt Bahnen der Stadt Köln. Die erste elektrische ist 1901 ob dem Ring und am Ringufer Land zituckert. 12 Jahre später tät das Straßenbahnnetz alt alle Fädele überspanne. Aber nicht nur in Kölle kommen immer mehr Straßenbahnverbindungen zustand. Et wurden auch alt Königsforst, Bensberg, Bergisch Gladbach, Porz, Löwenich und Frechen mit in die Bunge. Ich fuhr sie über die Hindenburgbrück und dann später auch ob die neu gebaute Müllemerbrück. Im Jahr 1914 waren alt 19 Straße und 7 Vorortsbahnen angelegt. Ab 1935 hieß die Gesellschaft Bahnen der Hansestadt Köln. Dann kam der Dritte Krieg. Und die Bombe han auch die Straßenbahnstrecke zusammengekloppt. Man konnte nur noch hier und da auf ein paar Teilstrecke mit der elektrischen vorankommen. Köln lag an der Äd. Und auch das Abbauen vom Straßenbahnnetz ging nur langsam voran. Jetzt nennt sich die Gesellschaft Kölner Verkehrsbetriebe, Code KVB, und ist eine Aktiengesellschaft. Mit der elektrischen, wie sie bei alle Kölsche immer noch genannt wird, fahren wir hück unter der Äd, damit Autos und Räder mit und ohne Motor wo wir mehr Platz haben. Halb Kölle ist abgerissen worden, um das Straßenbahnnetz unter der Äd auszubauen. Wer hätte damals, als die erste Petzbahn fuhr, für möglich gehalten? Ja.

arbeiten für die KVB rund 4000 Lück. Und man geht hück mit der KVB überall in Kölle hin. Man braucht also nicht mehr unbedingt ein Blechkiss. Es ist also ein großes Glück, dass wir jetzt die Straßenbahn und die Busse haben. Wenn wir sie nicht hätten, müssten wir sie glatt erfingen. Vor allem, dort immer mehr Blechkiste geht, die Straße verstopft sind und man keinen Parkplatz mehr finden. So kann man auch die Nerven schonen. Und wenn man eine Pött hat, dann fahren wir mit der Straßenbahn nach Hause.

Das Wort wieder. An der Flüstertüte war Katharina Petzold und an der Technik Rainer Hillesheim. Klaff und Tratsche, dummer wieder am 25. August im selben Zick. Und hey, noch ein heißer Tipp. Zip dem Jahr 1997 jede das Straßenbahnmuseum in Thielenbruch. Da kann man dann noch die Alpetsbahn bestaunen und ein ganze Hät von alle Straßenbahnen. Oder auch das Fienche, eine allhistorische Bahn, was man für Events, oh, das ist Neukölsch, mäden konnte. Hüg gibt es dafür spezielle Partybusse, wo 45 Leute drin Platz haben. Zig Sonntag, dem 12. Juli, hat das Museum wieder jeden zweiten Sonntag im Monat von 11 bis 17 Uhr ab. Dahin geht man dann mit der Linie 3 und Rücksinn bis Endstation Thielenbruch. Der Eintritt kostet für ausgewachsene Leute 2 Euro und für die Pens 1,50 Euro. Das Museum zu besuchen lohnt sich auf jeden Fall. Jetzt madelt Jod und wisst ihr was? Wir fahren nicht nur mit der Straßenbahn nach Hause. Und tschüss!

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1: Ich bin Thomas Brock. Die Zahl der registrierten Fälle sexuellen Kindesmissbrauchs in Deutschland steigt weiter an, vor allem online. Das zeigt das neue Bundeslagebild des Bundeskriminalamts. Im vergangenen Jahr registrierte die Polizei insgesamt mehr als 17.100 Fälle. Das sind rund 770 mehr als im Vorjahr.
2: Es sind erschreckende Zahlen und die Opfer waren vor allem Mädchen. Sie waren häufiger betroffen als Jungen und in mehr als der Hälfte aller Fälle kannten sich Opfer und Täter. Also sexuelle Gewalt gegen Kinder findet vor allem im familiären und persönlichen Umfeld statt. Wichtig auch, in der Statistik sind die Fälle erfasst, die der Polizei bekannt sind. Die Dunkelziffer, sagen die Behörden, die sei viel höher. Claudia Wächter, Nachrichtenredaktion.
1: Frankreich führt als erstes EU-Land ein Social-Media-Verbot für Kinder und Jugendliche unter 15 Jahren ein. Ein entsprechendes Gesetz verabschiedete das Parlament in Paris am Abend mit großer Mehrheit. Es soll nach den Sommerferien greifen. Die Deutsche Bahn plant ein Alkoholverbot an allen 5.400 Bahnhöfen in Deutschland. Künftig soll es bundesweit verboten sein, auf Bahnsteigen oder in Bahnhofshallen außerhalb der Bahnhofsgastronomie Alkohol zu trinken. Die Umsetzung soll bis Mitte Oktober abgeschlossen sein.
3: Bahnchefin Paller verspricht sich dadurch mehr Ordnung und Sicherheit auf Bahnhöfen, aber auch in Zügen. Außerdem mehr Schutz von Mitarbeitenden und Reisenden. Wer gegen das Verbot verstößt, muss mit einem Platzverweis rechnen. Bei wiederholten Verstößen droht ein dauerhaftes Hausverbot. Die Bahn hofft langfristig auch auf weniger Streitigkeiten. Erfahrungen am Hamburger Hauptbahnhof hätten gezeigt, dass Konflikte nach einem Alkoholverbot deutlich zurückgegangen sind. David Riemer, Nachrichtenredaktion.
1: Der deutsche Radprofi Florian Lipowitz kann die Tour de France nicht mehr fortsetzen. Der Vorjahresdritte stürzte beim Zeitfahren auf der 16. Etappe in einer Kurve und schied verletzt aus. Sieger der Etappe wurde der Belgier Remco Evenepoel. Der Teamkollege von Lipowitz bei Red Bull gewann vor dem gesamtführenden Tadej Pogacar aus Slowenien. Und das waren die Nachrichten mit Thomas Brockt.
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4: Es wird langsam wechselhafter. Heute Abend bleiben wir noch trocken. In der Nacht werden die Wolken dann aber schon dichter und zum frühen Morgen ziehen leichte Schauer durch. Der Mittwoch bleibt dann auch erstmal grau und nass. Später lockert es aber auch öfter mal auf. Dazu gibt es die gewohnten Höchstwerte bis 23 Grad.
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4: Es staut sich jetzt noch auf der A3 Köln Richtung Oberhausen zwischen Solingen und Kreuzratingen Ost 2 Kilometer, 13 Minuten plus. Und auf der A44 Kassel Richtung Dortmund zwischen Marsberg und Lichtenau 2 Kilometer Stau, 26 Minuten plus.
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4: Ja, wir hätten auch bei Wetten, dass antreten können, ne? Die Kolleginnen Laura Potting und Kim Klages wetten, dass sie die schönsten Campingplätze NRWs für euch ausfindig machen. Aber schaffen sie es überhaupt, ihr Schiff von Wohnmobil in Bewegung zu setzen? Denn Laura fährt das Biest. Und jetzt glaubt nicht, ich sei fies. Wenn ihr Laura kennt und die Reportage aus dem Wohnmobil gleich nochmal hört, dann wisst ihr, was ich meine. Paar Minuten.
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0: Sie sind unterwegs mit dem Wohnmobil, testen die Kolleginnen Laura Potting und Kim Klages die besten Campingplätze in NRW. Laura fährt das Wohnmobil, das Ungetüm, hat das aber noch nie gemacht und deshalb gab es ein bisschen Starthilfe.
1: So, ich muss Bertha fahren. Oh Gott, oh Gott.
2: Und ich setze mich jetzt auf den Fahrersitz. Ich habe uns noch Brötchen für die Fahrt gekauft und wir haben Proviant, wir haben Babybel und Coke Zero. Okay, ach so. Vielleicht solltest du mir auch mal sagen, wenn wir ein Navi, wo fahren wir denn überhaupt hin?
3: Ach so, ja, du weißt das ja noch gar nicht. Ey, wir fahren jetzt nach Kalka.
2: Kalka, ja.
3: Zum Wiseler See.
2: Okay, da war ich noch nie. Das klingt gut.
3: Ja.
2: Das ist ein Schaltgetriebe, das finde ich schon mal gut, weil ich bin ja so, ich schalte ja gern. Wo ist denn der Blinker hier? Ich weiß überhaupt nicht.
4: An der Seite.
2: Aha. Ja, das wusste ich. Wo ist die Notbremse?
4: Handbremse ist da.
2: Ich meinte die Handbremse. Ich bin auch sehr aufgeregt. Ich kann auch gar nicht Spiegel-Schulterblick machen. Ich sag, wie es ist, wenn da jemand neben mir ist, ist er tot. So. Passt das?
4: Ja, das passt.
2: Oh Gott, das ist aber groß.
4: Alles gut.
2: Warte mal. Nee. So. Ja. Ich bin Gott sei Dank super entspannt immer.
4: Ja, also
2: merkt man. Wo muss ich langfahren?
4: Geradeaus.
2: Ach so, ich muss ja jetzt schalten. Oh Gott, das wird einfach, wir werden einfach alle sterben. Also, jetzt nochmal, wir fahren nach Kalka. Wenn ihr da irgendwo in der Nähe seid, fahrt am besten nicht auf die Straße, weil ich komme gleich.
3: Ich klappe die Bordsteine hoch.
2: Hinten fällt auch alles runter. Ja, ich habe gepackt. Und wir fahren jetzt los und melden uns dann, wenn wir da sind. Möchtest du mir noch irgendwas zu meinem Fahrstil sagen? Fühlst du dich wohl?
3: Bis jetzt ja.
2: Okay.
3: Ich hoffe, du bist nicht so eine aggressive Autofahrerin.
2: Doch. Also und vor allen Dingen bin ich auch die Einzige, die Autofahren kann. Und kein anderer kann das. Das ist immer das Problem.
0: Oh je, ob die beiden heil angekommen sind, das erfahren wir später. Also eventuell.
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0: Das Wetter.
1: Der Hochsommer macht weiter Pause. Wir kriegen morgen so ein bisschen Regen ab. Das geht in der zweiten Nachthälfte schon los. Aber ab morgen Mittag wird es dann entspannter. Die Wolken kriegen dann auch mal Lücken. Dazu wird es wie heute maximal 19 bis 23 Grad warm.
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1: Es staut sich noch auf der A3 Köln Richtung Oberhausen zwischen Kreuzhilden und Kreuzratingen Ost. 3 Kilometer, 13 Minuten plus. Auf der A44 Kassel Richtung Dortmund.

0: Mensch.
1: Also es gibt ja eigentlich drei. Es gibt Katzenmenschen, es gibt Hundemenschen und dann gibt es Katzencafé-Menschen. Es gibt Menschen, die trauen sich in Katzencafés rein. Comedian Mirja Böß hat's gemacht und ich muss mal so sagen, ganz viel Futter kam daraus. Also nicht Futter für die Katzen, sondern Futter für die Bühne. Großartig.

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0: 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Wart ihr schon mal in einem Katzencafé? Müsst ihr mal machen. Comedienne Mirja Böß hat ganz viel Futter für die Bühne da bekommen.
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3: Es gibt in Köln ein Katzencafé. Da sind tierisch viele Katzen drin und Menschen, die Kuchen essen. Und genauso riecht's da auch. Wie Omas altes Velourledersofa, ja? Die Katzen sind überall, die sind überall, laufen die rum und dann dürfen die an so Treppen und Leitern hoch, bis ganz unter die Decke rennen die und dann haben die da so Liegeplätze und Liege und alles wird für die Katzen gemacht, damit die einen riesen Fun haben. Aber ich meine, hat eine Katze im Raum Fun? Nee, die liegt und schläft oder die glotzt. Die glotzen einen ja immer an, ne? Die gucken so intensiv, auch wenn unsere Kaka macht, guckt auch so. Die gucken einen ja so ganz durch und dann darfst du auch nichts, in dem Café darfst du nichts, weil die ja Angst um die Katzen haben. Du darfst dich weder schnell bewegen noch laut sprechen. Die tun nichts, die Katzen, die tun gar nichts, die liegen den ganzen Tag, liegen die rum und schlafen und glotzen, die sind wie Ehemänner, die machen nichts, ja?
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1: Ich bin Tine Klimach. Frankreich führt als erstes EU-Land ein Social-Media-Verbot für Kinder und Jugendliche unter 15 Jahren ein. Ein entsprechendes Gesetz, das nach den Sommerferien greifen soll, verabschiedete das Parlament in Paris mit großer Mehrheit. Es muss noch im Einzelnen geklärt werden, wie das Verbot in der Praxis tatsächlich umgesetzt und durchgesetzt werden soll. Auch andere EU-Länder wollen Altersgrenzen. Für einzelne Mitgliedsländer ist das aber nicht ohne weiteres möglich. Denn großen Plattformen wie TikTok, Instagram oder Snapchat und Co. Regeln vorschreiben, das darf eigentlich nur die EU-Kommission. In gut einer Woche soll die CDU-CSU-Bundestagsfraktion nach dem Rücktritt von Jens Spahn einen neuen Vorsitzenden wählen. Aber zu den möglichen Kandidaten gibt es bisher nur Spekulationen. CDU-Chef Merz und CSU-Chef Söder wollen der Fraktion zeitnah einen Vorschlag unterbreiten.
2: Die beiden Verantwortlichen für den Personalvorschlag lassen sich nicht in die Karten schauen. Sie wollen sich erst intern austauschen und dann einen gemeinsamen Vorschlag machen. Auch Innenminister Dobrindt, der als möglicher Kandidat für den Posten gehandelt wird, hält sich bedeckt. Er wolle zu Personalspekulationen keinen Beitrag leisten. Möglicherweise muss nach der Wahl der Unionsfraktionsspitze in der kommenden Woche auch das Kabinett umgebildet werden, denn Spekulationen gibt es nicht nur zu Dobrindt, sondern auch zu weiteren amtierenden Ressortchefs wie etwa Kanzleramtschef Rai und Gesundheitsministerin Wacken. Aus Berlin Ursula Winkler.
1: Bahnchefin Paller will das Trinken von Bier, Wein und Schnaps bis zum Herbst in allen Bahnhöfen verbieten. Bundesinnenminister Dobrindt zeigt sich offen dafür. Er sieht aber ein Problem. Wie soll ein mögliches Verbot durchgesetzt werden?
3: Innenminister Dobrindt will jetzt erstmal von der Bahnchefin wissen, was die Grundlage für ihren Vorschlag ist. Denn die Polizeigewerkschaften äußern schon Bedenken, wie ein Alkoholverbot durchzusetzen sei. Zu wenig Personal dafür, heißt es von der Gewerkschaft der Polizei, die neben der Bahn für die Sicherheit an Bahnhöfen zuständig ist. Und der Vorsitzende der Bundespolizeigewerkschaft meint sogar, dass seine Kolleginnen und Kollegen für das Durchsetzen eines Alkoholverbots gerade nicht zuständig seien. Thomas Thonfeld, Nachrichtenredaktion.
1: Zum Sport. Der deutsche Radprofi Florian Lipowitz kann die Tour de France nicht mehr fortsetzen. Der Vorjahresdritte stürzte beim Zeitfahren auf der 16. Etappe schwer und schied verletzt aus.
4: Das waren die Nachrichten mit Tine Klimach.
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5: Es geht aufgelockert in den Abend und die Nacht, dann ist es zuerst auch noch klar, Tiefstwerte zwischen 13 und 8 Grad. Am frühen Morgen ziehen schon Regenschauer rein und morgen ist es auch erstmal bewölkt und nass. Später lockert es auch mal auf. Dazu gibt es maximal noch 19 bis 23 Grad.
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5: Mit einer Warnmeldung vorab von der A4. Fahrt bitte vorsichtig, wenn ihr von Aachen Richtung Köln unterwegs seid, zwischen Aachen-Laurensberg und Aachen-Zentrum. Ein kaputtes Auto auf dem rechten Fahrstreifen und Fußgänger auf der Fahrbahn. Es staut sich auf der A1 Osnabrück Richtung Münster, zwischen Greven und Münster-Nord, 1 Kilometer, 3 Minuten plus. Auf der A3 Köln Richtung Oberhausen, zwischen Mettmann und Kreuzratingen-Ost, 1 Kilometer, 3 Minuten plus. Und auf der A44 Kassel-Dortmund, zwischen Marsberg und Lichtenberg. Genau 1 Kilometer und 4 Minuten extra. Kommt gut durch.
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5: Sommerferien ohne Handy. Ist möglich, aber komplett sinnlos. Das werden wahrscheinlich viele Kids sagen. Ist die Frage, wie handhabt ihr das denn? Wie viel Handyzeit gibt's im Urlaub? Sprechen wir gleich mal ausführlich drüber. Markus Steinacker hier. Schönen Abend.

0: Ja, let's go. Und zack ist NRW in den Sommerferien. Viele von euch zieht's ja in den Urlaub, in die Berge, ans Meer, auf den Campingplatz. Auszeit ist angesagt und einige Eltern mit Handykids, die machen sich gerade so ihre Gedanken. Wie viel Handyzeit gibt's denn jetzt im Urlaub? Wir haben festgestellt, es gibt offenbar keine klare Regeln. Klappt das?
1: Das geht. Die kriegt's erst gar nicht. Dann gibt's die Diskussion weniger.
2: Handy kommt auf den Kühlschrank drauf oben. Da kommt da keiner dran. Und ich habe meine 6 Wochen Sommerferien ohne Fernseher verbracht.
3: Komplett sperren, einsperren das Handy in Tresor.
4: Wenn wir das sagen, das Handy kommt weg, dann kommt das Handy weg.
5: Das ist eigentlich Standard bei uns, dass wir sagen, tritt mal ein bisschen auf die Bremse. Aber zum Thema Handy finde ich gut, dass es das heute gibt. Weil ich hätte es mir damals gewünscht, mit den Freunden aus der Schule in Kontakt zu bleiben.
0: Ja, und den neuesten Klatsch und Tratsch zu teilen, ne? Jeder wie er möchte, aber kommt mir nicht mit viereckigen Selfie-Augen aus den Ferien zurück, ne?
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0: Das Wetter.
1: Es wird wieder wechselhafter. Wir kommen noch meistens aufgelockert durch den Abend und in die Nacht. In der Nacht ziehen dann mehr Wolken rein und ab der zweiten Nachthälfte gibt es schon ein bisschen Regen. Das bleibt auch morgen früh erstmal so, grau und leicht verregnet. Dazu gibt es aber noch ähnliche Werte wie heute, 19 bis 23 Grad in der Spitze und morgen lockert es dann später auch mal auf.
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1: Wir haben eine Warnmeldung von der A1 Köln Richtung Dortmund. Vorsicht bitte zwischen Leverkusener Brücke und Kreuz Leverkusen, Gefahr durch eine Unfallstelle. Und auch auf der A57 Köln in Richtung Krefeld hat es einen Unfall gegeben. Da Vorsicht bitte zwischen Büttgen und Holzbüttgen. Es staut sich noch auf der A40 Essen Richtung Duisburg, zwischen Essen Zentrum und Holsterhausen, 2 Minuten plus. Und auf der A555 Richtung Bonn, zwischen Köln-Rodenkirchen und Godorf, 1 Kilometer Stau, eine Viertelstunde plus. Kommt gut durch.
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1: Mit Markus Steinacker und waschechte Festivalmucke habe ich gleich für euch von Ray Dalton die neue Got That High. Jetzt erstmal Alex Warren und Fever Dream. Eine entspannte Nacht euch.

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0: Macklemore, Felix Jähn, Madcon und Alvaro Soler. Also wenn der Typ keine festivaltaugliche Musik macht, wer dann? Die Rede ist von Ray Dalton. Mit denen, die ich gerade aufgezählt habe, hat er schon Musik gemacht. Ja, und Ray passt jetzt auch perfekt zum Party-, Sommer- und Festival-Feeling. Mit seinem neuen Song ist ja eine Mischung wieder aus Pop, R&B und Dance und der schlägt damit so ein bisschen neues Kapitel auf. Der Name vom Song macht schon richtig Bock auf Aufbruch, Abenteuer, Zusammenhalt, ebenso auf alles, was wir Crazy Kids so stehen. Nee, Spaß, ich bin ja auch noch ein mittellangweiliger Mit-40er. Aber der Song macht auf jeden Fall Bock und auch richtig Bock auf Festival. Sommerhit 26, meine Meinung. Viel Spaß.
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1: Ich bin Tine Klimach. Die Zahl der registrierten Fälle von sexuellen Kindesmissbrauchs in Deutschland ist weiter gestiegen. Das Bundeskriminalamt erfasste im vergangenen Jahr rund 17.100 Fälle. Das sind rund 1.600 mehr als noch vor 4 Jahren.
2: Vor allem im digitalen Raum werden Kinder immer häufiger zu Opfern. Dort suchen Täter gezielt sexuelle Kontakte zu Minderjährigen, nutzen noch neue Methoden mithilfe künstlicher Intelligenz. Bundesinnenminister Dobrindt, der spricht von einem dramatischen Anstieg der Fälle im Netz und fordert, wir müssen unsere Kinder dort besser schützen. Und er betont, die Statistik zählt nur die bekannten Fälle. Die Dunkelziffer sei weitaus höher. Claudia Wächter, Nachrichtenredaktion.
1: Frankreich hat als erstes Land in der EU ein Social-Media-Verbot für Kinder unter 15 Jahren beschlossen. Auf Wunsch von Präsident Macron sollen die neuen Regeln schon nach den Sommerferien in Kraft treten. Ab dem neuen Schuljahr sind soziale Netzwerke für Kinder unter 15 Jahren verboten, sagte Macron nach dem Parlamentsentscheid. Wie das Social-Media-Verbot genau umgesetzt werden soll, muss noch geklärt werden. Immer mehr Fahrzeuge sind weltweit unterwegs, aber die Zahl der Verkehrstoten ist gesunken. Sie sei seit 2011 um über 20% zurückgegangen, obwohl in diesem Zeitraum mehr als 1 Milliarde Fahrzeuge neu auf die Straßen kamen. Das berichtet die Weltgesundheitsorganisation.
3: Die Zahl der Unfälle ist deutlich zurückgegangen, unter anderem wegen Tempolimits und Sicherheitsstandards für Fahrzeuge. Ein Phänomen der Neuzeit verändert die Statistik allerdings. Der Boom von Lieferservices für Essen und alles Mögliche. Der hat die Zahl der Motorräder innerhalb von rund 15 Jahren weltweit verdreifacht. Und Unfälle mit Todesfolge und Verletzungen damit, die machen inzwischen fast 1/3 aller Unfälle aus. Klar ist, was die Fahrer schützen kann. Der Helm reduziert das Risiko eines folgenschweren Unfalls um mehr als das 6-fache, sagt die WHO. Aus Genf, Christiane Ölrich.
1: Eine seit fast 17 Jahren krankgeschriebene Lehrerin will nicht in den Ruhestand gehen. Die Beamtin hat beim Verwaltungsgericht Düsseldorf Klage gegen die Bezirksregierung Düsseldorf eingereicht. Sie will sich damit gegen die Anordnung der Bezirksregierung wehren, die sie in den Ruhestand versetzen will. Der Fall der Lehrerin aus dem Ruhrgebiet hatte im vergangenen Jahr Schlagzeilen gemacht. Die Pädagogin hatte seit 2009 nicht mehr unterrichtet. Immer wieder ließ sie sich krank schreiben, ohne dass das Land eingriff und eine amtsärztliche Untersuchung einforderte.
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4: Es wird langsam wechselhafter. Heute Abend bleiben wir noch trocken. In der Nacht werden die Wolken dann aber schon dichter und zum frühen Morgen ziehen leichte Schauer durch. Der Mittwoch bleibt dann auch erstmal grau und nass. Später lockert es aber auch öfter mal auf. Dazu gibt es die gewohnten Höchstwerte bis 23 Grad.
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4: Wir haben noch stockenden Verkehr auf der A40 Essen Richtung Duisburg zwischen Essen Zentrum und Holsterhausen, 4 Minuten plus. Und auf der A516 Oberhausen-Eisenheim Richtung Oberhausen zwischen Sterkrade und Kreuz Oberhausen dichter Verkehr, 4 Minuten plus. Kommt gut durch.
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4: Mit Markus Steinacker und mit dem besten Mix für die Nacht mit 3 Powerfrauen jetzt für euch. Billie Eilish, Blondie und den Anfang macht Taylor Swift. Angenehme Nacht euch.

0: Angenehme Nacht allerseits. Und Nacht heißt ja jetzt auch wieder Schichtwechsel in der Tierwelt, ne? Jetzt so nachts werden die Mücken wieder wach, wollen einen pieksen, wenn man zum Beispiel noch schön auf dem Balkon sitzt oder versucht einzuschlafen im Bett. Tagsüber sind dann ja aber wieder die Wespen unterwegs, die sich über unsere Leckereien hermachen. Und ich weiß, es nervt euch auch, deshalb fragen wir bei Kollege Simon Müller nochmal nach. Simon, was sind denn generell Tricks im Umgang mit Wespen?
1: Ja, so blöd es klingt, erstmal Ruhe bewahren. Und ich weiß, das hat bestimmt schon jeder zigmal gehört, aber es stimmt halt einfach. Denn wichtig zu wissen ist, Wespen sehen von Natur aus sehr unscharf. Und ihr typischer Zickzackflug hilft ihnen, sich besser zu orientieren. Und das wirkt dann auf uns teilweise aggressiv, ist aber eigentlich ganz harmlos. Um Wespen fernzuhalten, helfen vor allen Dingen bestimmte Gerüche. Zum Beispiel, wenn man eine Zitrone aufschneidet und da getrocknete Nelken reinsteckt. Aber auch ätherische Öle, Knoblauch oder bestimmte Räucherstäbchen können helfen.
0: Guck mal, wieder was gelernt. Ich wusste gar nicht, dass Wespen auch unscharf sehen. Damit haben wir was gemeinsam. Ich bin auch kurzsichtig. Aber ich will nichts von eurem Kuchen, keine Sorge. Ich will nur Bier.
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0: Der A4 Aachen Richtung Köln zwischen Kreuz Köln West und Klettenberg 1 Kilometer, eine Viertelstunde plus. Und auf der A33 Bielefeld Richtung Brilon zwischen Borchen und Kreuz Würnenberg-Haaren 1 Kilometer und 2 Minuten plus. Kommt gut durch.
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0: Mit Markus Steinacker und gleich haben wir wieder ein bisschen was zum Schmunzeln. Aus dem Nähkästchen plaudert er. Unser Atze Schröder erzählt uns, wie er mit dem Auto in den Urlaub fährt. Angenehme Nacht allerseits.

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0: Eigentlich sollte Atze Schröder gar keinen Urlaub machen. Schließlich hat er eine Tour und seinen Podcast war eine Woche zu bedienen. Darin erfahren wir wenigstens ein paar Dinge über den Künstler, zum Beispiel, wie er in Urlaub reist.
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3: Ja, nee, ist klar.
4: Wir sind nun mal eine Autofahrernation. Nicht umsonst geht's Volkswagen so gut. Okay. Außerdem, warum in den Urlaub fliegen? Das hat doch nur Nachteile. Teuer, eng und du kannst weder deine Haustiere noch dein Viermannzelt mitnehmen. Selbst eine Kiste Bier nehmen sie dir an der Sicherheitskontrolle ab. Da hat doch mit Urlaub nichts zu tun. Dann noch lieber im Opel Mokka schön gemütlich durch den Stau cruisen. Jetzt höre ich euch schon sagen, man kann ja auch mit der Bahn fahren. Nee, kann man nicht. Erstens fährt die Bahn erst los, wenn die Fähren schon wieder rum sind. Und außerdem, was ist der größte Unterschied zwischen einem ICE und einem Opel Mokka? Richtig, im Opel funktioniert die Klimaanlage und Muttis Bordbistro hat durchgängig geöffnet. Ich bleibe übrigens in den Ferien konsequent zu Hause. Ja, weil wenn erstmal alle weg sind, dann hast du doch 6 Wochen lang freies Fahren auf der A40. Du kriegst bei jedem Italiener spontan einen Tisch. Also in Essen-Krei, in Neapel natürlich nicht. Und du kannst sogar völlig entspannt mit deiner Perle in Düsseldorf shoppen gehen. Auf der Kö, quasi Dubai to go, ohne Reisekosten.
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1: Ich bin Tine Klimach. Die Deutsche Bahn plant ein Alkoholverbot an allen 5.400 Bahnhöfen in Deutschland. Künftig soll es bundesweit verboten sein, auf Bahnsteigen oder in Bahnhofshallen Alkohol zu trinken. Die Umsetzung soll bis Mitte Oktober abgeschlossen sein.
2: Bahnchefin Paller verspricht sich dadurch mehr Ordnung und Sicherheit auf Bahnhöfen, aber auch in Zügen. Außerdem mehr Schutz von Mitarbeitenden und Reisenden. Wer gegen das Verbot verstößt, muss mit einem Platzverweis rechnen. Bei wiederholten Verstößen droht ein dauerhaftes Hausverbot. Die Bahn hofft langfristig auch auf weniger Streitigkeiten. Erfahrungen am Hamburger Hauptbahnhof hätten gezeigt, dass Konflikte nach einem Alkoholverbot deutlich zurückgegangen sind. David Riemer, Nachrichtenredaktion.
1: Die Zahl der registrierten Fälle sexuellen Kindesmissbrauchs in Deutschland steigt weiter an, vor allem online. Das zeigt das neue Bundeslagebild des Bundeskriminalamts. Im vergangenen Jahr registrierte die Polizei insgesamt mehr als 17.100 Fälle. Das sind rund 770 mehr als im Vorjahr. Bundesinnenminister Alexander Dobrindt spricht von erschreckenden Zahlen. Nach wie vor sei es schwierig, an die Täter heranzukommen.
3: Wir brauchen die IP-Adressenspeicherung, um gegen die Kriminellen und die kriminellen Machenschaften hier vorzugehen. Das notwendige Gesetz zur IP-Adressenspeicherung ist bereits im parlamentarischen Verfahren. Wir gehen davon aus, dass wir nach der Sommerpause das Gesetz abschließend entscheiden.
1: Sexuelle Gewalt gegen Kinder, Jugendpornografie, Erwachsene, die über Online-Spiele Kontakt zu Minderjährigen anbahnen. Die Polizei hat im vergangenen Jahr wieder mehr Missbrauchsfälle bei Kindern und Jugendlichen registriert. Der Krieg gegen den Iran kostet die USA nach Angaben von Verteidigungsminister Hegseth umgerechnet rund 32 Milliarden Euro. Das sagte Hegseth bei einer Anhörung im US-Senat. Er sagte auch, dass die Summe neben den bisherigen Ausgaben auch erwartete Kosten umfasse. Dazu zählten unter anderem Sollzahlungen für Militärangehörige sowie Betriebs- und Wartungskosten. Nach den Sommerferien soll in Frankreich ein Social-Media-Verbot für Kinder unter 15 Jahren gelten. Das hat das Parlament beschlossen. Damit ist Frankreich das erste EU-Land, was eine Altersgrenze bei TikTok, Snapchat und Co. einsetzen will. Künftig soll es bundesweit verboten sein, auf Bahnsteigen oder in Bahnhofshallen Alkohol zu trinken. Die Umsetzung soll bis Mitte Oktober abgeschlossen sein.
2: Bahnchefin Paller verspricht sich dadurch mehr Ordnung und Sicherheit auf Bahnhöfen, aber auch in Zügen. Außerdem mehr Schutz von Mitarbeitenden und Reisenden. Wer gegen das Verbot verstößt, muss mit einem Platzverweis rechnen. Bei wiederholten Verstößen droht ein dauerhaftes Hausverbot. Die Bahn hofft langfristig auch auf weniger Streitigkeiten. Erfahrungen am Hamburger Hauptbahnhof hätten gezeigt, dass Konflikte nach einem Alkoholverbot deutlich zurückgegangen sind. David Riemer, Nachrichtenredaktion.
1: Die Zahl der registrierten Fälle sexuellen Kindesmissbrauchs in Deutschland steigt weiter an, vor allem online. Das zeigt das neue Bundeslagebild des Bundeskriminalamts. Im vergangenen Jahr registrierte die Polizei insgesamt mehr als 17.100 Fälle. Das sind rund 770 mehr als im Vorjahr. Bundesinnenminister Alexander Dobrindt spricht von erschreckenden Zahlen. Nach wie vor sei es schwierig, an die Täter heranzukommen.
3: Wir brauchen die IP-Adressenspeicherung, um gegen die Kriminellen und die kriminellen Machenschaften hier vorzugehen. Das notwendige Gesetz zur IP-Adressenspeicherung ist bereits im parlamentarischen Verfahren. Wir gehen davon aus, dass wir nach der Sommerpause das Gesetz abschließend entscheiden.
1: Sexuelle Gewalt gegen Kinder, Jugendpornografie, Erwachsene, die über Online-Spiele Kontakt zu Minderjährigen anbahnen. Die Polizei hat im vergangenen Jahr wieder mehr Missbrauchsfälle bei Kindern und Jugendlichen registriert. Der Krieg gegen den Iran kostet die USA nach Angaben von Verteidigungsminister Hegseth umgerechnet rund 32 Milliarden Euro. Das sagte Hegseth bei einer Anhörung im US-Senat. Er sagte auch, dass die Summe neben den bisherigen Ausgaben auch erwartete Kosten umfasse. Dazu zählten unter anderem Sollzahlungen für Militärangehörige sowie Betriebs- und Wartungskosten. Nach den Sommerferien soll in Frankreich ein Social-Media-Verbot für Kinder unter 15 Jahren gelten. Das hat das Parlament beschlossen. Damit ist Frankreich das erste EU-Land, was eine Altersgrenze bei TikTok, Snapchat und Co. einsetzen will.
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4: Das wird heute ein eher grauerer Tag. Schon in dieser Nacht zeichnet sich das ab. Es kommen nämlich immer mehr Wolken rein und nachher dann zum Aufstehen. Also wenn die meisten dann von euch wieder aufstehen, gibt es so ein bisschen Regen und Sprühregen. 8 bis 13 Grad erwarten wir in der Nacht. Nachher geht es dann noch hoch auf bis zu 23 Grad im Tagesverlauf. Das ist also recht sommerlich. Allerdings eher bewölkt dann nachher.
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5: A4 Aachen-Köln zwischen Kreuz Köln-West und Köln-Eiffeltor, 2 Kilometer Stau, 5 Minuten Zeitverlust. Und A57 Krefeld-Köln zwischen Dormagen und Köln-Worringen, 1 Kilometer stockender Verkehr. Wir wünschen allen unterwegs gute Fahrt.
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4: Und da sind wir drin in Ferientag Nummer 3 der XXL-Ferien am Anfang. Ja, da denkt man noch, boah, so viel Ferien liegt da vor uns. Und am Ende geht's immer ganz schnell vorbei. Wie sieht's aus? Diejenigen, die in die Schule gehen und gerade Sommerferien haben, seid ihr noch auf? Ja klar, ist ja egal, ihr könnt morgen ausschlafen. Wir sind gerne bei euch. Jetzt ganz entspannt.

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2: Sie gehen ab heute da arbeiten, wo andere Urlaub machen. Ich weiß gar nicht, ob man das über Arbeit überhaupt nennen kann, was die beiden davor haben. Die Kolleginnen Laura Potting und Kim Klages sind mit dem Wohnmobil durch NRW unterwegs. Dabei testen die beiden die besten Campingplätze hier bei uns. Die wichtigsten Sachen sind schon eingepackt, würde ich mal sagen. Ne?
3: Also, ich habe hier erstmal so eine riesengroße, richtig dicke Decke, die hält richtig warm. Dann habe ich dabei eine Luftmatratze für dich.
4: Oh, wie süß!
3: Süß, ne? Die ist so mit einem Netz und dann kannst du so im See da rumliegen. Dann habe ich dabei eine elektrische Luftpumpe, einen Ventilator, einen Babyventilator, ja. Den brauchen wir wahrscheinlich nicht. Ich habe eine Kaffeetasse für mich, weil ich immer sehr viel Kaffee trinke. Der muss immer groß sein.
4: Und sie ist pink.
3: Sie ist pink, ja, genau. Ein scharfes Messer und eine Wärmflasche habe ich auch noch dabei.
2: Das hat also Laura eingepackt. Was hat Kim eingepackt?
3: Schüsseln.
4: Ja.
5: Im Camping. Oh, da sind Design. Da sind Camper drauf und kleine Lagerfeuer. Oh, wie süß.
4: Zelte und Bäumchen. Dazu passen kleine Teller.
3: Ja.
4: Große Teller.
3: Wow.
4: Dann eine Kaffeetasse für mich. Da steht drauf, es ist an der Zeit, mehr Konfetti in dein Leben zu integrieren.
3: Das finde ich gut.
4: Ja, ne?
3: Ja, ist eine gute Einstellung.
4: Dann natürlich eine Pfanne.
3: Die ist aber nicht so groß.
4: Und so normale Gläser. Alles fürs Campen.
3: Geil.
2: Mit kleiner Pfanne, muss ich mal ganz ehrlich sagen. Das heißt, Laura Potting hat schon Angst, dass sie nicht satt wird. Das ist, könnte eine Gefahr werden. Vor der Reise musste noch eine wichtige Frage geklärt werden.
3: Gibt es denn irgendein No-Go, worauf ich achten muss oder irgendwelche Spleens, die du hast? Also weil ich zum Beispiel, ich hasse es ja, mich morgen zu unterhalten vor meinem ersten Kaffee und du bist so richtig gut gelaunt morgens. Ne? Ja, solche Leute kann ich ja gar nicht mit umgehen.
4: Okay, aber wenn ich das weiß, dann kann ich ja darauf auch achten.
3: Gibt es bei mir was, worauf ich achten soll?
4: Nö, eigentlich nicht. Ich mag keine Unordnung, wirklich nicht.
3: Okay.
2: So, dann haben wir das geklärt. Kim holt jetzt gerade schon das Wohnmobil ab und dann hören wir gleich mal, wie das so war, auf was man da so achten muss und so. Und das erste Mal so ein Wohnmobil quasi selbst zu steuern, das hat Kim nämlich noch nie gemacht. Sind wir sehr gespannt. Ein wilder Roadtrip liegt vor uns und ihr seid die ganze Woche direkt dabei hier bei uns.
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0: Das Wetter.
1: In dieser Nacht kommen immer mehr Wolken zu uns rein nach Nordrhein-Westfalen. Die bringen dann etwas später, wenn es so Richtung Morgen geht, auch schon lokal so ein bisschen Regen, teilweise Sprühregen mit. Temperaturen in dieser Nacht 8 bis 13 Grad. Und nachher bekommen wir dann halt ein sehr wolkiges Wetter mit Temperaturen nur noch bis 23 Grad. Der Donnerstag wird dann wieder ein bisschen sonniger.
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2: A57 Krefeld-Köln zwischen Dormagen und Köln-Worringen. 1 Kilometer Stau. Wir wünschen allen unterwegs gute Fahrt.
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1: Ich glaube, dieser Song aus der Karriere von Britney Spears beschreibt so gut wie alles über Britney Spears. Toxic heißt der Song. Ja, Toxic war ganz oft die Beziehung zu Männern, die sie hatte. Ja, mit Justin Timberlake war es ja auch nicht so richtig dolle. Toxic war so ein bisschen auch die Beziehung zu ihrem Dad, der ja sie dann nachher kontrolliert hat. Und toxisch war leider auch die Beziehung zum Alkohol, deswegen ist sie mal wieder in Entzug. Britney Spears, gerade nicht so die glücklichste, aber dieser Song, wie gesagt, beschreibt sehr ihr Leben und ihren Zustand. Ich wünsche euch eine schöne Nacht. Schönen Mittwoch.

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0: mit uns. Diese Songs durften wirklich auf keiner Party fehlen, auch heute noch. So am Ende der Party, da liegen sich alle dann doch nochmal in den Armen und hey, time to wander und Feuerzeuge raus oder... Es raucht ja keiner mehr. Ja, damals haben wir ja alle noch geraucht. Das ist ja schlimm gewesen damals. Heute machen wir die Handylichter an, wenn wir irgendwie eine romantische Stimmung haben wollen und uns gemeinsam fühlen wollen auf einer Party. Fury in the Slaughterhouse, Time to Wander. Riesenhit damals für die Band. Und das Beste ist, sie sind zurück mit neuem Album und jetzt auch mit neuem Song. Fix This Crack. Hier ist neu bei uns Fury in the Slaughterhouse.
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1: Ich bin Tine Klimach. Frankreich führt als erstes EU-Land ein Social-Media-Verbot für Kinder und Jugendliche unter 15 Jahren ein. Ein entsprechendes Gesetz, das nach den Sommerferien greifen soll, verabschiedete das Parlament in Paris mit großer Mehrheit.
2: Beschlossen ist damit ein Vorhaben, das Präsident Emmanuel Macron sehr am Herzen liegt. Kinder und Jugendliche sollen besser von negativen Einflüssen sozialer Medien geschützt werden. Aber wie soll die Umsetzung funktionieren? Frankreich will, dass die großen Social-Media-Plattformen für die Alterskontrolle mehrere technische Möglichkeiten anbieten. Kritiker aber bezweifeln, dass Frankreich solche Einschränkungen im Alleingang durchsetzen kann. Die Zuständigkeit dafür liegt nämlich bei der EU. Und Brüssel prüft bereits, wie eine entsprechende Regelung ausgestaltet werden kann und hält von dem französischen Vorpreschen nicht viel. Aus Paris, Michael Evers.
1: Kein Alkohol auf Bahnsteigen und in Bahnhofshallen. Die Deutsche Bahn plant einen radikalen Schnitt mit der Hoffnung auf mehr Sicherheit. Es soll künftig an allen Bahnhöfen untersagt sein, Bier, Wein, Schnaps oder anderen Alkohol zu trinken. Die Gewerkschaft der Polizei geht nicht davon aus, dass das Verbot angesichts der aktuellen Personallage konsequent umgesetzt werden kann. Gleichzeitig plädiert Alexander Peutz, stellvertretender GdP-Bundesvorsitzender beim ZDF, für ein Alkoholverbot auch in Zügen.
3: Es bringt nichts, quasi auf dem Bahnhof das Verbot auszusprechen, aber in den Zügen weiter konsumieren zu dürfen. Das muss konsequent umgesetzt werden. Und natürlich muss auch die Deutsche Bahn jetzt ihr Hausrecht durchsetzen mit der DB-Sicherheit und muss das Verbot auch kontrollieren.
1: Spätestens ab Herbst soll es keinen Alkohol mehr auf Bahnsteigen und in Bahnhofshallen geben. Nun wird darüber diskutiert, wer das kontrollieren soll. Die Polizei winkt schon ab. Nach den tödlichen Schüssen auf 6 Menschen in Stade ist der mutmaßliche Täter in Untersuchungshaft gestorben. Ein Mitarbeiter des Gefängnisses fand den 45-Jährigen leblos in seiner Zelle in Bremervörde, wie das niedersächsische Justizministerium mitteilte. Ermittler gehen von Suizid aus, es gebe keine Hinweise auf ein Verbrechen. Der Mann soll Ende Juni in einer Mutter-Kind-Einrichtung 6 Menschen getötet haben. Hintergrund war ein Sorgerechtsstreit. Zum Sport. Florian Lipowitz hat sich bei seinem schweren Sturz bei der Tour de France einen Schlüsselbeinbruch zugezogen. Das bestätigte das Radsportteam Red Bull. Der Vorjahresdritte stürzte beim Zeitfahren auf der 16. Etappe schwer und schied verletzt aus.
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4: Immer mehr Wolken kommen langsam zu uns rein in dieser Nacht und dann Richtung Morgen gibt es auch ein bisschen Regen. Temperaturen in dieser Nacht 8 bis 13 Grad. Nachher wird es dann stark bewölkt und immer mal wieder kann so leichter Regen auch noch runterkommen im Tagesverlauf. Höchstwerte dann nachher so 19 bis 23 Grad. Der Donnerstag wird dann zum Glück wieder etwas sonniger.
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5: A4 Aachen-Köln zwischen Kreuz Köln-West und Köln-Klettenberg. 1 Kilometer Stau, 17 Minuten Zeitverlust. Und A57 Krefeld-Köln zwischen Dormagen und Köln-Worringen. 1 Kilometer stockender Verkehr. Wir wünschen allen unterwegs gute Fahrt.
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4: Jetzt kommt ein Song, den höre ich zu Hause sehr oft, weil es ist der aktuelle Lieblingssong meiner Frau. Kommt von Olivia Dean. So easy to fall in love. Jetzt wird sie laut mitsingen. Wobei, jetzt dürfte sie schlafen, glaube ich eher. Hoffe ich zumindest.

0: Es ist Reisezeit und vielleicht freut ihr euch ja schon auf eure Flugreise in den Urlaub, wenn ihr die gebucht habt. Und da erlebt man ja auch immer so im Flieger so ein paar Situationen, wo man sich fragt, was sind das eigentlich für komische Menschen hier? Und damit hat sich auch unser Hannes beschäftigt.
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2: Es gibt die verschiedensten Flugzeugtypen. Typ 1 ist der Prepper. Den erkennst du sofort beim Einsteigen. Der trägt ja schon am Gate sein Nackenkissen und die Kompressionsstrümpfe. Der Pass und die Bordkarte immer griffbereit im Brustbeutel. Er weiß, welche Boardinggruppe er hat, welche Sitznummer. Und natürlich hat er sich auch über den Flugzeugtypen informiert. In seinem Handgepäck findet man so viel Proviant und Medikamente, dass man nach einer Bruchlandung auf einer einsamen Insel 72 Stunden überleben kann. Ohne Probleme. Dann gibt's natürlich noch den Typ 2, das ist der Tourist. Für ihn ist es aufregend zu fliegen, sein Highlight wird das Bordmenü sein und er wird nach der Landung klatschen, das ist sicher. Typ 3, das ist der Lässige, kurze Hose, Tanktop, Flipflops, braun gebrannt mit Muschelkette und kein Handgepäck, denn dieser Typ lebt von Luft und Liebe. Aber egal welcher Typ ihr seid, immer dran denken, im Flugzeug sitzen wir alle im gleichen Boot.
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0: Das Wetter.
1: Das wird heute ein eher grauerer Tag. Schon in dieser Nacht zeichnet sich das ab. Es kommen nämlich immer mehr Wolken rein. Und nachher dann zum Aufstehen, also wenn die meisten dann von euch wieder aufstehen, gibt es so ein bisschen Regen und Sprühregen. 8 bis 13 Grad erwarten wir in der Nacht. Nachher geht es dann noch hoch auf bis zu 23 Grad im Tagesverlauf. Das ist also recht sommerlich. Allerdings eher bewölkt dann nachher.
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2: A57 Krefeld-Köln zwischen Dormagen und Köln-Worringen 1 Kilometer Stau. Und A516 Oberhausen-Eisenheim-Oberhausen zwischen Oberhausen-Sterkrade und Kreuz-Oberhausen. Dichter Verkehr, 5 Minuten Verzögerung. Wir wünschen allen unterwegs gute Fahrt.
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1: Gibt es irgendjemanden von euch, der vielleicht jetzt in den Sommerferien im Sommer nach Frankreich fährt? Was weiß ich. Côte d'Azur? Keine Ahnung.

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0: Alex Warren und Ordinary. Und ich glaube, es ist die Tour für die Toten Hosen. Weil es ist ja die Abschiedstournee der Toten Hosen sozusagen. Trink aus, wir müssen gehen. Da sind sie gerade mit unterwegs. Zwei tolle Konzerte haben sie vor ein paar Wochen in Düsseldorf gegeben. Jetzt waren sie in Köln, ja, haben dort gespielt. Und natürlich wurden sie auch in Köln abgefeiert, die Toten Hosen. Selbst als sie im Fortuna Düsseldorf-Trikot da aufmarschiert sind. Ja, und DEG-Trikot hatten sie auch an. Vollkommen egal. Es war eine große Rockgemeinde da mit den Toten Hosen. Und das Beste ist ja, sie touren ja jetzt komplett durch bis ins Jahr 2027, ja. Im Sommer 2027 werden sie ihr wirklich allerletztes Konzert geben und das machen sie dann natürlich auch wirklich in Düsseldorf. Schade für euch, wenn ihr noch keine Tickets habt. Das Ding ist schon ausverkauft. Das war ja klar. Wir hören sie jetzt mit Nur nach vorn.
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1: Ich bin Tine Klimach. In gut einer Woche soll die CDU-CSU-Bundestagsfraktion nach dem Rücktritt von Jens Spahn einen neuen Vorsitzenden wählen. Aber zu den möglichen Kandidaten gibt es bisher nur Spekulationen. CDU-Chef Merz und CSU-Chef Söder wollen der Fraktion zeitnah einen Vorschlag unterbreiten.
2: Die beiden Verantwortlichen für den Personalvorschlag lassen sich nicht in die Karten schauen. Sie wollen sich erst intern austauschen und dann einen gemeinsamen Vorschlag machen. Auch Innenminister Dobrindt, der als möglicher Kandidat für den Posten gehandelt wird, hält sich bedeckt. Er wolle zu Personalspekulationen keinen Beitrag leisten. Möglicherweise muss nach der Wahl der Unionsfraktionsspitze in der kommenden Woche auch das Kabinett umgebildet werden, denn Spekulationen gibt es nicht nur zu Dobrindt, sondern auch zu weiteren amtierenden Ressortchefs wie etwa Kanzleramtschef Rai und Gesundheitsministerin Wacken. Aus Berlin, Ursula Winkler.
1: Für den Einbau einer klimafreundlichen Heizung gibt es wieder staatliche Zuschüsse. Die neue Bundesförderung für effiziente Gebäude sei nun gestartet, sagt die Förderbank KfW. Allerdings gibt es unterm Strich nun weniger Geld vom Staat.
3: Die Bundesregierung will sparen und staffelt nun die Zuschüsse. Wer wenig verdient, der bekommt mehr Unterstützung. Relevant für die Förderung ist auch, ob Minderjährige im Haushalt leben. Der maximale Förderbetrag, der liegt nun bei 28.000 Euro und soll nach und nach weiter sinken. Wer aber schon eine Förderzusage hat oder einen Antrag gestellt hat zu alten, besseren Bedingungen, der muss sich keine Sorgen machen. Claudia Wächter, Nachrichtenredaktion.
1: Frankreich führt als erstes EU-Land ein Social-Media-Verbot für Kinder und Jugendliche unter 15 Jahren ein. Ein entsprechendes Gesetz, das nach den Sommerferien greifen soll, verabschiedete das Parlament in Paris mit großer Mehrheit. Es muss noch im Einzelnen geklärt werden, wie das Verbot in der Praxis tatsächlich umgesetzt und durchgesetzt werden soll. Nach dem Willen von Präsident Macron soll das Verbot schon nach den Sommerferien gelten. Nach dem Tod eines Einwanderers bei einem Polizeieinsatz sind in mehreren Städten Italiens wieder Tausende auf die Straße gegangen. Proteste gab es am Abend unter anderem in Mailand, Neapel und Florenz. Nach ersten Berichten verliefen sie friedlich. Am Abend zuvor war es in Bologna, wo der 42-jährige Marokkaner am Sonntag starb, zu Krawallen gekommen. Wegen des Todes